0: Angaben der Weltgesundheitsorganisation gibt es in der Demokratischen Republik Kongo mehr als 450 bestätigte Infektionen, darunter 82 Todesfälle. Im Nachbarland Uganda liegt die Zahl der Infektionen bei fast 20. Zwei Erkrankte seien dort gestorben. Die WHO hatte Mitte Mai eine gesundheitliche Notlage von internationaler Tragweite ausgerufen. Das ist die zweithöchste Alarmstufe. Das waren die Nachrichten. Das Wetter in Deutschland. Wechselnd bewölkt, gebietsweise Regen, im Süden nur vereinzelt Schauer, sonst trocken, 15 und 7 Grad. Tagsüber im Norden Wolken, Schauer und vereinzelt Gewitter, im Süden meist trocken und sonnig, an den Alpen Schauer und Gewitter möglich, 18 Grad im Norden bis 26 Grad im Südosten. Am Montag heiter bis wolkig und meist trocken. Es ist 2.03 Uhr.
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1: Um 3 Uhr mit Gabriela Kühne. Die deutsche Fußballnationalmannschaft hat ihr letztes Testspiel vor der Weltmeisterschaft gewonnen. Das Team von Bundestrainer Nagelsmann setzte sich in Chicago knapp gegen die USA durch. Aus der Sportredaktion Alexander von Kutschkowski.
2: Gegen Gastgeber USA gab es in Chicago ein 2:1. Kai Havertz köpfte das DFB-Team nach einem Freistoß bereits in der 2. Minute in Führung. Die Amerikaner glichen mit einem sehenswerten Linksschuss von Anthony Robinson in der 37. Minute aus. Nach der Halbzeit gelang dann Leroy Sané, der für den verletzten Lennart Kahl in die Startelf gerutscht war, in der 57. Minute das entscheidende 2:1. Deutschland startet am 14. Juni in Houston gegen Curaçao in die WM.
1: Am Tag der Bundeswehr haben zehntausende Menschen Standorte von Heer, Luftwaffe und Marine besucht. Bundesverteidigungsminister Pistorius sprach am Nachmittag von mehr als 300.000 Besucherinnen und Besuchern. Er rief zu mehr Zusammenhalt von Gesellschaft und Truppe auf. Ein solcher Aktionstag sei ein gutes Instrument, um wieder eine stärkere Verbindung zu schaffen. Am Tag der Bundeswehr können Bürger militärisches Gerät besichtigen und mit Soldaten ins Gespräch kommen. In der Debatte über die Rentenreform fordert der Deutsche Gewerkschaftsbund eine verpflichtende Betriebsrente für alle Beschäftigten. DGB-Chefin Fahimi hat dem Redaktionsnetzwerk Deutschland gesagt, die zusätzliche Altersvorsorge solle von den Tarifparteien organisiert und von den Arbeitgebern mindestens mitfinanziert werden. Nach Angaben des DGB haben etwa 20 Millionen Beschäftigte derzeit keine betriebliche Altersvorsorge. Konkrete Vorschläge will Fahimi Ende des Monats vorlegen. Sie betonte, die Kosten dürften nicht allein den Arbeitnehmern aufgebürdet werden. Papst Leo XIV. Hat seine einwöchige Spanienreise begonnen. Am Abend fand eine erste Großveranstaltung mit ihm statt, eine Gebetswache in Madrid. Aus Madrid Lisa Weiß.
3: Der Platz vor dem Bernabéu-Stadion in Madrid war voll mit jungen und weniger jungen Gläubigen. Etwa eine 500.000 Menschen wollte bei der Gebetswache für die Jugend mit Papst Leo XIV. Dabei sein. Er rief die jungen Menschen dazu auf, Aussagen zu hinterfragen und nach der Wahrheit zu suchen und forderte sie dazu auf, der Gesellschaft eine neue Richtung zu geben, angefangen mit ihren eigenen Beziehungen im Alltag, in der Familie, in der Universität und in der Arbeit. Die nächste Großveranstaltung für den Papst auf seiner Spanienreise steht gleich schon an. Die Messe mit Fronleichnamsprozession auf der Plaza de Cibeles in Madrid.
1: Das waren die Nachrichten. Das Wetter in Deutschland. Tagsüber im Norden Wolken, Schauer und vereinzelt Gewitter, im Süden meist trocken und sonnig. An den Alpen Schauer und Gewitter möglich, 18 Grad im Norden bis 26 Grad im Südosten. Am Montag heiter bis wolkig und meist trocken. Und die Zeit, es ist 3:03 Uhr.
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1: Um 4 Uhr mit Gabriela Kühne. Die deutsche Fußballnationalmannschaft hat ihre WM-Generalprobe erfolgreich bestanden. Das Team von Bundestrainer Nagelsmann entschied das letzte Testspiel vor Beginn der Weltmeisterschaft für sich. Es setzte sich in Chicago mit 2:1 gegen die USA durch. Die Tore für Deutschland schossen Kai Havertz und Leroy Sané. Das erste WM-Gruppenspiel bestreitet die DFB-Elf am Sonntag in einer Woche. Gegner ist Curaçao. In der Debatte über die Rentenreform fordert der Deutsche Gewerkschaftsbund eine verpflichtende Betriebsrente für alle Beschäftigten. Das hat DGB-Chefin Fahimi dem Redaktionsnetzwerk Deutschland gesagt. Aus der Nachrichtenredaktion Ronald Lessig.
2: Rund 20 Millionen Menschen in Deutschland hätten keine betriebliche Altersvorsorge, meist weil sie in Betrieben ohne Tarifbindung tätig seien, kritisierte Fahimi. Dort sei es denkbar, die Beschäftigten in bestehende Modelle aufzunehmen. Die Gewerkschaften stünden bereit, das zu regeln. Konkrete Eckpunkte kündigte die DGB-Chefin für Ende Juni an. Klar sei, dass die Arbeitgeber mit in die Pflicht genommen werden müssten. Die betriebliche Altersvorsorge dürfe nicht einseitig zulasten der Arbeitnehmer gehen.
1: US-Verteidigungsminister Hegseth hat die westlichen Verbündeten aufgerufen, die Vereinigten Staaten bei der Verteidigung von Frieden und Freiheit stärker zu unterstützen. Das sagte er am Rande der Feierlichkeiten zum 82. Jahrestag der Landung der Alliierten in der Normandie. Aus der Nachrichtenredaktion Kevin Bieler.
3: Frieden lasse sich nur durch Stärke sichern, betonte der US-Verteidigungsminister auf einem amerikanischen Soldatenfriedhof in Nordfrankreich. Das gelte für beide Seiten des Atlantiks, gestützt durch Einsatzbereitschaft, gemeinsame militärische Fähigkeiten und einen unerschütterlichen politischen Willen. Amerika werde die Führung übernehmen, aber fähige Verbündete müssten in entscheidenden Momenten an der Seite der USA stehen, so Hegseth weiter. In den Jahren seit der Landung in der Normandie sei ein Großteil des Westens bequem geworden. Frieden sei nicht umsonst zu haben.
1: Am Tag der Bundeswehr haben zehntausende Menschen Standorte von Heer, Luftwaffe und Marine besucht. Bundesverteidigungsminister Pistorius sprach am Nachmittag von mehr als 300.000 Besucherinnen und Besuchern. Er rief zu mehr Zusammenhalt von Gesellschaft und Truppe auf. Ein solcher Aktionstag sei ein gutes Instrument, um wieder eine stärkere Verbindung zu schaffen, so der SPD-Politiker. Am Tag der Bundeswehr können Bürger militärisches Gerät besichtigen und mit Soldaten ins Gespräch kommen. Das waren die Nachrichten. Das Wetter in Deutschland. Tagsüber im Norden Wolken, Schauer und vereinzelt Gewitter, im Süden meist trocken und sonnig, an den Alpen Schauer und Gewitter möglich, 18 Grad im Norden bis 26 Grad im Südosten. Am Montag heiter bis wolkig und meist trocken, 19 bis 28 Grad. Es ist 4.03 Uhr.
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1: Um 5 Uhr mit Gabriela Kühne. Die deutsche Fußballnationalmannschaft hat die Generalprobe für die Weltmeisterschaft erfolgreich bestanden. Sie gewann ihr letztes Testspiel gegen Co-Gastgeber USA mit 2:1. Aus der Sportredaktion Stefanie Lavoie.
2: Die DFB-Elf war durch ein Tor von Kai Havertz bereits in der 2. Minute in Führung gegangen. Anthony Robinson konnte kurz vor der Halbzeit für den WM-Co-Gastgeber ausgleichen. Leroy Sané erzielte schließlich den Siegtreffer. Sané war nach dem WM-Aus von Lennart Kahl auf dessen Position rechts vorne gerückt. Besonders in der Defensive hat die deutsche Mannschaft noch Luft nach oben, zeigte aber einige gute Offensivansätze. Heute in einer Woche startet Deutschland mit dem ersten Gruppenspiel gegen Curaçao in diese Mammut-Weltmeisterschaft.
1: Wie könnte der russische Angriffskrieg gegen die Ukraine beendet werden? Darüber wollen Großbritannien, Frankreich und Deutschland heute beraten. Zusammen mit der Ukraine selbst in London ist für den Abend ein Treffen angesetzt. Mit dem britischen Premier Starmer, Frankreichs Präsident Macron, Bundeskanzler Merz und dem ukrainischen Präsidenten Selenskyj. Der hatte kürzlich erst dem russischen Präsidenten Putin ein persönliches Treffen in einem Drittstaat angeboten. Putin lehnte das ab. Im Falle von Verhandlungen über einen Waffenstillstand wollen die Europäer mit am Tisch sitzen. In der Debatte über die Rentenreform fordert der Deutsche Gewerkschaftsbund eine verpflichtende Betriebsrente für alle Beschäftigten. Das hat DGB-Chefin Fahimi dem Redaktionsnetzwerk Deutschland gesagt. Aus der Nachrichtenredaktion Ronald Lessig.
3: Rund 20 Millionen Menschen in Deutschland hätten keine betriebliche Altersvorsorge, meist weil sie in Betrieben ohne Tarifbindung tätig seien, kritisierte Fahimi. Dort sei es denkbar, die Beschäftigten in bestehende Modelle aufzunehmen. Die Gewerkschaften stünden bereit, das zu regeln. Konkrete Eckpunkte kündigte die DGB-Chefin für Ende Juni an. Klar sei, dass die Arbeitgeber mit in die Pflicht genommen werden müssten. Die betriebliche Altersvorsorge dürfe nicht einseitig zulasten der Arbeitnehmer gehen.
1: Die deutschen Welterbestätten öffnen heute ihre Türen und bieten besondere Veranstaltungen und Aktionen an. Anlass ist der bundesweite UNESCO-Welterbetag. Eröffnet wird er mit einem Festakt im historischen Reichssaal in Regensburg. In Deutschland gibt es derzeit 55 Kultur- und Naturerbestätten. Dazu gehören zum Beispiel der Aachener Dom, verschiedene Altstädte wie in Bamberg und Wismar, das Bauhaus und seine Stätten in Weimar und Dessau sowie das Wattenmeer. Das waren die Nachrichten. Das Wetter in Deutschland. Tagsüber im Norden Wolken, Schauer und vereinzelt Gewitter, im Süden meist trocken und sonnig, an den Alpen Schauer und Gewitter möglich, 18 Grad im Norden bis 26 Grad im Südosten. Die Zeit, es ist 5.03 Uhr.
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1: Sechs Uhr, guten Morgen, die Nachrichten des Bayerischen Rundfunks mit Anne-Madeleine Gallert. Die Übersicht. Deutschlands Fußballer gewinnen letztes Testspiel vor der WM. USA schießen erneut iranische Drohnen ab. Welterbestätten präsentieren sich der Öffentlichkeit. Das Wetter in Bayern. Nach letzten Schauern teils sonnig, teils wolkig, bei 20 bis 25 Grad. Chicago. Die deutsche Fußballnationalmannschaft hat ihre WM-Generalprobe bestanden. Die DFB-Elf siegte im Testspiel gegen die USA mit 2:1. Kai Havertz traf bereits in der zweiten Spielminute. Die USA konnten aber noch in der ersten Halbzeit ausgleichen. Den Siegtreffer für Deutschland erzielte Leroy Sané dann in der 57. Minute. Trainer Julian Nagelsmann sprach anschließend von einem perfekten Test, mit dem er zufrieden sei. Das erste WM-Gruppenspiel bestreitet die Nationalmannschaft in genau einer Woche gegen Curaçao. Spielort ist Houston in Texas. Berlin. Der Deutsche Gewerkschaftsbund fordert in der Debatte um die Rentenreform eine verpflichtende Betriebsrente für alle Beschäftigten. Die GB-Chefin Fahimi sagte dem Redaktionsnetzwerk Deutschland, die zusätzliche Altersvorsorge solle von den Tarifparteien organisiert und von den Arbeitgebern mindestens mitfinanziert werden. Nach Angaben des DGB haben rund 20 Millionen Beschäftigte derzeit keine betriebliche Altersvorsorge. Konkrete Vorschläge will Fahimi Ende des Monats vorlegen. Sie betonte, die Kosten dürften nicht allein den Arbeitnehmern aufgebürdet werden. Kritik an höheren Beiträgen wies sie zurück und verwies auf viele europäische Länder mit deutlich höheren Rentenbeiträgen. Washington. Die US-Streitkräfte haben eigenen Angaben zufolge am späten Abend wieder zwei iranische Drohnen abgeschossen. Sie hätten den Schiffsverkehr in der Straße von Hormus bedroht, hieß es vom Regionalkommando zur Begründung. Obwohl im Iran-Krieg eigentlich eine Waffenruhe gilt, haben sich beide Seiten bereits in der Nacht zuvor gegenseitig angegriffen. Der pakistanische Innenminister ist deshalb nach Teheran gereist. Pakistan versucht, zwischen beiden Seiten zu vermitteln. Der iranische Staatssender meldete, geplant seien Treffen mit Präsident Pezeshkian und Außenminister Araghchi. London. Die Verhandlungen über ein Ende des Ukraine-Krieges liegen auf Eis. Um das weitere Vorgehen zu besprechen, kommen am Abend Bundeskanzler Merz, Frankreichs Präsident Macron und der britische Regierungschef Starmer mit dem ukrainischen Präsidenten Selenskyj in London zusammen. Es geht darum, wie die Ukraine weiter unterstützt werden kann und die Arbeiten der sogenannten Koalition der Willigen vorangehen. Zu dieser Gruppe zählen neben Deutschland etwa 35 weitere überwiegend europäische Länder. Russland und die Ukraine greifen europäische Länder. Russland und die Ukraine greifen sich seit Wochen verstärkt an. Die Vermittlungen seitens der USA, den Krieg zu beenden, stocken. Kreml-Chef Putin hatte am Freitag ein Angebot Selenskys für ein gemeinsames Treffen abgelehnt. Regensburg. In der oberpfälzischen Stadt wird am Vormittag der diesjährige bundesweite Welterbetag offiziell eröffnet. Dafür kommen ab dem Vormittag Vertreter zahlreicher deutscher UNESCO-Welterbestätten zu einem Festakt im historischen Reichssaal zusammen. Regensburg feiert damit auch ein Jubiläum. Vor fast genau 20 Jahren wurde die Altstadt mit dem Stadtteil Stadt am Hof zum Welterbe ernannt. Unter dem Motto Gemeinsam für Frieden und Verständigung finden bundesweit hunderte Veranstaltungen statt. In Deutschland zählen 55 Kultur- und Naturerbestätten zum UNESCO-Welterbe, darunter die Königsschlösser König Ludwig II. In Bayern oder die alten Buchenwälder. Das Wetter in Bayern. In der Früh noch einzelne Schauer in Oberfranken und im südlichen Alpenvorland. Später immer mehr Sonne bei maximal 20 bis 25 Grad. Kommende Nacht nur wenige Wolken bei 12 bis 6 Grad. Die weiteren Aussichten am Montag viel Sonne und bis 24

0: bis 28 Grad, pardon. Gegen Abend von Westen erste Schauer oder Gewitter. Dienstag und Mittwoch regnerisch und wieder kühler bei maximal 14 bis 21 Grad. Es ist gleich 6.05 Uhr. Die Verkehrsmeldungen. Die A96 Lindau-München ist in beiden Richtungen zwischen Leim und Sendling wegen Brückenarbeiten bis Montag früh gegen 5 Uhr gesperrt. Es wird jeweils über die Anschlussstelle Blumenau umgeleitet. Soweit die Verkehrsübersicht.
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2: Am Sonntagmorgen. Herzlich willkommen auf BR Heimat, liebe Hörerinnen und Hörer. Zwei Stündler voll toller Musik und interessanten Beiträgen liegen vor uns. Am Mikrofon von BR Heimat Franken ist der David Zahm. Guten Morgen miteinander. Zu Beginn, da müssen wir keine großen Worte machen, da legen wir lieber gleich musikalisch los. Mit den Lohnharder Musikanten, ihr Stückler heißt genau richtig für die Pole Position, der Erste.

Die Bamberger Tanzgeiger haben mit uns musikalisch einen Tag im Böhmerwald verbracht. Wir kommen zum Kalenderblatt für den 7. Juni 2026. Da finden sich folgende historische Ereignisse. Der Bundeskanzlerin Angela Merkel wird große Ehre zuteil, als sie am 7. Juni 2011 vom US-Präsidenten Barack Obama bei einem Staatsbankett in Washington die Freiheitsmedaille überreicht bekommt. Dabei handelt es sich um die höchste zivile Auszeichnung von den Vereinigten Staaten von Amerika. Vor 20 Jahren wird Charlotte Knobloch zur ersten Präsidentin des Zentralrats der Juden in Deutschland gewählt. Vor ihr waren bis dort noch ausschließlich Männer an der Spitze von der politischen Vertretung der jüdischen Gemeinschaft. Im Jahr 2001 stimmen die Menschen in Irland über den EU-Vertrag von Nizza in einem Referendum ab und entscheiden sich mehrheitlich dagegen. Damit ist die angestrebte EU-Reform erst einmal blockiert. 7. Juni 1951. Im Gefängnis von Landsberg am Lech werden unter US-Hoheit zum letzten Mal deutsche Kriegsverbrecher in der Bundesrepublik hingerichtet. Und vor genau 100 Jahren wird in der Hauptstadt von Katalonien der Architekt Antoni Gaudí von einer Straßenbahn angefahren. Wenige Tage danach erlicht der Schöpfer vor der bis heute unvollendeten Kirche Sagrada Familia in Barcelona seinen Verletzungen. Kommen wir von diesem traurigen Ereignis noch zu was Freudigen. Geburtstag hat heute der deutsche Bobfahrer Adam Amur. Er wird 25. Bereits vor einigen Monaten hat er Grund zum Feiern gehabt, als er bei den Olympischen Spielen die Bronzemedaille im Zweierbob geholt gehabt hat. Allen Jubilarinnen und Jubilaren vor den Radiogeräten wünschen mir von BR Heimat alles Gute und ein schöner Geburtstag. Das Ständerler kommt heute vom Duo zu dritt und trägt den äußerst passenden Namen Ständerler.

0: Probleme, die die Vereine beschäftigen. Es geht um Digitalisierung, Bürokratieabbau, aber auch um den Sportstättenbau. Viele Vereinsheime waren so marode, dass sie in den letzten Jahren saniert werden haben müssen. Und es gibt noch einen Haufen, die das vor sich haben. Aber die Fördermitteltöpfe werden rar. Die Vereine sind finanziell immer mehr auf sich gestellt, obwohl sie den Zusammenhalt in der Gesellschaft fördern. Claudia Grimmer mit einem Beispiel aus Wiesentau in der Fränkischen Schweiz.
1: Voller Stolz prangt der Name auf dem Dach. Schützenverein Andreas Hofer. In Wiesentau in der Fränkischen Schweiz werden die 220 Mitglieder in einem Monat die offizielle Einweihung ihres neuen Schützenhauses feiern. 2020 fiel der Entschluss, ein eigenes Vereinsheim zu bauen. Die erste Kostenschätzung 400.000 Euro. Corona und der Beginn des Ukraine-Krieges mit extremen Lieferengpässen ließen die Kalkulation nach oben schießen. 40% mehr. Und dann auch noch die Antragstellung für Fördermittel. Eine Wissenschaft für sich, beschreibt sie Florian Trummer, ehrenamtlicher Vorstand im Schützenverein.
2: Man baut ein Schützenhaus wahrscheinlich einmal in seinem Leben und man kennt sich nicht aus. Ich denke, die Problematik liegt darin, dass es keinen Ablaufplan gibt. Was habe ich als Schritte zu tun? 1, 2, 3, 4, 5. Das heißt, ich gehe hin, informiere mich, was für Anträge brauche ich. Natürlich hilft dann auch der Verband, aber man muss sich auch einlesen und das sind etliche Stunden oder auch dann Tage, damit man alles kompakt zusammen hat, um dann auch rechtzeitig einen Antrag stellen zu können, dann Geld zu bekommen.
1: Gefördert wird nicht alles. Küche oder Flur müssen herausgerechnet werden. Zum Glück hat der Verein viele Handwerker, Architekten und Planer als Mitglieder. Relativ schnell genehmigte der Freistaat insgesamt 45% Zuschuss aus dem Regelförderprogramm für den Sportstättenbau und dem Sonderfördertopf für strukturschwache Regionen. Das Geld fließt aber erst nach Fertigstellung. Der komplette Bau muss vorfinanziert werden. Vorstand Johannes Pieger ging sammeln.
3: Beim alten Schützenhaus haben wir schon Festlichkeiten gefeiert, haben da schon Geld gehabt. Dann haben wir von der Kommune einen Zuschuss bekommen und natürlich auch mit den Darlehen für die Privatdarlehensleute. Und mit denen haben wir dann schon mal alles umsetzen können und realisieren können, bis das andere erst einmal geflossen ist.
1: Baufirmen konnte sich der kleine Verein nicht leisten. Das bedeutete, die Ehrenamtlichen haben 3 Jahre unentgeltlich gearbeitet. Diese Arbeitsstunden wurden jedoch mit bis zu 18 Euro auf die staatliche Förderung angerechnet. Nur so ging es. Jeder packte an, erzählt Johannes Pieger.
3: Vor dem Trainieren haben die Mitglieder haben Eisen mitgebunden, haben mit eingeschaltet, die einen haben Mörtel angemacht, die anderen haben den Mörtel runtergefahren, dann haben haben dann gemauert. Diese Statik haben wir auch machen müssen. Wir haben das nur realisiert, weil wir das hochgezogen haben. Ein Baufirma hätten wir uns nie leisten können.
1: Es hat sich gelohnt. Moderner Bau, moderne Schießanlage. Der Verein hat bereits in den letzten 3 Jahren 10% mehr Mitglieder werben können. Junge Mitglieder bis 29 Jahre. Der Schützenverein ist ein wichtiger Punkt im Gemeindeleben, wo immer mehr Gastwirtschaften aufgeben. Es wird aber immer schwerer, Gelder als Verein für den Sportstättenbau zu bekommen, weil es immer weniger Förderprogramme gibt. Das Sonderprogramm des Freistaates ist letztes Jahr ausgelaufen und Anträge für das Bundesprogramm Sondervermögen mussten bis Januar gestellt werden.

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1: 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Die Alfelder Musikanten sind Spezialisten für solche Feste. Vor ihnen hören wir jetzt den Kirwa-Schottisch.

Hier ist der Heimatspiegel auf BR Heimat. Gerade eben mit dem Duo Fröber Klug und dem Stück Der Postillion. Und damit kommen wir zum nächsten Thema. Heute heißt das Städtler Königsberg in Bayern. Aber von 1826 bis 1918, da hat das damals sächsische Königsberg zum Herzogtum Sachsen-Coburg und Gotha gehört und war wie eine Insel mitten im Königreich Bayern gelegen. Die regelmäßige Verbindung zur Residenzstadt Coburg war bis zur Anbindung ans Postsystem der Amtsbote. Er hat Nachrichten hin und her transportiert. Eine mühsame Aufgabe, weil die ungefähr 47 Kilometer lange Strecke

0: die hat er an einem Tag zu Fuß bewältigen müssen. Heute kann man den Weg ein wenig gemütlicher in zwei Etappen laufen. So hat's die Susanne Rosbach auf dem Amtsbodenweg gemacht.
1: Meine Freundin Erna und ich wandern auf dem Amtsbodenweg zwischen Königsberg in Bayern und Coburg. Das erste Stück führt durch die Haßberge über Hohenhausen nach Leutzendorf. Unser Tagesziel ist Seslach. Da wollen wir übernachten und am nächsten Tag geht es dann weiter nach Coburg. Im 19. Jahrhundert ist ein Amtsbote diese rund 47 Kilometer lange Strecke regelmäßig gelaufen. Hin oder her angeblich an einem Tag. Mindestens zweimal pro Woche, bei Bedarf auch öfter.
2: Und am nächsten Tag direkt wieder zurück?
3: Aus den Akten des Herzogtums Sachsen, Coburg und Gotha. Coburg, 22. März 1852. Von dem Justiz-, Kammer- und Rentamte Königsberg ist berichtet worden, wie unter allen Boten des Herzogtums Coburg die Boten von dort unstreitig die schwersten Dienste zu besorgen hätten. Denn wenn es schon bei dem besten Wetter kein kleines Stück Arbeit für sie sei, verhältnismäßig bedeutende Lasten auf dem Rücken oder dem Schiebkarren 9 gute Wegstunden weiter zu befördern, so befänden sie sich wirklich in einer höchst traurigen und beklagenswerten Lage, wenn sie von gutem Wetter und gangbaren Wegen nicht begünstigt, wenn infolge von anhaltenden Regengüssen oder plötzlichem Schmelzen des Schnees ganze Strecken ihres Marsches unter Wasser gesetzt würden, so dass nicht nur ihre Gesundheit, sondern ihr Leben dabei gefährdet sei.
1: Wie hart das Leben der Amtsboten war, kann man erahnen, wenn man dazu Akten aus dem 19. Jahrhundert liest. Die Akten werden im Staatsarchiv in Coburg aufbewahrt. Der letzte Amtsbote hieß Peter Bittenbrünn und trat 1827 den Dienst an.
2: Jetzt gehen wir hier ein Stück nach Altenstein durch den Wald und auf einmal, wow, ein Matsch, ein Bart. Genauso wie der Amtsbote Peter Bittenbrünn das in einer Akte beschreibt, wie mühsam es ist, diesen Weg zu laufen, wenn er sich schier aufgelöst hat. Der ganze Weg ist überflutet. Nicht nur der Amtsbote lief hier regelmäßig diesen Weg. Das war damals eine viel belaufene Verkehrsader. Bäuerinnen brachten ihre Weintrauben, Eier und Käse und andere landwirtschaftliche Erzeugnisse nach Coburg zum Verkaufen. Handwerker lieferten ihre Waren da ab. Und in den Wäldern hier rechts und links waren zeitweise Schmuggler unterwegs. Königsberg lag ja mitten im Königreich Bayern. Für alles, was die Königsberger nach Coburg brachten, mussten sie eigentlich Zoll entrichten. Da war Schmuggeln ein lukratives Geschäft.
1: Unser Etappenziel Seslach ist ein malerisches, mittelalterliches Städtchen, das von einer Stadtmauer umgeben ist. Alle 3 Stadttore sind erhalten. Über Seslach gingen die Amtsboten ursprünglich nicht, aber der Ort ist einfach zu schön, um daran vorbeizulaufen. Deshalb, und weil er sich gut zum Übernachten eignet, wurde der Ort 1978 in die Route eingebunden, als der Amtsbotenweg zum Wanderweg wurde.
2: Zwischendurch ist der Weg ganz schön beschwerlich.
1: Wie das letzte Stück des Amtsbotenweges ursprünglich ausgesehen hat, kann man nur erahnen. Heute führt er an der vielbefahrenen Bundesstraße 4 entlang und schließlich durch das Ketschentor ins Coburger Zentrum. Peter Bittenbrünn, der letzte Amtsbote, starb übrigens 1873. Königsberg wurde an das Postsystem angeschlossen. Ab 1876 gab es auch ein Telegrafenamt. Die mühsamen Botengänge wurden überflüssig und 1920 entschieden sich die Königsberger und die Coburger in einer Volksabstimmung für den Anschluss an Bayern.

Schwungvoll geht's zu auf BR Heimat am frühen Morgen. Das waren die 6 lustigen 5 mit dem Hopfenspritzergalopp. Im katholischen Gedenkkalender für den 7. Juni findet sich Afra aus Frankreich. Marie-Thérèse de Soubiran wurde 1834 in Castelnaudary geboren. Das liegt westlich der Stadt Carcassonne. Schon mit 14 Jahren hat sie Gott ewige Jungfräulichkeit gelobt. Durch ihren Onkel hat sie die Beginen kennengelernt, fromme, unverheiratete Frauen in gemeinschaftlichem Leben. 1854 hat sie dieses Leben in Gent selbst ausprobiert und danach in ihrer Heimat eine Frauengemeinschaft gegründet. Ab 1862 hat sich daraus ein richtiger Konvent mit eucharistischer Anbetung entwickelt. Nach Exerzitien bei Jesuiten hat sie 1864 die Gemeinschaft Mariens von der immerwährenden Hilfe gegründet, die sich um gefährdete junge Arbeiterinnen gekümmert hat. 1868 ist die Kongregation päpstlich anerkannt worden. Durch Verleumdungen hat Marie-Thérèse de Soubiran 1873 als Generaloberin zurücktreten müssen und ist aus ihrer eigenen Gemeinschaft ausgeschlossen worden. Kurz später ist sie dann in Paris den Schwestern von Notre-Dame de la Charité beigetreten und hat dort verborgen gelebt unter dem Namen Marie du Sacré-Cœur bis zu ihrem Tod 1889. 1946 hat Papst Pius XII. Sie selig gesprochen. Bei uns im Heimatspiegel geht's jetzt weiter mit Musik vom Zabelsteiner Seidenspiel, der Boschberg-Borische.

Das Riedener Zitterduo will hoch hinaus. Das war gerade die Gipfelstürmer-Polka. Wir hören jetzt noch ein paar Takte von den Hofer Volksmusikanten. Des Klarinettisten Fluch heißt der Stückler. Dann die 7 Uhr Nachrichten und wenn die rum sind, ja, dann machen wir weiter mit noch am Stündler Heimatspiegel bis um 8 Uhr. Bleiben Sie dran, wir haben noch ein wenig was für Sie. Bis gleich, am Mikrofon freut sich der David Zahm. Aufs Wiederhören.

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1: Guten Morgen, die Nachrichten des Bayerischen Rundfunks mit Anne-Madeleine Gallert. Die Übersicht: WM-Testspiel, DFB-Team gewinnt gegen die USA. Schulpflicht: Thüringen fordert Stärkung durch die Bundesregierung. Richtungswahl: Armenier bestimmen neues Parlament. Das Wetter in Bayern nach letzten Schauern teils sonnig, teils wolkig, bei 20 bis 25 Grad. Chicago. Die deutsche Nationalmannschaft geht mit Rückenwind in die WM in den USA, Kanada und Mexiko. Im letzten Testspiel gelang ihr ein 2:1 Erfolg gegen Gastgeber USA. Kai Havertz traf schon in der Anfangsphase zur Führung, nach dem Ausgleich der Amerikaner noch in der ersten Hälfte, sorgte Leroy Sané in der zweiten Halbzeit für den Siegtreffer. Bundestrainer Julian Nagelsmann sagte danach, es gebe noch Verbesserungsbedarf, dennoch sei er zufrieden. Heute hat die Mannschaft frei, ab morgen bezieht sie ihr offizielles WM-Quartier im US-Bundesstaat North Carolina. In genau einer Woche ist dann das erste Gruppenspiel der DFB-Auswahl gegen Curaçao in Houston, Texas. Die WM beginnt am kommenden Donnerstag. Berlin. Der Deutsche Gewerkschaftsbund plädiert für eine verpflichtende Betriebsrente für alle Arbeitnehmer und Arbeitnehmerinnen als zusätzliche Altersvorsorge. DGB-Chefin Fahimi sagte dem Redaktionsnetzwerk Deutschland, derzeit gäbe es für rund 20 Millionen Beschäftigte in Deutschland keine betriebliche Altersvorsorge. Für sie wollten die Gewerkschaften Tarifverträge mit den Arbeitgebern aushandeln. Dazu werde der DGB Ende des Monats konkrete Vorschläge vorlegen. Klar sei aber bereits, dass sich die Arbeitnehmer an den Kosten beteiligen müssten. Auch für Unternehmen, die nicht tarifgebunden seien, werde man Modelle entwickeln. Erfurt. Auf Wunsch Thüringens sollen sich Bundesrat und Bundesregierung zur Schulpflicht bekennen und sie stärken. Eine entsprechende Initiative will der Freistaat kommenden Freitag in der Länderkammer einbringen. Hintergrund für den Vorstoß ist ein Vorhaben der AfD in Sachsen-Anhalt. In ihrem Wahlprogramm wirbt sie für eine Abschaffung der Schulpflicht und fordert stattdessen eine allgemeine Bildungspflicht. Damit sollen Eltern zwischen Schul- und Hausunterricht wählen können. Der Ministerpräsident von Sachsen-Anhalt und CDU-Spitzenkandidat Schulze warnt vor einem Schulsterben. Saporischschja. Nach einem 15-stündigen Stromausfall funktioniert eine wichtige Stromleitung am Atomkraftwerk Saporischschja in der Ukraine wieder. Nach Angaben der Internationalen Atomenergiebehörde IAEA in Wien wurden die Reaktoren in der Zwischenzeit mit Hilfe von Dieselgeneratoren gekühlt. Ein Drohnenangriff hatte die Stromleitung beschädigt und die IAEA hatte eine begrenzte Waffenruhe zwischen Russland und der Ukraine vermittelt, um die Reparatur zu ermöglichen. Erevan. Rund 2,5 Millionen Armenier wählen heute ein neues Parlament. Regierungschef Paschinyan hofft auf eine erneute Mehrheit für seine Partei Zivilvertrag und will, dass Armenien der EU beitritt. Stärkster Herausforderer ist der prorussische Milliardär Karapetyan mit der Partei Starkes Armenien. Russland hat in den vergangenen Monaten starken Druck auf die Regierung in Erevan ausgeübt. Das Energieministerium in Moskau drohte damit, einen günstigen Gasliefervertrag zu kündigen. Kreml-Chef Putin erinnerte außerdem daran, auch der Konflikt mit der Ukraine habe damit begonnen, dass das Land in die EU strebt. Paris. Tennisspieler Alexander Zverev geht als Favorit ins Finale der French Open in Paris. Sein Gegner am Nachmittag im Pariser Stade Roland-Garros ist der Italiener Flavio Cobolli. Es wäre Zverevs erster Sieg in einem Grand-Slam-Turnier. Viermal stand er bereits im Endspiel, bisher hat er jedoch immer verloren. 2024 unterlag er in Paris dem Spanier Carlos Alcaraz. Das Wetter in Bayern. In der Früh noch einzelne Schauer in Oberfranken und im südlichen Alpenvorland, später immer mehr Sonne bei maximal 20 bis 25 Grad. Kommende Nacht nur wenige Wolken bei 12 bis 6 Grad. Die weiteren Aussichten: am Montag viel Sonne und 24 bis 28 Grad. Gegen Abend von Westen erste Schauer oder Gewitter. Dienstag und Mittwoch regnerisch und wieder kühler, maximal 14 bis 21 Grad. Es ist gleich 7:05 Uhr. Die Verkehrsmeldungen: A9 Berlin Richtung Nürnberg zwischen Plech und Hormersdorf ein Unfall, die linke Spur ist blockiert. Die A96 Lindau-München ist in beiden Richtungen zwischen Leim und Sendling wegen Brückenarbeiten bis Montag früh gegen 5 Uhr gesperrt. Es wird jeweils über die Anschlussstelle Blumenau umgeleitet. Soweit die Verkehrsübersicht.
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2: Servus und ein schöner guten Morgen, liebe Leute vorm Radio. Es ist Sonntag, der 7. Juni. Hier ist der Heimatspiegel zwischen 7 und 8 Uhr. Mit David Zahm am Mikrofon von BR Heimatfranken. Wir besuchen später in der Sendung das älteste Gymnasium im deutschsprachigen Raum. Das ist 500 Jahre alt und steht im Bundesland Bayern. Außerdem lernen wir gleich ganz besondere kleine rote Früchtler kennen. Wobei rot müssen es gar nicht immer sein. Aber schön schau es aus. Genau wie die Marie, die Körnier Ruxa aus Kürnach etzeler besingen.

0: Kennst du nicht das Fritzengarchler Fliechenbäder Steffle Sepp? Haben die Kronicher Maler gerade im Heimatspiegel gefragt. Und die Janina Nottensteiner fragt uns allersamt Etzeler, kennt ihr nicht die Black Cherry, Green Zebra, Berner Rose? Wenn nicht, dann lernen wir sie Etzeler kennen. Sie schmecken nach Sonne, sehen aus wie kleine Kunstwerke und manchmal klingen ihre Namen wie Opernfiguren. Und wer jetzt denkt, es gängert um Wein oder Musik, liegt falsch. Im Scheinwerferlicht stehen im nächsten Beitrag die Tomaten. Und eine Leidenschaft, die im Boden wurzelt und in den Himmel wächst.
1: Amore trifft grünes Zebra. Black Cherry tanzt neben einer süßen gelben Dattelwein. Und aus der Mitte des Beets schimmert ein Ochsenherz in tiefem Bordeaux. Wer denkt, Tomaten wären nur rot und rund, war noch nie im Garten von Melanie Grabner.
2: Kaum ein anderes Fruchtgemüse hat ein dermaßen breites Farb- und Formenspektrum wie die Tomaten. Es ist praktisch alles von cremeweiß bis tiefschwarz, von dem klassischen Kaminrot bis zum Himbeerrosa, einem leuchtenden Gelb oder Orange. Oder elegant gestreift, herzförmig bis birnenförmig. Es ist wirklich alles vertreten.
1: Melanie Grabner ist Biogärtnerin, Buchautorin und Tomatenversteherin. In ihrem Buch Tomatenliebe beschreibt sie, was die Paradeiser so besonders macht. 60 samenechte Sorten stellt sie vor, handverlesen. Für Garten und Balkon, für Anfänger und Genießer.
2: Als Kind der 80er Jahre mochte ich keine Tomaten. Ich bin leider nur mit den roten Einheitstomaten aufgewachsen. Aber mit Beginn meiner Tomatensammelei hat sich das ganz schnell geändert.
1: Nun gibt sie ihr gesammeltes Wissen und ihr Herzblut für die vielseitigen Früchte gerne weiter.
2: Das Wichtigste bei der Anzucht der Pflanzen ist für mich der Zeitpunkt der Aussaat. Ich beginne Mitte März mit der Aussaat. Dann steht meistens den Pflanzen genügend Licht zur Verfügung. Wichtig ist eine gute, feine Aussaaterde. Nicht zu nährstoffreich. Ich mische dazu ganz normale Gärtnererde mit etwas Sand, damit diese schön locker ist. Und gucke natürlich auch, dass ich sie an einem sehr hellen, warmen Ort kultiviere. Die besten Keimtemperaturen bei Tomaten sind so um die 22, 24 Grad tagsüber. Und wenn dann die Pflanzen auch gekeimt sind, reicht eine Temperaturabsenkung nachts um 17 Grad.
1: Die Tomatenjungpflanzen brauchen nur etwa 6 Wochen, bis sie dann in den Garten ausgepflanzt werden können. Wichtig für Melanie Grabner ist auch, nur samenfeste Sorten zu verwenden, also keine Hybride, die es meist im Handel zu kaufen gibt. So kann sie jedes Jahr neu mit ihrem eigenen Saatgut weiterzüchten. Die Texte im Buch sind keine nüchternen Steckbriefe, sondern kleine Liebeserklärungen an Früchte, die nach Sonne schmecken. Im Buch finden sich einige Tipps, keine Geheimnisse, sondern Erfahrungswissen.
2: Für mich ein wesentlicher Faktor für die Tomatengesundheit ist der weite Abstand. Zwischen den Reihen habe ich einen Platz von 1,20 Meter und in den Reihen gebe ich den Pflanzen etwa 70 Zentimeter Platz. So eine Tomate kann locker einen Umfang von 80 Zentimetern haben. Und wenn eine Tomate genügend Abstand hat, kommt mehr Licht heran, die Pflanze kann nach Regengüssen schneller abtrocknen und nicht zuletzt haben wir Gärtner es auch leichter.
1: Und was, wenn der Platz fehlt? Kein Problem. Viele ihrer Lieblingssorten sind perfekt für den Balkon. Robust, kompakt, voller Aroma. Dazu gibt's im Buch Sortenlisten für alle Lagen. Sonnig, windgeschützt, spät- oder frühreifend. Und was tun mit der Ernte? Von getrockneten Tomaten über Salate bis hin zu Soßenrezepten, da ist einiges möglich.
2: Ich liebe Tomaten in allen Varianten, sei es roh, direkt vom Strauch oder auch als farbenprächtiger Salatteller. Und natürlich habe ich auch einen Keller voller Tomatensoßen stehen, denn viele meiner Früchte baue ich für die Saatguternte an und verwende dann das übrige Fruchtfleisch für leckere Tomatensoßen. Ich püriere die sauberen Tomaten in einem Mixer und koche diese etwa eine halbe Stunde bis Stunde, je nachdem, wie ich die Soßenkonsistenz haben möchte, und fülle diese heiß in Twist-off-Gläser ab. Und diese Tomatensoßen halten bei mir locker 2 bis 3 Jahre.
1: Am Ende ist Tomatenliebe mehr als ein Gartenratgeber. Es ist ein Plädoyer für die Vielfalt und ein zartes Manifest für mehr Gefühl im Gemüsegarten.

der Oktavgalopp von der Kapelle Rohrfrei. Heute ist Sonntag und da läuft immer um 17.45 Uhr zweigeteiltes Programm im BR-Fernsehen. Schwaben und Altbayern bringt Beiträge aus dem Süden und mit denen aus dem Norden vom Bundesland kommt zeitgleich die Frankenschau. Die wird heute moderiert von Rüdiger Baumann. Darunter geht's unter anderem um innovative Stromgewinnung, Solarziegel für Denkmäler. Dann besucht die Frankenschau Frankens Sportvereine. Da geht's um Gemeinschaft und Teamgeist. Sie macht einen Köpfer, der hoffentlich nicht zu einem Bauchplatscher wird, im Dallenbergbad.

Davor hat der Bieswanger Viergesang vom Musikantenglück gesungen. Wobei man sagen muss, ja, so glücklich ist es für den Spielmann am Ende gar nicht ausgegangen. Die Alfelder Musikanten haben den Zwiefachen vom Mäul und dem Bauersbau gespielt. Hoffentlich haben das Mädchen und der Bauerssohn zueinander gefunden beim Zwiefachen Tanzen. Ist ja nicht gesagt, dass man da immer im Gleichschritt tanzt. Ah, die Schneidigen aus Eslan in der Oberpfalz behandeln gleich das Paarthema und beleuchten die Lebensgefahr für Menschen, die miteinander den Bund fürs Leben eingehen. Da mo orne hivern, heißt ihr Lied. Zuvor aber noch ein wenig was Flottes von der Gruppe Blechquadrat. Hier ist der Geismannshofer Galopp.

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0: Die Fichtelgebirgsmusik hat ihren und unseren Blick zum Ochsenkopf gelenkt. Diesen Titel trägt das eben gehörte Stück. Blick zum Ochsenkopf. Unser Blick schweift jetzt gen Mittelfranken. Genauer gesagt in die größte Stadt dort. Mittlerweile gibt's die Dinger haufenweis. Gymnasien. Im Schuljahr 2023/24, da waren es im Bundesland Bayern insgesamt 434 mit über 320.000 Schülerinnen und Schülern. Am Anfang war aber bloß eines gestanden. In Nürnberg ist vor genau 500 Jahren das allererste Gymnasium gegründet worden. Philipp Melanchthon war der Schuldirektor Nummer 1 und Sabine Göb war damals noch nicht dabei, aber hat sich Etzeler für uns am heutigen Melanchthon-Gymnasium auf die Spur von seinem Namensgeber gemacht.
1: So klingt es, wenn am ältesten Gymnasium im deutschsprachigen Raum Stundenwechsel ist. Direktor Christoph Reichardt sitzt in seinem Büro im ersten Stock unter den Bildern der berühmten Vorgänger.
2: Also das ist natürlich zum einen erstmal eine große Freude, weil also man spürt schon so die historische Tradition und auch alles, was an Bildungskonzeption und so dahinter steckt. Jetzt bin ich ja eben auch Altsprachler, also vertrete natürlich ja auch meine Fächer mit voller Überzeugung und bin daher, sehe ich mich da schon in einer Traditionsreihe, dass man da halt sagt, Donnerwetter, wer das alles schon vor mir hatte, diese Funktion. Also wir sind jetzt hier gerade bei mir im Rektorat, da hängen auch die Geistesgrößen noch entsprechend auf den Bildern.
1: Als Altsprachler erklärt er erst einmal, wie Philipp Melanchthon zu seinem Namen kam. Latein und Griechisch waren damals vor 500 Jahren selbstverständlicher Bestandteil der Bildung.
2: Also er hieß ja Philipp Schwarzerd und das ist dann sozusagen die beiden Bestandteile, ne, mit Schwarz und Erde wurden dann eben gräzisiert und das ist dann der Name Melanchthon, ne, mit diesen beiden Bestandteilen. Da war ja dann das häufig auch noch als Unterrichtssprache verwendet, dass man auch gefordert hat, es muss dann auch Latein gesprochen werden im Unterricht und auch die ganzen Aufsätze und Arbeiten mussten ja in lateinischer Sprache verfasst werden. Das könnte, also da sind wir heute natürlich meilenweit von entfernt.
1: Der Reformator Philipp Melanchthon galt als einer der klügsten Köpfe. Und Nürnberg als ein Zentrum von Handel und Handwerk hatte begriffen, dass Bildung der Schlüssel für Wohlstand war. Matthias Rösch ist Leiter des Schulmuseums und umreißt die damalige Zeit. Umbrüche und durchaus chaotische Zustände, in denen die Welt sich neu sortierte, auch in Franken.
3: Die sind sich immer nicht so sicher in Nürnberg, ja, Reformation oder nein. Und vielleicht ist das diese Nähe mit Philipp Melanchthon auch nochmal eine Möglichkeit. Und nach den Religionsgesprächen schwenkt die Stimmung ja ganz stark um, dass die Stadt wirklich für die Reformation eintritt. Und alles das mengt sich zusammen in der Bitte dann an Philipp Melanchthon, komm nach Nürnberg, wir wollen einen neuen Schultypus, könntest du sowas entwickeln, könntest du sowas einführen, vielleicht auch sogar leiten, die entsprechenden Lehrer heranziehen, die Organisation machen. Und Melanchthon ziert sich eine ganze Weile, weil er einfach wahnsinnig viel zu tun hat.
1: Der Mann ist viel beschäftigt. Doch die Idee, hier in Nürnberg einen völlig neuen Schultypus zu gestalten und dabei vom Rat der Stadt volle Rückendeckung und genug Geld zu bekommen, diese Idee schien für Melanchthon attraktiv. Und so kam er und wurde der erste Leiter eines Gymnasiums in wilden Zeiten des Umbruchs.
3: Und deswegen kapituliert der Rat nicht angesichts dieser Zustände, dass sich Klosterschulen alles auflöst, sondern die geben nochmal zusätzlich Gas. Die sagen, wir holen Geld, wir investieren und wir brauchen nochmal einen eigenen Typus Schule. Es gibt ja in der Stadt Lateinschulen. Es gibt ja auch verschiedene Kleinstformen von Schulen, wo Lehrer dann für privates Geld Wissen anbieten. Das gibt's ja überall. Aber die brauchen nochmal, um wirklich Spitzenbildung herzukriegen, um auch universitäre Bildung zu stärken, bräuchten die einen Übergang zwischen Lateinschulen und den Universitäten.
1: Und ebenfalls revolutionär war die Idee, dass nicht nur die gut betuchten Patrizier Zugang zum Gymnasium haben sollten, sondern auch begabte Kinder aus anderen Schichten.
3: Das kommt dazu, die Idee mit diesen Stipendien. Also die Stadt Nürnberg hat sich ja entschlossen, um die Schule attraktiv zu machen oder vor allem natürlich auch mit dem Hintergrund wissen, dass es viele nicht vermögende Familien mit begabten Kindern gibt. Und die in den wirtschaftlichen Prozess zu integrieren, war für die Stadt schon ein wichtiges Phänomen. Denn die wussten haargenau, wir haben in den Handwerkerschichten einen ganzen Haufen von Leuten, die tatsächlich zu ganz Besonderem imstande sind.
1: Schnell wurde diese Schulform Vorbild auch für andere Städte im Reich.
3: Das Gymnasium hat ja die Aufgabe, auch künftig hinbekommen, den Übergang an die Universität zu schaffen. Und die Idee, so einen Schultypus zu schaffen, ist schon was komplett Neuartiges, was ganz, ganz Besonderes. Und das hat sich auch dann weiter in Deutschland, in dem damaligen Deutschen Reich, weiterentwickelt.
1: Am Nürnberger Melanchthon-Gymnasium feiert man dieses Jahr kräftig. Schulleiter Christoph Reichert sieht sein Gymnasium in der Tradition der großen Humanisten.
2: Und unser schulisches Motto oder das, was wir unterm Logo auch stehen haben, also unser Schullogo ist die Eule, die war auch die Totenmaske des Melanchthon. Und da steht ja auch drunter, wir bilden Menschen seit 1526.

Wenn Sie häufiger BR-Heimat hören, dann kennen Sie den eben von der Blaskapelle Jackl Strobl gespielten Schottisch ganz bestimmt. Es ist Eskunala. Liebe Hörerinnen und Hörer, wenn Sie heute spazieren gingen, dann passen's fei auf, dass Ihnen nix um die Ohren fliegt. Am ersten Sonntag vom Juni ist nämlich in Deutschland immer der Tag des Modellflugs. Und Leute, die dem Hobby frönen, lassen ihre Flieger in den Himmel aufsteigen. Vor der Luft zu am anderen lebenswichtigen Element, dem Wasser. Morgen am 8. Juni ist der internationale Tag des Meeres. Ganz offiziell ausgerufen von den Vereinten Nationen. Wie wichtig der Schutz vor die Ozeane ist, soll an dem Tag in den Fokus gerückt werden. Immerhin sind 97% vom gesamten Wasservorkommen auf der Erde in den Meeren gespeichert. Und leider geht die Menschheit nicht recht pfleglich mit der elementaren Ressource um. Ebenfalls vor der UN bestätigter Anlass ist der internationale Tag des Spielens, der International Day of Play, am 11. Juni. Die Grundidee dazu lautet, Spielen macht die Welt ein Stückler besser. Es führt Menschen zusammen, lehrt sie auf spielerische Art und Weise Konflikte zu lösen, Kinder können sich motorisch, sensorisch und kognitiv weiterentwickeln und am Ende macht sogar Spaß. Und ja, wenn's mal nicht so gut läuft, dann lernt man zumindest Rückschläge einzustecken und zu verlieren. Am 12.06. steht dann ein frittiertes Kichererbsenbällchen auf der Speiskarte. Da ist internationaler Falafeltag. Wem das nicht schmeckt, ja, kann ja mit die US-Amerikaner den Erdnussbutterkeksetag feiern. Der ist auch am 12.06. Das mit den Modellflugzeugen in der Luft klingt ja schon nicht ungefährlich, aber fei Obacht am 13. Juni, da ist nämlich internationaler Tag des Axtwerfens. Bitte nicht in der Öffentlichkeit ausprobieren und vielleicht auch nicht im Wohnzimmer, wo das gute Geschirr hinter einer Glasscheibe im Schrank aufbewahrt wird. Am ersten Sonntag vom Juni, also heute am 7. Juni, ist übrigens auch der internationale Naturistentag. Was das bedeutet, findet sich auf der Webseite vom Sport- und Naturistenverein Noris e.V. Naturismus ist eine Lebensart im Einklang mit der Natur. Sie kommt zum Ausdruck in der gemeinschaftlichen Nacktheit, verbunden mit Selbstachtung sowie Respekt gegenüber Andersdenkenden und der Umwelt. Das klingt ja gar nicht schlecht. Dann hören wir doch noch ein passendes Liedler dazu vor den Herzensblechern. Wenn die Böschli nackert sind.

Uiuiui, da ist aber wirklich einmal Zeit geworden, dass der Starner Dreigesang hinter seinem Vater sein Stodel für ein wenig Ordnung und Sauberkeit sorgt. So einen Saustall hätten wir jetzt da im Heimatspiegel nicht für die weiteren Sendungen auf BR Heimat hinterlassen wollen. Nach den 8 Uhr Nachrichten, da geht's bei uns im Programm weiter mit festlicher Volksmusik. Um kurz nach 9 Uhr beschäftigt sich BR Heimatkirche mit dem Thema Sterne, Steine, Shiva. Von der indischen Sehnsucht nach Ordnung. Siehst es, da sehnen sich noch mehr Leute nach ein wenig einer Aufgeräumtheit. Nach einer weiteren Stunde mit festlicher Volksmusik servieren wir Ihnen dann 2 Stunden Blasmusik am Sonntag ab kurz nach 11. Und abends um 18.05 Uhr läuft mehr traditionelle Musik aus Franken und der Oberpfalz. Jeden Tag in der Sendung Fränkisch vor 7. Viel Vergnügen bei dem, was Sie heute vorhaben. Genießen Sie Ihren Sonntag. Bis nächste Woche beim Heimatspiegel. Ich freue mich schon aufs Wiederhören. Der David Zahm am Mikrofon von BR Heimat Franken sagt Servus und Ahoi miteinander.

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1: Uhr. Guten Morgen, die Nachrichten des Bayerischen Rundfunks mit Anne-Madeleine Gallert. Die Übersicht. DFB 11 gewinnt letztes Testspiel vor der WM. Deutschland droht Strafverfahren der EU. Papst Leo feiert Messe in Madrid. Das Wetter in Bayern nach letzten Schauern teils sonnig, teils wolkig bei 20 bis 25 Grad. Chicago. Die deutsche Fußballnationalmannschaft hat ihre WM-Generalprobe bestanden. Die DFB-Elf siegte im Testspiel gegen die USA mit 2:1. Kai Havertz traf bereits in der zweiten Spielminute, die USA konnten aber noch in der ersten Halbzeit ausgleichen. Den Siegtreffer für Deutschland erzielte Leroy Sané dann in der 57. Minute. Trainer Julian Nagelsmann sprach anschließend von einem perfekten Test, mit dem er zufrieden sei. Das erste WM-Gruppenspiel bestreitet die Nationalmannschaft in genau einer Woche gegen Curaçao. Spielort ist Houston in Texas. Berlin. Der Deutsche Gewerkschaftsbund fordert in der Debatte um die Rentenreform eine verpflichtende Betriebsrente für alle Beschäftigten. DGB-Chefin Fahimi sagte dem Redaktionsnetzwerk Deutschland, die zusätzliche Altersvorsorge solle von den Tarifparteien organisiert und von den Arbeitgebern mindestens mitfinanziert werden. Nach Angaben des DGB haben rund 20 Millionen Beschäftigte derzeit keine betriebliche Altersvorsorge. Konkrete Vorschläge will Fahimi Ende des Monats vorlegen. Sie betonte, die Kosten dürften nicht allein den Arbeitnehmern aufgebürdet werden. Kritik an höheren Beiträgen wies sie zurück und verwies auf viele europäische Länder mit deutlich höheren Rentenbeiträgen. Berlin. Weil Deutschland eine EU-Richtlinie zur Lohntransparenz noch nicht in deutsches Recht umgesetzt hat, droht ein Strafverfahren. Die 2023 vereinbarte Regel sieht unter anderem ein Auskunftsrecht für Beschäftigte vor. Sie dürfen wissen, wie hoch der Lohn für eine Tätigkeit ist, die mit ihrer eigenen vergleichbar ist, und zwar aufgeschlüsselt nach Geschlecht. Außerdem dürfen Arbeitgeber bei Bewerbungsgesprächen nicht mehr nach dem bisherigen Gehalt fragen. Betriebe mit mehr als 100 Mitarbeitenden sollen regelmäßig Berichte zu den Lohnunterschieden zwischen Männern und Frauen vorlegen. Bundesfamilienministerin Prien will versuchen, auf EU-Ebene erneut über diese Regelungen zu verhandeln. Die Frist zur Umsetzung der Richtlinie läuft aber heute ab. Washington. Die US-Streitkräfte haben eigenen Angaben zufolge am späten Abend wieder zwei iranische Drohnen abgeschossen. Sie hätten den Schiffsverkehr in der Straße von Hormus bedroht, hieß es vom Regionalkommando zur Begründung. Obwohl im Iran-Krieg eigentlich eine Waffenruhe gilt, haben sich beide Seiten bereits in der Nacht zuvor gegenseitig angegriffen. Der pakistanische Innenminister ist deshalb nach Teheran gereist. Pakistan versucht, zwischen beiden Seiten zu vermitteln. Der iranische Staatssender meldete, geplant sei ein Treffen mit Präsident Pezeshkian und Außenminister Araghchi. Madrid. Am zweiten Tag seiner Spanienreise will Papst Leo XVI. Im Zentrum der Hauptstadt eine Messe vor hunderttausenden Gläubigen abhalten. Im Rahmen des Gottesdienstes findet auch eine Fronleichnamsprozession statt. Der Papst war gestern vom spanischen Königspaar empfangen worden. In einer ersten Rede würdigte er die Vielschichtigkeit in Europa. Sie solle nicht geleugnet, sondern als Segen wahrgenommen werden. Inzwischen kündigte der Vatikan auch an, dass sich der Papst in Spanien mit Missbrauchsopfern treffen werde. Dies hatten Opferverbände gefordert. Leo selbst bezeichnete diesen Skandal als offene Wunde der katholischen Kirche. Das Wetter in Bayern. In der Früh noch einzelne Schauer in Oberfranken und im südlichen Alpenvorland. Später immer mehr Sonne bei maximal 20 bis 25 Grad. Kommende Nacht nur noch wenige Wolken bei 12 bis 6 Grad. Die weiteren Aussichten am Montag viel Sonne und 24 bis 28 Grad. Gegen Abend von Westen erste Schauer oder Gewitter. Dienstag und Mittwoch regnerisch und wieder kühler, maximal 14 bis 21 Grad. Es ist 8.05 Uhr. Die Verkehrsmeldungen. A9 Berlin Richtung Nürnberg. Zwischen Plech und Hormersdorf ein Unfall. Die linke Spur ist blockiert. Die A96 Lindau-München ist in beiden Richtungen zwischen Leim und Sendling wegen Brückenarbeiten bis Montag früh gegen 5 Uhr gesperrt. Es wird jeweils über die Anschlussstelle Blumenau umgeleitet. Soweit die Verkehrsübersicht.
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1: Neun Uhr, die Nachrichten des Bayerischen Rundfunks mit Anne-Madeleine Gallert. Die Übersicht. DGB fordert verpflichtende Betriebsrente für alle. Junge Union will niedrigere Rentenerhöhung zugunsten von BAföG. Peru wählt neues Staatsoberhaupt. Das Wetter in Bayern nach letzten Schauern teils sonnig, teils wolkig bei 20 bis 25 Grad. Berlin. Der Deutsche Gewerkschaftsbund plädiert für eine verpflichtende Betriebsrente für alle Arbeitnehmerinnen und Arbeitnehmer als zusätzliche Altersvorsorge. DGB-Chefin Fahimi sagte dem Redaktionsnetzwerk Deutschland, derzeit gebe es für rund 20 Millionen Beschäftigte in Deutschland keine betriebliche Altersvorsorge. Für sie wollten die Gewerkschaften Tarifverträge mit den Arbeitgebern aushandeln. Dazu werde der DGB Ende des Monats konkrete Vorschläge vorlegen. Klar sei aber bereits, dass sich die Arbeitnehmer an den Kosten beteiligen müssten. Auch für Unternehmen, die nicht tarifgebunden seien, werde man Modelle entwickeln. Berlin. Der Vorsitzende der Jungen Union Winkel fordert eine geringere Rentenerhöhung zugunsten von Studierenden und Familien. Der CDU-Politiker sagte der Bild am Sonntag, die geplanten Einsparungen der Bundesregierung würden derzeit nicht fair zwischen den Generationen verteilt. Winkel kritisiert, dass die Rentenerhöhung von 4,2% unangetastet bleiben solle, während die geplante Anhebung des BAföGs ausfallen solle und beim Elterngeld sogar Kürzungen drohten. Stattdessen schlägt er eine niedrigere Rentenerhöhung von 3% vor. Dadurch könnten nach seinen Angaben rund 5 Milliarden Euro frei werden, um das BAföG zu stärken und Kürzungen beim Elterngeld zu vermeiden. Rio de Janeiro. Der Weltluftfahrtverband rechnet angesichts der hohen Treibstoffpreise mit weiteren Pleiten von Fluggesellschaften. IATA-Chef Walsh sagte der Nachrichtenagentur Reuters, er erwarte, dass einige Unternehmen aufgeben müssten und andere von größeren Konkurrenten übernommen würden. Zudem würden Airlines unrentable Strecken streichen, um ihre Margen zu sichern. Walsh rechnet damit, dass die Preise für Flugtickets längerfristig hoch bleiben. Seit Beginn des Iran-Konflikts ist der Flugverkehr über wichtige Drehkreuze im Nahen Osten empfindlich gestört. Die Flieger verbrauchen mehr Kerosin aufgrund von Umleitungen. Lima. Die Wählerinnen und Wähler in Peru entscheiden heute in einer Stichwahl über das neue Staatsoberhaupt. Die Rechtspopulistin Keiko Fujimori gegen den Linkspopulisten Roberto Sanchez an. Peru ist geprägt von Kriminalität und Korruption. In den vergangenen 10 Jahren haben 8 Präsidenten regiert, immer wieder wurden sie vom Parlament abgesetzt. Regensburg. In der oberpfälzischen Stadt wird am Vormittag der diesjährige bundesweite Welterbetag offiziell eröffnet. Dafür kommen ab dem Vormittag Vertreter zahlreicher deutscher UNESCO-Welterbestätten zu einem Festakt im historischen Reichssaal zusammen. Regensburg feiert damit auch ein Jubiläum. Vor fast genau 20 Jahren wurde die Altstadt mit dem Stadtteil Stadt am Hof zum Welterbe ernannt. Unter dem Motto Gemeinsam für Frieden und Verständigung finden bundesweit hunderte Veranstaltungen statt. In Deutschland zählen 55 Kultur- und Naturerbestätten zum UNESCO-Welterbe, darunter die Königsschlösser Ludwigs II. In Bayern oder die alten Buchenwälder. Zum Sport. Die deutsche Fußballnationalmannschaft hat auch ihr letztes Testspiel vor der WM gewonnen. Gegen die USA gelang der DFB-Elf dank der Treffer von Kai Havertz und Leroy Sané ein 2:1. 9 Siege in Folge seien gut für das Selbstvertrauen, dennoch hätte die Mannschaft noch mehr Kapital aus dem Spiel schlagen können, so Trainer Julian Nagelsmann danach. Die WM in den USA, Kanada und Mexiko beginnt am Donnerstag. Und zum Tennis. Am Nachmittag spielt Alexander Zverev in Paris um seinen ersten Grand-Slam-Titel. Im Finale der French Open trifft er auf den Italiener Flavio Cobolli. Das Wetter in Bayern. In der Früh noch einzelne Schauer in Oberfranken und im südlichen Alpenvorland, später immer mehr Sonne bei maximal 20 bis 25 Grad. Kommende Nacht nur noch wenige Wolken bei 12 bis 6 Grad. Die weiteren Aussichten am Montag viel Sonne und 24 bis 28 Grad. Gegen Abend von Westen erste Schauer oder Gewitter. Dienstag und Mittwoch regnerisch und wieder kühler, maximal 14 bis 21 Grad. Es ist 9.05 Uhr. Die Verkehrsübersicht. Die A96 Lindau-München ist in beiden Richtungen zwischen Leim und Sendlingen wegen Brückenarbeiten bis Montag früh gegen 5 Uhr gesperrt. Es wird jeweils über die Anschlussstelle Blumenau umgeleitet. Soweit der Service.
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2: Es ist ein Steinbruch biblischen Ausmaßes. Er ist illegal. Der Steinstaub legt sich schon den Kindern in die Lungen, die dort arbeiten. Aber seit die Bildhauer der Region denken können, bekommen sie von dort ihre Steine. Bevorzugt machen sie daraus Götter oder Tempel und Häuser, die im Einklang mit der Ordnung des Weltalls gebaut werden. Denn Harmonie mit den Energien des Kosmos ist eine große Sehnsucht im Hinduismus. Wie passt das zusammen? Bettina Weitz macht sich vor Ort in Indien auf Erkundungstour.
3: Im altehrwürdigen Tempel auf dem großen Hügel des südindischen Landstädtchens Tirukarakundram findet das 1000-Milchtopf-Ritual statt. Ein dichter Strom von Frauen schiebt sich betend durch die geheimnisvoll düsteren Gänge. Jede trägt ein Töpfchen Milch auf dem Kopf. Es wird immer enger, immer dampfiger. Viele Frauen sind noch ganz benommen von der Anstrengung des steilen Aufstiegs in der Hitze. Und dann, kurz vor dem innersten Schrein von Gott Shiva, an der Schwelle zum Raum vor dem Allerheiligsten, plötzlich Stress. Der Zelebrant will Ordnung.
4: Gehen Sie weiter. Machen Sie den Weg frei. Weiter, weiter.
3: Er nimmt jeweils einen Milchtopf entgegen, läuft in den Schrein und gießt die Milch über die schwarze, phallusförmige Steinskulptur darin, über den Gott Shiva. Dann kommt er heraus, nimmt den nächsten Topf und weiter. Der Schweiß rinnt ihm über die nackte Brust mit den vielen Gebetsketten. Schnell muss es gehen. Deshalb ist die Ordnung wichtig. Warum? Das zeigt sich, wenn man außen um den innersten Schrein herumgeht, ganz hinten rechts. Dort ist das sogenannte Kuhmaul, eine Schnute aus Stein. Aus ihr kommt die Milch, nachdem sie über die Statue des Gottes geflossen ist. Weil es so viele Gläubige sind und alles geordnet abläuft, kommt sie nicht schwallweise oder sickert müde dahin, sondern rauscht in einem steten, kräftigen Strom. Hierher kommen die Frauen, nachdem sie ihre Milch vor dem Schrein abgeliefert haben. Sie fangen die Flüssigkeit mit Bechern oder hohlen Händen auf und trinken sie. Jetzt wirken alle entspannt und werden gesprächig. Zwei Frauen wenden sich an die Reporterin aus Deutschland.
5: Trinken Sie doch auch was.
3: Auf dem Boden zwischen den Milchpfützen huschen Kakerlaken herum. Was wohl alles in der Milch drin ist, die durch 1000 Hände gegangen und durch Leitungen in dem uralten Tempel geflossen ist. Noch dazu bei tropischer Hitze. Doch die beiden Frauen fühlen sich, so wie viele hier, sogar etwas ab und nehmen es mit heim.
5: Die ist gut für unser Haus.
3: Gott Shiva kann nach hinduistischer Vorstellung die Energie, die im Kosmos vorhanden ist und zerstörerisch sein kann, bändigen und in geordnete Bahnen lenken. Auf diese Weise kann er die Welt erschaffen und sie erhalten. Er kann die Welt aber, wenn er zornig ist, auch wieder der Zerstörung preisgeben. Die Milch soll auch kühlen, Zorn besänftigen und helfen, eine Ordnung herzustellen, in der die Gläubigen gut leben können. Der stete Milchstrom erinnert an die biblischen Beschreibungen des Landes, in dem Milch und Honig fließen. Das 1000-Milchtopf-Ritual stellt für eine kurze Weile einen solchen paradiesischen Zustand her. dank der geordneten Bemühungen von unzähligen Frauen mit Milchtöpfchen und des Zelebranten und seiner Helfer. Es hilft den Beteiligten, einem großen Sehnsuchtsziel im Hinduismus näher zu kommen. Der Harmonie mit den Gesetzen des Kosmos, dem Leben gemäß der immerwährenden Ordnung der Welt. Auf dieses Ziel richten gläubige Hindus möglichst alles aus. Was sie tun und lassen, wann sie es tun und lassen, was sie essen und trinken, wen sie heiraten, wo sie wohnen, wie sie bauen. Viele alte indische Tempel sind ähnlich konstruiert wie der, in dem das Milchtopfritual stattfand. Um den zentralen und wichtigsten, aber kleinsten Schrein herum legen sich weitere Mauergevierte, eine Höhle nach der anderen, ineinander geschachtelt, wie bei einer russischen Puppe, nur viereckig. Auch manche Städte sind in dieser Weise konzentrisch angelegt, mit dem Allerheiligsten in der Mitte, Madrai oder Srirangam zum Beispiel. Solche Tempel und solche Städte gelten als Abbilder des Kosmos. Der Architekt K. Dakshinamurti aus Chennai hat sich viel mit alten indischen Schriften über Architektur befasst und lässt sich von ihnen bei seiner eigenen Arbeit leiten.
6: Wir bauen Häuser und Tempel, die im Einklang mit dem Universum sind. Sie schwingen mit seiner Energie mit. In einem Haus, das energetisch mitschwingt, wirst du aufblühen, ein friedliches Leben führen und einen guten Schlaf haben. Es wird alles so gut vorangehen, dass du nach 2-3 Jahren noch ein paar Etagen draufbauen kannst. Es wird dich reich machen.
3: Und womit genau sollte ein Haus, eine Stadt, ein Tempel oder eine Skulptur, also jede gebaute Struktur, mitschwingen? In welche Ordnung soll sie sich einfügen? K. Dakshinamurti.
6: Was wir auch bauen, es sollte mit der Natur leben. Es sollte im Einklang mit der Natur sein.
3: Nach hinduistischem Verständnis ist die Weltenordnung nicht etwa von einem Gott geschaffen. Sie ist einfach da. Schon immer und für ewig. In dieser Welt und wer weiß, in welchen anderen noch. Quasi von Natur aus. Aber was bedeutet Einklang mit der Natur praktisch? Besuch in der Steinmetzwerkstatt von A. Sambandan. In dem Flachbau mit Wellblechdach am Straßenrand werden sogar Götter hergestellt. Zwischen vielen abgeschlagenen Steinstücken stehen halbfertige Vishnus, fertige Lakshmis und Ganeshas. Das ist der Gott mit dem Elefantenkopf. Alle Figuren sind aus Granit, erklärt A. Sambandan. Gerade hat der Mann im traditionellen Wickelrock eine Bestellung für eine außergewöhnlich hohe Skulptur und benötigt dafür einen besonders großen Steinbrocken.
6: Wir brauchen einen extra Laster, um ihn herzufahren, und einen speziellen Kran, um den Stein abzuladen. Deshalb fahre ich in den Steinbruch, um mir den Block dort schon mal anzusehen.
3: Die Autofahrt führt in eine Gegend mit leuchtend grünen Reisfeldern. Dörfer ducken sich unter Palmen. Wasserbüffel liegen in Tümpeln. Vor viele Hauseingänge sind die traditionellen, kunstvollen Mandalas gestreut. Eine ländliche Idylle, bis es plötzlich immer mehr rumpelt. Die Straße ist zusehends zerfahren. Immer mehr Lkw mit Steinen und Schotter sind unterwegs. Mehr und mehr feiner Staub ist in der Luft. Er färbt die Straßen, die Bäume und die Häuser grau, legt sich auf allem ab. Sicher auch den Menschen in die Lungen. Irgendwo mitten in einer Fläche mit borstigem Gestrüpp biegt eine noch breitere, noch kaputtere Straße ab. Am Ende geht es über eine Holperpiste, bis sich ein Loch biblischen Ausmaßes auftut.
6: Das ist der Steinbruch.
3: In mehreren Stufen geht er tief in die Erde hinein. Ganz unten steht ein Bagger. Er muss riesengroß sein, aber die Grube ist gigantisch und der Bagger damit so weit weg, dass er winzig wirkt. Schatten gibt es nicht. Aus einer Art Checkpoint kommt ein Mann mit Wickelrock und Flipflops. Er führt A. Sambandan über den steinigen Untergrund zu einem dunkelgrau-blauen, weit übermannshohen Block. Das Ziel der stundenlangen Reise. A. Sambandan schaut den Stein nur kurz an. Dann seufzt er.
6: Da ist ein Riss.
3: Der Riss ist kaum zu sehen, aber vorhanden.
6: Es wird zu schwierig, damit zu arbeiten. Wir brauchen einen anderen Stein.
3: Für A. Sambandan ist es ein verlorener Tag.
6: Es wird 20 bis 30 Tage dauern, bis sie wieder so einen Stein gefunden haben. So große Blöcke sind selten. Dafür muss man hart arbeiten und man braucht einen Presslufthammer und einen Kran. Es ist alles verschwendet. So ein super Stein. So viel Aufwand, ihn herauszulösen, so viel Zeit, so viel Arbeit, so viel Geld verschwendet.
3: Er hat auch einen Verdacht, wie der Riss in den Stein gekommen ist.
6: Die haben bestimmt den Riss verursacht, als sie den Steinbrocken aus dem Untergrund herausgelöst haben.
3: Der Steinhändler ist auch Steinbearbeiter. Aber er hat in seinem Handwerk nie eine Lehre gemacht. Er hat einfach so gut wie immer schon im Steinbruch geschuftet.
6: Ich habe hier angefangen zu arbeiten, als ich 10 Jahre alt war. In die Schule bin ich halt dazwischen gegangen, am Wochenende oder so. Ich arbeite den ganzen Tag hier, von 8 Uhr früh bis 5 Uhr abends.
3: Es ist eine risikoreiche Arbeit. Nicht nur wegen der schweren Maschinen und Werkzeuge, wegen des Staubs und der unbarmherzigen Sonne, sondern, Sie sagen es verhuscht,
6: wir haben hier keine Lizenz. Die Regierung erteilt einfach keine.
3: Deshalb wird A. Sambandan auch nicht bei seinem echten Namen genannt.
6: Die stecken uns ins Gefängnis. 6 Monate.
3: Dabei fühlen sie sich im Recht.
6: Wir haben keine andere Möglichkeit für unser Geschäft. Wir brauchen Steine für unseren Lebensunterhalt. Und nur bei diesem Dorf gibt es Steine, die für Skulpturen geeignet sind. Es gibt nirgends sonst diese Qualität wie hier. Und auf Qualität kommt es doch an.
3: Und die Natur? Tut es Ihnen um sie leid, gerade mit Blick auf den großen Steinblock, der nun Ausschuss ist, und auf die Auswirkungen des illegalen Steinbruchs auf die Umgebung? Sie lachen freundlich und schütteln die Köpfe.
6: Nein, das Problem hat keiner hier.
3: Hier offensichtlich unbekümmerte illegale Ausbeutung der Natur, da das Prinzip vom Einklang mit der Natur und das Bemühen, sich nach der Ordnung der Welt auszurichten. Wie passt das zusammen? Wenn der Architekt K. Dakshinamurti ein Haus oder einen Tempel entwirft, geht es ihm nicht etwa ums Material und darum, möglichst wenig in die Natur einzugreifen. Er möchte die Ordnung des Kosmos abbilden.
7: The universal product is the universe.
6: Das Produkt ist das Universum. Wir sind das Universum. Du bist ein Element des Universums. In einem Element davon steckt das Ganze.
3: Entsprechend will er für seine Bauwerke die richtigen Maße und Proportionen finden und anwenden.
6: Wie ist diese mathematische Theorie entstanden? Unsere Vorväter haben untersucht, wie das Universum ruhig und friedlich in aller Zeit bestanden hat. Und wie? In seinem eigenen Maß.
3: Alles stehe in einem klaren Zahlenverhältnis zueinander, erklärt K. Dakshinamurti. Das beginne in einem Bereich, der mit dem menschlichen Auge noch nicht erkennbar sei.
6: 8 Subatome sind ein Atom. 8 Atome sind ein Wimpernschlag. 8 Wimpernschläge sind ein Sesamsamen. 8 Sesamsamen sind ein Reiskorn.
3: Und so weiter und so fort geht das in immer größere Dimensionen bis zu Maßen, die er als Architekt für Pläne verwenden kann, ähnlich wie Meter und Zentimeter. Außerdem wichtig, möglichst rechte Winkel statt Diagonalen, die Himmelsrichtung sowie der Geburtsstern der Bewohner.
6: Bei Wohnhäusern berücksichtigen wir auch den Geburtsstern der Dame des Hauses, der Mutter, weil sich in unserer Tradition die Frauen ums Haus kümmern. Die Sterne von beiden Partnern sollten im Einklang sein.
3: Ohnehin werden Ehen in Indien oft so geschlossen, dass die Horoskope der Ehepartner zueinander passen. Und natürlich richte sich der Architekt bei der Planung eines Hauses auch nach den finanziellen Möglichkeiten der Auftraggeber.
6: Insgesamt sind es 6 Berechnungen, die wir anstellen, wenn wir nach unseren alten Schriften vorgehen. Einkünfte, Ausgaben, Himmelsrichtung, Sterne, Elemente. Dann dividieren wir das durch 3. Nein, Moment, wir multiplizieren es mit 3 und teilen es durch 8.
3: Da gerät selbst K. Dakshinamurti ein bisschen durcheinander. Wer soll bei so vielen Faktoren noch durchblicken?
6: In unseren alten Schriften heißt es: Das ist auf Sanskrit. Es bedeutet, nur Yogis können die Teilchen erkennen, die kleiner sind als Atome. Yogis sind Menschen, die meditieren. Seine Sinne zusammenhalten oder seinen Geist mit etwas verbinden, ist Yoga.
3: Nach K. Dakshinamurtis Verständnis ist der Architekt gewissermaßen ein Yogi. Er kennt die verschiedensten Belange der Menschen und die kosmischen Proportionen und hat die Eingebung, wie er das alles kreativ zusammenbringt, also in einem Plan fasst.
6: Man muss lesen, in den Tempel gehen, beten, meditieren. Manche bekommen ihre Eingebungen im Wald oder am Meer. Dann kannst du den Klang des Universums hören. Es spricht zu dir. Das ist jenseits unserer Vorstellungskraft. Auf Tamilisch bedeutet das Göttliche die Verbindung zwischen Innen und Außen. Es ist eine Wissenschaft für sich.

0: Sie haben bekannte Gebäude und Denkmäler geschaffen und ein Bildhauer-College begründet. Die Familie und mit dem Beruf davon abgeleitet auch die Kaste. Sie ist wohl das mächtigste Bezugs- und Ordnungsprinzip der hinduistischen Gesellschaft. Im Einklang mit der ewigen Ordnung zu leben, heißt zunächst einmal, im Einklang mit den Regeln der Familie und der Kaste zu leben. Die können sehr unterschiedlich sein. Wenn etwa ein Krieger bzw. Soldat andere auf Befehl tötet, ist das sein Job und in Ordnung. Bei einem Architekten ist das anders. Nach klassischem Verständnis hat jede Kaste ihre eigene Ethik, ihre eigene Ordnung. Dementsprechend unterschiedlich sind im Hinduismus die Wege zum Heil. Der Bildhauer S. Tambiran hat keine Vorfahren, die Bildhauer waren. Sein Vater war Landarbeiter. Aber das lohnt sich für Tambiran nicht mehr und er ergriff einen anderen Job, eben Bildhauer. In der Gegend gibt es viele Werkstätten, auch dank des Bildhauer Colleges. S. Tambiran hat aber nicht studiert, sondern sein Handwerk on the job gelernt. Yoga, in den Wald gehen, meditieren, um herauszufinden, wie er seine Skulptur gestaltet. S. Tambiran macht es anders, wenn er Rohmaterial geliefert bekommt.
1: Sobald ich den Stein sehe, weiß ich, was daraus wird. Ich messe auch mit einem Maßband nach.
0: Er meißelt stets Elefanten.
1: Das kann ich halt. Ich mag auch Elefanten.
0: Ob sie Götter darstellen? Tambiran schaut auf diese Frage hilfesuchend seine Nachbarn an, die das Interview neugierig mit anhören.
1: Was ist das nochmal für ein Gott? Das Elefantenavatar. So genau weiß ich das nicht.
0: Bevor er eine neue Skulptur beginnt, macht Tambiran ein kleines Ritual.
1: Wir beten allgemein zu einem Gott, dass wir die Arbeit gut fertig bekommen.
0: Dafür zündet er dem Gott ein Lichtlein an. Rituale sind im Hinduismus meist Handel auf Gegenseitigkeit. Tambiran arbeitet im Schatten eines Tamarindenbaums neben seiner Hütte. Seine Kinder spielen in der Nähe. Nachbarn kommen und gehen. Manchmal trottet eine Kuh vorbei. Es gäbe jede Menge Ablenkungen und damit Gefahren, denn er ist barfuß und ohne Schutzkleidung mit Hammer, Meißel und auch mit einer Flex und Bohrmaschinen zugange. Deshalb befolgt er fest seine Handlungsmaxime.
1: Wenn ich am Stein arbeite, darf ich nur denken, ich schlage jetzt hier hin, ich schlage jetzt dahin. Immer nur an das, was ich gerade mache. Wenn ich an irgendetwas anderes denke, bekomme ich Schwierigkeiten. Ich werde nicht mal an meine Familie denken.
0: Die Ordnung im Kopf hat für den Bildhauer Tambiran einen sehr praktischen Nutzen. Es hilft ihm dabei, sich nicht auf die Finger zu hauen. Unversehrtheit, Gesundheit, Wohlergehen, wirtschaftlicher Erfolg für sich und die Familie. Das alles sind im Hinduismus Messlatten dafür, wie gut es jemand geschafft hat, im Einklang mit der Ordnung der Welt und den ewigen Gesetzen zu leben. Das betrifft dieses Leben und Vergangene, falls jemand an Wiedergeburt glaubt. Was laut Studien des Pew Institutes etwa jeder zweite Hindu tut. Der Architekt K. Dakshinamurti ist sich sicher, dass es für ihn gut war, in einem Haus zu wohnen und zu arbeiten, das er nach den Vorstellungen von Ordnung und Einklang mit dem Kosmos hatte bauen lassen. Es ist eine geräumige weiße Villa nahe dem Meer.
2: It has peace and everyone is happy.
1: Es hat Frieden und jeder ist glücklich. Ich setze um, was sich mein Onkel gewünscht hatte. Ich habe keine Sorgen und meine Frau ist glücklich. Meine Kinder sind verheiratet und haben ihre eigenen Kinder. Und sie sind gebildet. Was kann ich mehr wollen? Es gab Tragödien in meinem Leben. Das kann an meiner letzten Geburt liegen. Keine Ahnung, was ich da gemacht hatte. Es gibt Höhen und Tiefen, aber das Haus hilft mir. Ich mache Rituale und all das Gute kam durch das Haus. Und nach dem Haus habe ich mir drei Autos gekauft.
2: After this house I bought three cars.

Die beiden Frauen vom 1000-Milchtopf-Ritual erzählen, sie besuchen nicht nur den Tempel in Tharakarakundram und nicht nur Gott Shiva, sondern auch zum Beispiel Gott Murugan oder die Muttergöttin ihres Dorfes. Viel hilft viel. Natürlich richten sie sich dabei nach der Stellung von Mond und Sternen. Sie wollen ja alles richtig machen. Dann betont die eine, sie habe 5 Kinder. Und die andere fügt hinzu, alle seien gut geraten und würden studieren. Der Erfolg der Familie ist auch für sie quasi der Beleg dafür, dass ihnen das Leben im Einklang mit der Ordnung des Kosmos gelungen ist. Kein Wunder, dass die Sehnsucht danach so groß ist.

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1: Die Nachrichten des Bayerischen Rundfunks mit Anne-Madeleine Gallert. Die Übersicht. Deutschland hat EU-Richtlinie zur Lohntransparenz nicht fristgerecht umgesetzt. Selenskyj wird bei Ukraine-Treffen in London erwartet. In Armenien hat die richtungsweisende Parlamentswahl begonnen. Das Wetter in Bayern zunehmend freundlich bei 20 bis 25 Grad. Berlin. Deutschland droht ein Strafverfahren, weil es eine EU-Richtlinie zur Lohntransparenz nicht umgesetzt hat. Die Frist läuft heute aus. Die Richtlinie soll helfen, die Lohnunterschiede zwischen Frauen und Männern bei vergleichbaren Tätigkeiten zu verringern. Arbeitgeber werden zum Beispiel verpflichtet, Auskunft über die Gehaltsunterschiede in ihrem Betrieb zu geben. Unternehmen mit mehr als 100 Beschäftigten sollen regelmäßige Berichte über den Gender Pay Gap vorlegen. Laut Statistischem Bundesamt verdienen Frauen in Deutschland bei vergleichbarer Tätigkeit, Qualifikation und Berufserfahrung im Schnitt 6% weniger als Männer. Verantwortlich für die Umsetzung der EU-Richtlinien in deutsches Recht ist Familienministerin Prien. Sie sagte dem Podcast Politico, sie wolle mit anderen europäischen Partnerländern sprechen, um Veränderungen bei den Umsetzungsfristen und bei den Inhalten zu erreichen. Berlin. Der Deutsche Gewerkschaftsbund will die Betriebsrente vorantreiben. Etwa 20 Millionen Menschen in Deutschland hätten keine betriebliche Altersvorsorge, weil sie in Unternehmen ohne Tarifbindung tätig seien, kritisierte DGB-Chefin Fahimi. Dem Redaktionsnetzwerk Deutschland sagte sie, die Gewerkschaften stünden bereit, das mit den Arbeitgebern kollektiv für alle Beschäftigten zu regeln. Bei der Finanzierung müssten diese mit in die Pflicht genommen werden. Fahimi verwies darauf, dass in anderen Ländern Europas der Arbeitgeberanteil oft sogar höher sei als das, was die Arbeitnehmer zahlten. Konkrete Vorschläge will der DGB Ende des Monats vorlegen. Kiew. Bei russischen Angriffen auf die Ukraine sind in der vergangenen Nacht mindestens 2 Menschen getötet worden. Der Gouverneur der Region Dnipropetrovsk meldete Drohnen- und Raketenangriffe. Laut staatlichem Rettungsdienst wurde außerdem die südliche Region Saporischschja mit Drohnen attackiert. In London beraten heute der britische Regierungschef Starmer, Bundeskanzler Merz und Frankreichs Präsident Macron über weitere Hilfen für die Ukraine. Dazu wird auch der ukrainische Präsident Selenskyj erwartet. Aus deutschen Regierungskreisen hieß es im Vorfeld des Treffens, das Fenster für Gespräche der europäischen Seite mit Russland öffne sich, weil die Bemühungen der USA stockten. Erevan. Rund 2,5 Millionen Armenier wählen heute ein neues Parlament. Regierungschef Pashinyan hofft auf eine erneute Mehrheit für seine Partei Zivilvertrag und will, dass Armenien der EU beitritt. Stärkster Herausforderer ist der pro-russische Milliardär Karapetyan mit der Partei Starkes Armenien. Russland hat in den vergangenen Monaten starken Druck auf die Regierung in Erevan ausgeübt. Das Energieministerium in Moskau drohte damit, einen günstigen Gasliefervertrag zu kündigen. Kremlchef Putin erinnerte außerdem daran, auch der Konflikt mit der Ukraine habe damit begonnen, dass das Land in die EU strebt. Zum Sport. Die deutsche Fußballnationalmannschaft hat auch ihr letztes Testspiel vor der WM gewonnen. Gegen die USA gelang der DFB-Elf dank der Treffer von Kai Havertz und Leroy Sané ein 2:1. Die WM in den USA, Kanada und Mexiko beginnt am Donnerstag. Und zum Tennis. Am Nachmittag spielt Alexander Zverev in Paris um seinen ersten Grand-Slam-Titel. Im Finale der French Open trifft er auf den Italiener Flavio Cobolli. Das Wetter in Bayern. Am Vormittag noch Schauer in Ober- und Niederbayern, sonst trocken, bis zum Abend immer sonniger bei maximal 20 bis 26 Grad. In der Nacht nur wenige Wolken oder klar bei 12 bis 6 Grad. Die weiteren Aussichten: morgen erst sonnig oder locker bewölkt, am Abend dann erste Schauer oder Gewitter, die am Dienstag nach Südosten ziehen. Danach wieder trocken, aber kühler. Höchstwerte nur noch 14 bis 21 Grad. Es ist gleich 10.05 Uhr. Die Verkehrsmeldungen. Die A96 Lindau-München ist in beiden Richtungen zwischen Leim und Sendling wegen Brückenarbeiten bis Montag früh gegen 5 Uhr gesperrt. Es wird jeweils über die Anschlussstelle Blumenau umgeleitet. Soweit der Service.
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0: 11 Uhr die Nachrichten des Bayerischen Rundfunks mit Anne-Madeleine Gallert. Die Übersicht. Deutschland verpasst Frist bei EU-Regel für Lohntransparenz. Weltluftfahrtverband fürchtet weitere Airline-Pleiten. Papst Leo XVI. Feiert Messe in Madrid mit mehr als 1 Million Gläubigen. Das Wetter in Bayern zunehmend freundlich bei 20 bis 25 Grad. Brüssel. Deutschland droht ein Strafverfahren der EU, weil es neue Regeln zur Lohntransparenz nicht fristgerecht umsetzt. Eigentlich müsste die EU-Richtlinie morgen hierzulande greifen, doch die Bundesregierung hat das nationale Recht bislang nicht angepasst. Die zuständige Familienministerin Prien hält die neue EU-Richtlinie für zu bürokratisch. Sie will diese deshalb noch ändern und erst Anfang nächsten Jahres umsetzen. Die neue Brüsseler Regel zur Lohntransparenz sieht vor, dass Arbeitgeber Auskunft über den Gehaltsunterschied zwischen Männern und Frauen mit vergleichbarer Tätigkeit in ihrem Betrieb erteilen müssen. Deutschland hat bereits seit 2017 ein ähnlich lautendes Gesetz. Es wird laut einem Regierungsgutachten aber kaum genutzt, weil viele befürchten, dass eine Anfrage bei ihren Arbeitgebern negativ bewertet werden könnte. Berlin. Der Vorsitzende der Jungen Union Winkel fordert eine geringere Rentenerhöhung zugunsten von Studierenden und Familien. Der CDU-Politiker sagte der Bild am Sonntag, die geplanten Einsparungen der Bundesregierung würden derzeit nicht fair zwischen den Generationen verteilt. Winkel kritisiert, dass die Rentenerhöhung von 4,2% unangetastet bleiben solle, während die geplante Anhebung des BAföGs ausfallen solle und beim Elterngeld sogar Kürzungen drohten. Stattdessen schlägt er eine niedrigere Rentenerhöhung von 3% vor. Dadurch könnten nach seinen Angaben rund 5 Milliarden Euro frei werden, um das BAföG zu stärken und Kürzungen beim Elterngeld zu vermeiden. Rio de Janeiro. Der Weltluftfahrtverband rechnet angesichts der hohen Treibstoffpreise mit weiteren Pleiten von Fluggesellschaften. IATA-Chef Walsh sagte der Nachrichtenagentur Reuters, er erwarte, dass einige Unternehmen aufgeben müssten und andere von größeren Konkurrenten übernommen würden. Zudem würden Airlines unrentable Strecken streichen, um ihre Margen zu sichern. Walsh rechnet damit, dass die Preise für Flugtickets längerfristig hoch bleiben. Seit Beginn des Iran-Konflikts ist der Flugverkehr über wichtige Drehkreuze im Nahen Osten empfindlich gestört. Die Flieger verbrauchen mehr Kerosin aufgrund von Umleitungen. Madrid. Am zweiten Tag seiner Spanienreise hält Papst Leo XVI. Zur Stunde im Zentrum der Hauptstadt eine Messe unter freiem Himmel ab. Auf der Plaza de Cibeles haben sich nach Angaben der Organisatoren mehr als 1 Million Menschen versammelt. Anschließend findet eine Fronleichnamsprozession statt. Der Papst war gestern vom spanischen Königspaar empfangen worden. In einer ersten Rede würdigte er die Vielschichtigkeit in Europa. Sie solle nicht geleugnet, sondern als Segen angenommen werden. Inzwischen kündigte der Vatikan auch an, dass sich der Papst in Spanien mit Missbrauchsopfern treffen werde. Dies hatten Opferverbände gefordert. Leo bezeichnete diesen Skandal als offene Wunde der katholischen Kirche. Zum Sport. In der Formel 1 könnte heute beim großen Preis von Monaco Mercedes-Pilot Kimi Antonelli seinen 5. Sieg in Folge einfahren. Er startet von der Pole Position vor Max Verstappen in Red Bull und Lewis Hamilton im Ferrari. Und im Tennis will sich Alexander Zverev heute seinen Traum vom Gewinn seines ersten Grand-Slam-Titels verwirklichen. Im French Open in Paris tritt er am Nachmittag im Finale gegen den Italiener Flavio Cobolli an. Das Wetter in Bayern. Am Vormittag noch Schauer in Ober- und Niederbayern, sonst trocken. Bis zum Abend immer sonniger bei maximal 20 bis 26 Grad. In der Nacht nur wenige Wolken oder klar bei 12 bis 6 Grad. Die weiteren Aussichten morgen erst sonnig oder locker bewölkt. Am Abend dann erste Schauer oder Gewitter, die am Dienstag nach Südosten ziehen. Danach wieder trocken, aber kühler. Höchstwerte nur noch 14 bis 21 Grad. Es ist gleich 11.05 Uhr. Die Verkehrsmeldungen. A7 Füssen Richtung Ulm zwischen Woringen und Dettingen an der Iller. 12 Kilometer stockender Verkehr. A7 Ulm Richtung Füssen zwischen Nesselwang und dem Grenztunnel Füssen 5 Kilometer Stau. A8 Salzburg Richtung München zwischen Bayern und dem Kreuz München Süd 14 Kilometer Stau und stockender Verkehr. A96 Lindau Richtung München zwischen Buchloe Ost und Landsberg am Lech West ein Unfall und die A96 Lindau München ist zwischen Leim und Sendling in beiden Richtungen wegen Brückenarbeiten bis morgen früh gesperrt. Soweit die Verkehrsübersicht.
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2: Grüß Gott, mein Land. Herzlich willkommen zu 2 Stunden Blasmusik. Ich bin der Andreas Esner und ich freue mich, dass wir Sie durch die Mittagszeit begleiten dürfen. Den Auftakt macht heute ein Berufsblasorchester aus unserem Nachbarland Tschechien. Es ist das Zentralorchester des Innenministeriums der Tschechischen Republik. Langer Name. Mit einem Marsch von Karl Michael Zierer. Der Operettenkomponist war auch Militärkapellmeister beim berühmten Infanterieregiment Hoch- und Deutschmeister Nummer 4. Und in dieser Zeit hat er den berühmten Schönfeldmarsch komponiert. Bitteschön.

Ein wunderbarer Sechs-Achtel-Marsch. Der Schönfeldmarsch von Karl Michael Zierer, einst Musikmeister beim Infanterieregiment Hoch- und Deutschmeister Nr. 4. Gewidmet war der Marsch übrigens dem österreichischen Feldzeugmeister Anton Freiherr von Schönfeld. Der war um 1890 kommandierender General in Wien und angeblich hat er den Musikmeister Zierer um einen Marsch gebeten, um sein eigenes Ansehen zu heben. Und es gibt die Legende, dass Karl Michael Zierer diesen Auftrag immer wieder vergessen hat und als ihn der General wieder einmal daran erinnert hat, hat er ihn so schnell komponiert, dass nicht einmal mehr Zeit war, den Marsch vor der Uraufführung zu proben. Ein österreichischer Marsch, gespielt von einem tschechischen Orchester in einer bayerischen Blasmusiksendung. Das zeigt, dass in der Blasmusik alles eng miteinander verwoben ist, über die Staatsgrenzen hinweg und dass die Musik die Menschen und die Länder miteinander verbindet. Und die gute Nachbarschaft, die pflegen wir sehr gern, weil sie wichtig ist. Und dazu passt jetzt unser nächstes Stück. Es ist eine Marschpolka vom Ernst Mosch und seinen Egerländer Musikanten mit dem Namen Gute Nachbarn.

Ernst Hutter und die Egerländer Musikanten mit der Sehnsuchtspolka von Wigand Overstedt, besser bekannt als Frank Pleyer. Und auch heute öffnen wir wieder ein kleines Fenster in die klassische Blechbläsermusik. Die Blechbläsermusik ist mit ihrem Glanz ja kaum zu überbieten an Festlichkeit und es passt natürlich ganz wunderbar zu wichtigen Ereignissen im Leben, wie zum Beispiel zu einer Hochzeit. Und da haben wir jetzt zwei Stücke aus Deutschland, die weltweit als Hochzeitsmärsche berühmt sind. Es ist der Hochzeitsmarsch aus der Ouvertüre Ein Sommernachtstraum, uraufgeführt vor genau 200 Jahren in Stettin und längst weltweit ein musikalisches Synonym für eine feierliche Hochzeit. Und wenn Sie den jetzt dann gleich hören, dann erkennen Sie ihn sofort. Und vielleicht denken Sie sich dann, da gibt's ja noch den anderen. Ja, genau. Der andere ist ebenfalls eine weltberühmte Hochzeitsmusik, stammt ebenfalls aus Deutschland. Es ist der Hochzeitsmarsch aus dem Brautchor in der Oper Lohengrin von Richard Wagner. Und ich schlage vor, wir nehmen uns jetzt die Zeit und hören uns beide Hochzeitsmärsche an, weil dann haben wir die vollkommene Klarheit. Zuerst der Hochzeitsmarsch aus dem Sommernachtstraum von Felix Mendelssohn und dann der Hochzeitsmarsch aus dem Brautchor in der Oper Lohengrin von Richard Wagner. Obacht, Taschentücher bereithalten.

der berühmte Hochzeitsmarsch aus der Oper Lohengrin von Richard Wagner und zuvor der Hochzeitsmarsch aus dem Sommernachtstraum von Felix Mendelssohn Bartholdy. Beides in der Fassung von Canadian Brass und beide wunderschöne Hochzeitsmusiken, die weltberühmt sind. Jetzt wird's wieder ganz entspannt. Alle, die von den Hochzeitsmärschen ergriffen waren, können wieder durchschnaufen. Ich freue mich jetzt auf einen Klassiker von den Egerländer Musikanten, der auch von jungen Formationen gerade wieder sehr gern gespielt wird. Die Polka ist 1961 auf einer Schallplatte zum ersten Mal erschienen und sie stammt von Antonín Švaček, einem tschechischen Komponisten, der auch König der mährischen Polka genannt worden ist. Jetzt hören wir es von Ernst Mosch und den Egerländer Musikanten, die wunderschöne Polka Lenchen.

Das ist die Blasmusik am Sonntagmittag und das waren die Schwindligen 15 mit der Bodensee-Polka vom Alexander Pflöger, eine Polka, die ebenfalls das Zeug zum Klassiker hat. Ich freue mich, dass wir Sie durch den Sonntag begleiten dürfen und jetzt schauen wir wieder in die deutsche Armeemarschsammlung. Diese riesige Sammlung, die schon 1817 in Preußen begonnen wurde, ist der Grundstock für die deutsche Militärmusik und sie ist im Laufe der Jahrhunderte immer wieder ergänzt und neu strukturiert worden. Und in dieser Armeemarschsammlung, aus der auch die Musikkorps der Bundeswehr ihre Präsentier- und Parademärsche spielen, ist ein sehr berühmter deutscher Militärmarsch verzeichnet, den man so der Anmutung nach als sehr alt einschätzen könnte. Er ist aber erstaunlicherweise gar nicht so alt. Es ist der Regimentsgruß, komponiert in den 1920er Jahren von Heinrich Steinbeck, einem gebürtigen Niedersachsen, der allerdings schon 1912 in die Schweiz übergesiedelt ist, nämlich nach Arbon im Kanton Thurgau. Und vermutlich hat er den Regimentsgruß auch dort komponiert. Jetzt hören wir diesen zackigen Marsch, der oft bei Empfängen mit militärischen Ehren zu hören ist. Das Heeresmusikkorps Veitshöchheim.

Ganz schön zackig, der Regimentsgruß vom Heeresmusikchor aus Veitshöchheim. Die Marschmusik ist ja vielfältig. Es gibt Parademärsche, Präsentiermärsche, Truppenmärsche, Konzertmärsche. Manche sind sehr aufwendig komponiert und arrangiert. Und dann wiederum gibt's ganz simple Märsche, die einem sofort ins Ohr gehen und einen sofort mitreißen. Und zu diesen kehrt auch der Kitzbühler Standschützenmarsch von Georg Kaltschmidt. Der Georg Kaltschmidt war Kapellmeister bei der Musikkapelle Kössen in Tirol und er hat um 1900 mit dem Komponieren begonnen und dabei sind unter anderem mehr als 300 Märsche entstanden. Jetzt hören wir seinen Kitzbühler Standschützenmarsch von einer kleineren Besetzung, nämlich vom Franz Posch und seinen Innbrückler Musikanten.

Das waren jetzt nacheinander die Blaskapelle Promille aus Oberbayern und drauf das Orchester Holger Mücke aus Kronach in Oberfranken. Und von Oberfranken schauen wir jetzt hinüber nach Mainfranken zur Kapelle Marblosen und der Polka Blauen Blick. Der Komponist dieser Polka, Stefan Kühndorf, stammt aus dem Schwarzwald und da gibt's einen Aussichtsberg, das ist der Blaue. Und wenn man auf den Blauen geht, hat man eine gute Aussicht und drum heißt diese Polka der Blauen Blick.

Das war die kleine Dorfmusik aus dem Burgenland. Es geht auf 12 zu und jetzt schauen wir wieder zu unseren Dorf- und Stadtkapellen in Bayern. Heute sind wir in Volkach an der Mainschleife, eine Perle in Unterfranken. Die geschlossene Altstadt von Volkach besitzt zwei mittelalterliche Stadttore und ein Rathaus aus der Renaissance. Malerische Bauten natürlich im wunderschönen Fachwerkstil. Dazu ist Volkach bekannt für das größte Weinfest der Region und den exzellenten Frankenwein. Und in Volkach gibt's eine rege Musikschule, gute Bläserensembles und ein symphonisches Blasorchester mit 75 Mitgliedern. Und das hören wir jetzt. Das Symphonische Blasorchester Volkach mit dem Marsch Hochheidigsburg.

ganz nah dran. Der Spruch gilt für das rund 1000 Einwohner zählende Bösenreuthin in mehrfacher Hinsicht. Wenige Kilometer sind es nämlich nur bis zum Bodensee. Einen Steinwurf nach Osten schlängelt sich die A96 vorbei. Man grenzt an das sehr bekannte Lindau und ebenso nah ist auch das österreichische Bundesland Vorarlberg. Und mitten durchs Dorf zieht sich die Bodenseestraße. An deren Biegung liegt ein schmuckes Pfarrkirchlein. Es besteht dort seit der ersten urkundlichen Erwähnung anno 1335, wurde aber Anfang des 16. Jahrhunderts an alter Stelle neu gebaut. Kaum geschehen, begehrte der städtische Rat, dass man sich der Reformation zuwende und evangelisch werde. Doch die Lehre Luthers verfing in Bösenreuthin nicht. Ab Herbst 1548 wurde in St. Nikolaus wieder die katholische Messe gelesen. Der markant siegelrot eingedeckte, spitze Turmhelm ist Blickfang im Ort und kontrastiert elegant mit dem weiß getünchten Langhaus, das inmitten des Friedhofs steht. Die sehenswerte Innenausstattung mit Rokoko-Elementen kam erst um 1900 in die Nikolauskirche. Erwähnenswert hier sind die geschnitzten Elemente von Figuren, Eichenholzchorgestühl und Emporenbrüstung. Zu den Besonderheiten im Bösenreuthin gehört, dass in St. Nikolaus weder Wand- noch Deckenmalereien zu sehen sind. Die Kirche wurde wohl seit ihrem Bestehen nie ausgemalt. Bunt gefasste Figuren wurden 1982 beim Restaurieren mit Polierweiß überzogen. Der Hochaltar stammt aus dem Jahr 1896. Das heutige Altarbild von Otto Kobel wurde im Jahr 2000 eingesetzt. Das Glockenquartett, dem wir heute lauschen, hatte durch die Jahrhunderte etliche Vorgänger. Nach dem letzten Weltkrieg wurde es im Jahr 1950 bei Petit und Edelbrock im münsterländischen Gescher gegossen. Es erklingt in der Tonfolge S, G, B, C. Glocke Nummer 3 zeigt dabei im Relief, wie der Erzengel Michael Luzifer zu Boden zwingt. Das Mittagsläuten aus Bösenreuthin, von und mit

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1: Und da sind wir wieder. Herzlich willkommen zur zweiten Stunde. Ich bin der Andreas Esner und wir haben einiges vor. Wir schauen auf die Blaskapelle Makosch. Wir beschäftigen uns mit dem River Kwai Marsch und dazu haben wir viele frische Polkas. Jetzt bei uns Robert Peyer und die Burgenländer Musikanten mit einer sehr schönen Polka aus seiner Feder, der Dittenheimer Polka.

Ein fescher Auftakt mit altbewährten Musikanten Robert Peyer und seine Original-Burgenland-Kapelle. Und von der böhmischen Blasmusik schauen wir jetzt auf einen Marsch aus England, den irgendwie jeder kennt. Es ist eine Melodie, die jeder mitpfeifen kann und die auch oft gepfiffen zu hören ist, nämlich der Colonel Boogie Marsch. Der Marsch ist 1914 vom britischen Militärmusikmeister Frederick Joseph Ricketts komponiert worden und erst gut 40 Jahre später, im Jahr 1957, ist er weltberühmt worden durch den Film Die Brücke am River Kwai. Für den Film ist dieser Originalmarsch aus dem Jahr 1914 mit einer anderen Melodie kombiniert worden und somit als River Kwai Marsch zu einem Nummer-1-Hit geworden. Allein in Deutschland sind damals im Jahr 1958 innerhalb von 6 Wochen 600.000 Schallplatten verkauft worden. Der River Kwai Marsch mit der weltberühmten Melodie aus dem Colonel Boogie, jetzt bei uns vom Ernst Mosch und den Original-Egerländer Musikanten. Und ich bin mir sicher, dass so mancher gleich mitpfeift.

Eine energiegeladene Polka. Vlado Kumpan und seine Musikanten mit der Polka Unter der Burg. Die mährische Blasmusik hat ja viele Erfolge gefeiert in Bayern und Österreich und das schon in den 70er und 80er Jahren, als die Kapellen Moravanka und Mizdrinjanka aus Tschechien zu uns gekommen sind. Und zu derer Zeit hat sich auch in Österreich eine Formation gegründet, die sich dem mährischen Stil verschrieben hat und die auch bei uns in Bayern auf vielen Bier- und Weinfesten aufgetreten ist. Es war die Kapelle Makosch, gegründet von Johann Makosch aus dem Burgenland. 1981 hat der Hans Makosch das Blasorchester zusammengestellt aus 25 Musikern aus der Militär-

Das war die Blaska Pelicheska mit dem Walzer Abendgedanken von Franz Watz und der Berthold Schick mit seiner Allgäu 6 und der Kuschelpolka aus der Feder von Peter Schad. Und jetzt ist wieder Zeit für einen Marsch und der kommt jetzt vom Polizeiorchester Bayern. Es ist wieder einmal einer der berühmtesten Märsche der Welt, ohne Übertreibung. Er stammt aus der Feder von Julius Futschig und dieser Marsch wird bei uns nicht so oft gespielt, weil er beim Zuhören sofort an einen Zirkus denken lässt. Es ist der Marsch Einzug der Gladiatoren. Im Jahr 1899 hat der Julius Futschig in seiner Zeit als österreichischer Militärmusikkapellmeister diesen Marsch komponiert. Und zur damaligen Zeit war die volle Chromatik auf einem Blechblasinstrument noch eine Besonderheit. Und drum hat er diesen Marsch, in dem viele chromatische Tonleitern vorkommen, zuerst den großen chromatischen Marsch genannt. Dann aber, heißt's, hat ihn ein Buch über die römische Antike so fasziniert, dass er den Marsch umbenannt hat in Einzug der Gladiatoren. Er hat dabei sicher nicht an Clowns und Artisten gedacht und doch ist sein Marsch zum musikalischen Sinnbild für den Zirkus geworden. Auslöser dafür war ein neues Arrangement aus Kanada und das deutlich schnellere Tempo der amerikanischen Blaskapellen. Große Zirkusse in Nordamerika haben den Marsch entdeckt und als Einleitungsstück für ihre Vorstellungen verwendet. Und durch die mechanische Verbreitung durch Jahrmarktsorgeln und Karussells ist der Marsch schließlich zur Hymne des Zirkuslebens geworden, ohne dass der Julius Futschig das jemals geahnt hätte. Ihm ist es, wie gesagt, um die Chromatik gegangen, die wir jetzt dann gleich hören. Und interessant, im Zirkus wird der Marsch ja nur auf den ersten Teil reduziert und das ist sehr schade. Es lohnt sich wirklich, dass man alle Teile hört und vor allem das Trio. Und das machen wir jetzt. Der Einzug der Gladiatoren jetzt bei uns von der Militärmusik Kärnten.

Elmar Wolf und die neuen Egerländer mit der Horder Lumpenpolka. Das ist die Blasmusik am Sonntagmittag und wir schwenken immer wieder hin und her zwischen unbekannteren Stücken und zwischen sehr bekannten. Und jetzt haben wir wieder ein bekanntes. Es ist eine Polka von Karel Hulak. Diese Polka ist ohne Übertreibung ein Klassiker der mährischen Blasmusik und fast jeder kennt sie. Die Brünn-Polka, auch bekannt als Brünn-Polka. Viele Jahre war die Brünn-Polka auf jedem Fest zum Hören und das war vermutlich auch der Grund dafür, warum die österreichische Formation Mnozil Brass eine Persiflage auf die Brünn-Polka aufgenommen hat. Eine Persiflage ist ja ein feiner, geistreicher Spott, der aber nicht wehtut. Und genauso ist es bei der Brünn-Polka in der Fassung von Mnozil Brass. Die Musiker persiflieren die große, große, teilweise triefende Leidenschaft, die von vielen Blaskapellen Land auf Land ab in die Brünn-Polka hineingelegt worden ist. Und natürlich übertreiben sie dabei maßlos.

Das war die Holzfreiböhmische mit dem Walzer am Hügelwörther See vom Sebastian Höglauer. Und so langsam klingt unsere Blasmusik am Sonntag schon wieder aus. Ich darf mich jetzt ganz herzlich bei Ihnen bedanken fürs Dabeisein. Hinaus begleitet werden wir vom Luftwaffenmusiker 1 und dem Tölzer Schützenmarsch. Und wenn dann noch ein bisschen Zeit ist, hören wir noch die Obermüller Musikanten. Ich bin der Andreas Estner. Ich bedanke mich fürs Zuhören und wünsche Ihnen noch einen möglichst angenehmen Sonntag. Machen Sie es recht gut. Servus, Ade und für Gott.

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1: Uhr, die Nachrichten des Bayerischen Rundfunks mit Karin Schumacher, die Übersicht. Papst feiert Messe in Madrid mit mehr als 1 Million Gläubigen. Russische Drohnen treffen Anlage bei AKW Tschernobyl. Armenien wählt ein neues Parlament. Das Wetter in Bayern allmählich sonniger, 20 bis 26 Grad. Madrid. Papst Leo XIV. Hat die Menschen bei seinem Besuch in Spanien zur Hilfe für die Nächsten aufgerufen. Gott identifiziere sich mit den Armen, den Unterdrückten, den Einsamen und Verlassenen, sagte er während einer Messe mit anschließender Fronleichnamsprozession in Madrid. Er forderte die Katholiken dazu auf, sich zu Fronleichnam auf die Quellen ihres Glaubens zu besinnen. Die Prozession zeige, dass Gott nicht in der Kirche eingeschlossen bleibe, sondern den Menschen nahe sei. Zu der Veranstaltung waren rund 1,2 Millionen Gläubige gekommen. Sie galt als das größte Ereignis während des einwöchigen Besuches des Papstes in Spanien. Brüssel. Deutschland droht ein Strafverfahren der EU, weil es neue Regeln zur Lohntransparenz nicht fristgerecht umsetzt. Eigentlich müsste die EU-Richtlinie morgen hierzulande greifen, doch die Bundesregierung hat das nationale Recht bislang nicht angepasst. Die zuständige Familienministerin Prien hält die neue EU-Richtlinie für zu bürokratisch. Sie will diese deshalb noch ändern und erst Anfang nächsten Jahres umsetzen. Die neue Brüsseler Regel zur Lohntransparenz sieht vor, dass Arbeitgeber Auskunft über den Gehaltsunterschied zwischen Männern und Frauen mit vergleichbarer Tätigkeit in ihrem Betrieb erteilen müssen. Tschernobyl. Bei einem russischen Drohnenangriff ist ein Gebäude des Lagers für abgebrannte Brennelemente des stillgelegten ukrainischen Kernkraftwerks getroffen worden. Wie der verantwortliche ukrainische Betreiber Energo Atom mitteilte, wurde das Gebäude teilweise zerstört. Es hätten sich aber keine Brennelemente darin befunden. Der Strahlenwert liege innerhalb der Grenzwerte. Die Internationale Atomenergiebehörde bestätigte die Schäden und will sich in Kürze selbst ein Bild von der Lage machen. IAEA-Chef Grossi nannte den Vorfall besorgniserregend, weil in der Zone rund um das havarierte ukrainische AKW Tschernobyl viel Kernmaterial gelagert werde. Erivan. Rund 2,5 Millionen Armenier wählen heute ein neues Parlament. Regierungschef Pashinyan hofft auf eine erneute Mehrheit für seine Partei Zivilvertrag und will, dass Armenien der EU beitritt. Stärkster Herausforderer ist der prorussische Milliardär Karapetyan mit der Partei Starkes Armenien. Schon zu Beginn der Wahl durchsuchten Polizisten am Morgen das Büro der Oppositionspartei. Die Beamten nahmen nach eigenen Angaben mehr als 10 Personen unter dem Vorwurf des Stimmenkaufs fest. Zum Sport. In der Formel 1 könnte heute beim großen Preis von Monaco Mercedes-Pilot Kimi Antonelli seinen 5. Sieg in Folge einfahren. Er startet von der Pole Position vor Max Verstappen im Red Bull und Lewis Hamilton im Ferrari. Und im Tennis will sich Alexander Zverev heute seinen Traum vom Gewinn seines ersten Grand-Slam-Titels verwirklichen. Im French Open in Paris tritt er am Nachmittag im Finale gegen den Italiener Flavio Cobolli an. Das Wetter in Bayern, Sonne und Wolken, bis zum Abend immer sonniger bei maximal 20 bis 26 Grad. In der Nacht nur wenige Wolken oder klar bei 12 bis 6 Grad. Morgen erst sonnig oder locker bewölkt, am Abend dann erste Schauer oder Gewitter, die am Dienstag nach Südosten ziehen, danach wieder trockener, aber kühler, nur noch 14 bis 21 Grad. 13.04 Uhr. Und hier die Verkehrsmeldungen: A6 Heilbronn Richtung Nürnberg zwischen Neuendettelsau und Schwabach West, 5 Kilometer Stau. A7 Füssen Richtung Ulm zwischen Memmingen Süd und Dettingen an der Iller, 9 Kilometer stockender Verkehr. A7 Fulda Richtung Würzburg zwischen Fulda Dreieck und Bad Brückener Wildflecken, 7 Kilometer Stau an einer Baustelle. A8 Salzburg Richtung München zwischen Weyern und dem Kreuz München Süd, 9 Kilometer Stau und stockender Verkehr. A8 München Richtung Stuttgart zwischen Märklingen und Mühlhausen, 12 Kilometer Stau. A9 München Richtung Nürnberg, zwischen Frankfurter Ring und Freimann ein Unfall auf der linken Spur. A9 München Richtung Nürnberg, zwischen Manching und Denkendorf, 10 Kilometer Stau an einer Baustelle. Und zuletzt A9 Berlin Richtung Nürnberg, zwischen Gefrees und dem Dreieck Bayreuth-Kulmbach, 7 Kilometer Stau. Soweit die Verkehrsübersicht.
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1: Uhr, die Nachrichten des Bayerischen Rundfunks mit Karin Schumacher, die Übersicht. Papst Leo feiert Fronleichnamsmesse in Madrid. Linke kritisiert Altersbezüge von Parlamentariern. Steinmeier stellt Bedenken gegen Olympia-Bewerbung für 2036 zurück. Das Wetter in Bayern zunehmend freundlich, bei 20 bis 26 Grad. Madrid. Papst Leo XIV. Hat zu Fronleichnam in Spanien an die wahre Bedeutung des Festtags erinnert. Es gehe nicht nur darum, die Monstranz hinauszutragen, sagte er bei einer Messe in Madrid. Vielmehr sollten die Menschen sich selbst aus dem Egoismus, der Gleichgültigkeit und einem bequemen privaten Glauben herausführen lassen. Er empfahl dem, so wörtlich, Spanien von heute und morgen, die Religiosität des Landes nicht zu einem Museum der Vergangenheit zu machen, sondern zu einer Schule des Glaubens. Zu dem Gottesdienst am zentralen Cibelesplatz mit anschließender Prozession waren am Morgen mehr als 1,2 Millionen Gläubige gekommen. Berlin. Bundesratspräsident Bovenschulte hat in der Debatte um anstehende Sozialreformen vor einem Übermaß gewarnt. Dem Spiegel sagte der SPD-Politiker, es sei aller Ehren wert, dass die Bundesregierung Themen angehe, die seit Jahrzehnten liegen geblieben seien. Angesichts der Komplexität jedes einzelnen Themas sei aber die Aufgabendichte viel zu hoch. Er verwies dabei insbesondere auf eine Rentenreform. Diese innerhalb weniger Tage nach den Vorschlägen der eingesetzten Expertenkommission beschließen zu wollen, sei keine gute Idee. Bovenschulte riet der Bundesregierung, stattdessen die Steuerpolitik zu priorisieren. Berlin. Die Altersbezüge von Parlamentariern sind nach 4 Jahren so hoch wie die eines Durchschnittsverdieners nach 28 Beitragsjahren. Das hat eine Berechnung des Wissenschaftlichen Dienstes im Bundestag auf Anfrage der linken Fraktion ergeben. Deren rentenpolitische Sprecherin Vollert sagte, das gehe völlig an der Lebensrealität vorbei. Es sei absurd, so Vollert, dass Beschäftigte mehrere Jahrzehnte lang Vollzeit arbeiten und in die Rentenkasse einzahlen müssten, um dieselben Ansprüche zu erhalten wie ein Bundestagsabgeordneter in nur einer Wahlperiode. Sie forderte daher, dass Abgeordnete in die gesetzliche Altersvorsorge einzahlen. Berlin. Bundespräsident Steinmeier hat seine Bedenken gegen eine Bewerbung Deutschlands für die Olympischen Spiele im Jahr 2036 zurückgestellt. Das berichtet das ARD-Hauptstadtstudio. Demnach teilte das Bundespräsidialamt mit, die Vorbehalte Steinmeiers seien nicht verschwunden. Er sei aber mittlerweile fest überzeugt, dass alle Beteiligten verantwortungsvoll mit dem Datum umgehen würden. Deutschland habe großartige Sportstätten, eine sportbegeisterte Bevölkerung und seine Gastfreundschaft bei der Fußball-WM 2006 bewiesen. Steinmeier lehnte eine Bewerbung Deutschlands für die Olympischen Spiele im Jahr 2036 bislang ab, weil er das Datum als so wörtlich historisch problematisch empfand. Die Spiele 1936 in Berlin hatten die Nazis als Propagandainstrument genutzt. Tirana. In Albanien wächst der Protest gegen ein geplantes Luxusferienressort von Jared Kushner, dem Schwiegersohn von US-Präsident Trump. Das milliardenschwere Bauprojekt befindet sich an der Lagune von Narta, rund 150 Kilometer südwestlich der Hauptstadt Tirana. Aus Sicht von Umweltschützern und Anwohnern wird mit der geplanten Hotelanlage ein Naturschutzgebiet samt seiner Artenvielfalt zerstört. Das Wetter in Bayern, Sonne und Wolken bis zum Abend immer sonniger, bei maximal 20 bis 26 Grad. 14.04 Uhr. Und hier noch die Verkehrsmeldungen. A3 Nürnberg Richtung Würzburg, zwischen Erlangen-West und Schlüsselfeld 13 Kilometer stockender Verkehr. A7 Füssen Richtung Ulm, zwischen Altenstadt an der Iller und dem Dreieck Hittistetten stockender Verkehr. A7 Fulda Richtung Würzburg, zwischen dem Fulda-Dreieck und Bad Brückenau-Wildflecken 9 Kilometer Stau. A7 Ulm Richtung Füssen, zwischen Föhringen und Illertissen 9 Kilometer Stau nach einem Unfall. A8 Salzburg Richtung München, zwischen Weyern und dem Kreuz München Süd stockender Verkehr. A8 München Richtung Stuttgart, zwischen Sulze-Moos und Odelshausen 8 Kilometer Stau nach einem Unfall und weiter zwischen Märklingen und Mühlhausen 9 Kilometer Stau. A9 München Richtung Nürnberg zwischen Manching und Denkendorf 11 Kilometer Stau an einer Baustelle und A9 Berlin Richtung Nürnberg zwischen Gefries und dem Dreieck Bayreuth-Kulmbach 8 Kilometer Stau. Soweit die Verkehrsmeldungen.
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Liebe Leute, jetzt ist soweit. Die letzte Weltmusik kommt heut. Mich hat's die letzten 20 Jahre gescheit gefreut. Aber alles hat halt seine Zeit. Ein Besuch haben wir heut keinen. Und wir nehmen auf bei mir daheim. Jetzt machen wir uns noch eine schöne gemütliche Stunde. Und mit Triakel aus Schweden geht's jetzt gleich rund.

0: Ja, liebe Zuhörerinnen und liebe Zuhörer, grüß Gott zu meiner letzten Sendung. Ich freue mich, dass zuhört. Das erste Stickel war jetzt aus meiner ersten Radiosendung, die ich je gemacht habe für den BR, im Auftrag von der Evi Strehl, die damals Volksmusikleiterin war. Geheißen hat die Sendung 3D Mix und Liedermacher. Sau gute Sendung war das. Und das war der Versuch von der Strehl-Evi damals, dass die neue Volksmusik integriert hat, schon langsam in den Bayerischen Rundfunk. Eine sehr löbliche, gute Geschichte gewesen. Und ich habe damals, weil ich gemeint habe, ich kann nicht moderieren, also ich habe mich nicht traut, so normal mit euch zum Reden wie jetzt. Deswegen habe ich mich hinterm Gestanzel versteckt und ich habe alles gestanzelt praktisch, jede Moderation. Also für die Sendung jetzt übrig geblieben sind bloß noch die Anfangs- und Schlussgestanzel und wie ich einen Gast vorstelle. Aber damals habe ich jedes Lied in Reimform praktisch angesagt. Ich habe ungefähr weit über 1000 Gestanzel für den Bayerischen Rundfunk, für BR Heimat gemacht. Ja, und halt auch, weil ich es gern gemacht habe, Leute. Und deswegen habe ich mich auch ein bisschen geärgert, muss ich sagen, weil ich bestimme am liebsten selber, wann ich ein Stickel aufhöre oder wann ich mit was aufhöre. Ich wäre ungern aufgehört. Und deswegen hat es mir gestunken. Abgesehen davon finde ich Rente mit 65, 66 ein Schmarrn, wenn jemand gern arbeitet, sollte meines Erachtens ruhig länger arbeiten können. Und ich finde ja ehrlich gesagt, es gibt keine alte Volksmusik, es gibt keine neue Volksmusik, es gibt eine Volksmusik. Und die ist unabhängig vom Alter von ihren Protagonisten. Also ich bin ehrlich gesagt froh gewesen, dass ich so Leute wie einen Graudensepp kennengelernt habe, im hohen Alter war der schon. Weil für mich ist das ein Brücken. Alte, ältere Herrschaften und junge Leute, die Volksmusik machen. Und das muss man irgendwie zusammenbringen, sonst ist ein Loch drinnen. Jetzt machen wir uns eine schöne Sendung. Und zwar habe ich mir gedacht, spiele jetzt extra für euch, es muss ein Sonntag gewesen sein, vom Graudensepp, weil ich gerade eben über ihm geredet habe. Also es muss ein Sonntag gewesen sein.
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1: Leute, der Graudensepp, den habe ich kennengelernt. Da haben wir einen Motorsportclub Aubing gespielt. Die Familie Well und der Graudensepp. Und damals hat er gesungen, es muss ein Sonntag gewesen sein, wie die Familie Well entstanden ist. Da habe ich mir gedacht, ja, ein Sonntag wird da nicht gelangt haben bei 15 Kindern. Leute, jetzt kommt eine Moderation von mir aus dem Jahr 2012, wo ich euch erklärt habe, wie das Kammerfenstern und vor allem wie die Lüftelmalerei entstanden ist. Ich berufe mich da auf den Drechsler Toni. Das ist der Kreisheimatpfleger von Fürstenfeldbruck-West lang gewesen. Und der Drechsler Toni ist der Namensgeber für die Biermüsselblasen gewesen. Und einfach ein ganzer, gescheiter, angenehmer Mensch. Ich habe mir auch schon mal in der Sendung, war er auch schon mal. Der eine oder andere geneigte Hörer oder Hörerin wird das damals mitgekriegt haben. Also der Drechsler Toni, wir haben den dann als Kunstfigur seit fast 50 Jahren jetzt immer wieder auf der Bühne dabei. Aber der richtige Drechsler Toni ist in Hörbach. Ich weiß auch nicht, wahrscheinlich wird dem einer oder der anderen geneigten Hörerin oder Hörer nicht ganz geläufig sein, was unser Kreisheimatpfleger, der Drechsler Toni, in puncto Lüftelmalerei rausgefunden hat. Dass die Lüftelmalerei nämlich direkt aus dem Kammerfinstallbrauch raus entstanden ist. Er hat das so rekonstruiert, er hat es auch nachgespielt und mit Selbstversuchen oft probiert. Er ist dann aufgeraxelt aufs Kammerfinstall und wenn jetzt oben jemand wach geworden ist, der nicht wach werden hätte sollen, der dann hat er gesehen, wie sie langsam die Finger über den Fensterstock gelegt haben. Und in dem Moment hat er dann das Fenster zugehaut oder mit einem Ochsenfiesel oder Hammer oder sonst was Gescherben draufgehaut. Der Kammerfensterbauer, die Finger haben blöd natürlich sofort, das Blut ist gespritzt und ist an der Wand runtergelaufen. Er hat sich noch eingereiht und diese Kratzer sieht man auch noch manchmal dann an die Fenster rundherum. Und dieses Blutgemälde praktisch, so ist die Lüftelmalerei entstanden. Das ist praktisch eine Urform vom Graffiti. Bloody Graffiti waren das praktisch. Also man sieht, wie die alten Bräuche in direktem Zusammenhang und einen Wahnsinnseinfluss gehabt haben auf die Kunstgeschichte, auf die Fassadengestaltung auch. So war das. Also der Drechsler Toni ist natürlich nicht im Selbstversuch dann auf und hat das Kammerfinstern. Jetzt kann ich es euch ja sagen, gell? Aber der Rest stimmt alles, gell? Und jetzt hören wir das Lied dazu, aber neulich, da bin ich halt, ja was, Fenstern gegangen. Und das singt der Ponga Viergesang, Sauschi.

0: leider noch die ersten Sendungen, habe ich mir gedacht, wäre es lustig, wenn ich einen Studiogast nicht bloß 10 Minuten drin hätte, sondern länger. Am Anfang habe ich ja bloß immer die Fragen zur Volksmusik gehabt, weil mich natürlich interessiert, was das Volk über die Volksmusik denkt. Gell, wie das ankommt und aus welchen Gründen auch die Leute, also das Volk, Musik machen. Also ich wollte einen Querschnitt haben, alle Schichten praktisch des Volkes, aus denen sich Volksmusik ja für sie wieder entwickelt. Von der Intendantin bis zum Metzger Vogel in Heidhausen. Und sie sind alle gern gekommen. Und irgendwann habe ich mir gedacht, wäre es lustig, wenn ich mit denen vor allem was spielen oder singen tat. Da sind ganz lustige Sachen entstanden, unwiederbringliche Raritäten für den Bayerischen Rundfunk. Und da hören wir jetzt ein paar Ausschnitte, was da in den letzten 20 Jahren entstanden ist. Und losgeht tut's mit dem Pferdl vom Nomiya. Das war der bayerisch-japanische Wirtschaft in Heidhausen, die es auch nicht mehr gibt. Der singt uns von der Kaiserbirn. Halt immer so Ausschnitte raus, gell? Danach kommt meine ehemalige Chefin, die Strehl-Evi, das hört schon, wo die herkommt, weil Lomas auch Rinner. Und dann, ich verrate jetzt nichts mehr, kommt selber drauf, wer da rein noch kommt.
1: Du, na, singen wir jetzt eins. Also du, hä?
2: Jetzt was? Gleich.
1: Ja, jetzt gleich, ja, freilich, da, oder? Live. Mein steirische war in D-Dur.
2: Ja, ich singe halt, ich weiß nicht, welche Tonart das ist. Ja. 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Sie war ein Juster mit kein schürches Rammel, jedoch der Apfel hat sie tief betrübt. Was nutzt der Nuss ihr heißes Schmachten? 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Nach einer Kaiserbirn, da der Trachten, doch die verschmäht sein armes Apfelherz.
3: Ich brauch keine Suppen, kein Kaffee, ich mach kein Wein und auch kein Tee.
4: Okay.
3: Serie Milch wird mir gleich schlecht.

0: sind wir miteinander.
1: Schwedisch. Aber auf Schwedisch.
2: Ja, ska vi börja med, nu ska vi börja. Fang mal an. Ja, börja heißt anfangen. Also.
3: Ja, mit dem Polt, Gerhard, das war eine sehr gemütliche Sendung, weil wir kennen uns ja wirklich auch gesanglich sehr gut.
4: 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Klang vår buteljer ulla i våra korgar överst fulla. 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
5: Ja, Leute, okay. Wir machen, mein Papa ist ein Abbezauer.
3: Ja, sicherlich, oder?
5: Okay.
3: Die Sunni Mellis war unbedingt mal wie ihr Jodler.

0: Du fährst von Minger auf der Autobahn Salzburg ins Gebirge, ne?
1: Zittermanni,

Ja, jetzt muss ich euch sagen, wen sie alle versammelt, weil mir gekündigt worden ist. Also, es waren wirklich sehr gern, weil käme die Linda Vogelpohl. Das war interessant gewesen, weil die macht Alexander-Technik. Also, die hat mir praktisch gelernt, wie man beim Musikspielen steht und sitzt, ohne dass man seinen Körper überbeansprucht. Der Harald Lesch war auch gern einmal gekommen, den kennt ihr ja alle. Der Tristan Berger, der organisiert Kultur in München und München umeinander. Stefan Merki, das war mein Schauspielerkollege in die Kammerspiele. Der Harry war auch gern gekommen aus dem Fraunhofer, der Ober. Aber hat nicht mehr hingehaut. Mei und der Schopspeter, der schickt mir ungefähr alle zwei Wochen irgendein Liedl, wo er wieder aufgenommen hat. Der macht nämlich Rock auf Bayerisch und ich finde das eigentlich ganz gut und er hat eine schöne Sprache, aber Schubspeter, tut mir leid, ich habe die schon immer im Visier gehabt. Genauso den Alexander Meyer, der Parkwächter im Parkhaus beim BR unten. Immer wenn ich runtergefahren bin, hat er für mich ein schönes Parkplatzerl gehabt. Dann haben wir ein bisschen geratscht und dann hat er mir irgendwann verzeiht, dass er auch so eine kleine Band hat und dass sie da auch spielen. Dann habe ich gesagt, Mensch, das war super. Alexander, jetzt haust leider nicht mehr hin. Also es ist jetzt alles die engere Wahl, Leute. Der Harry vom Flohzirkus auf der Wiesen, der war auch gern noch gekommen. Weil man denkt, das war lustig, wenn ich euch einen Flohzirkus im Radio. Das war wie damals mit dem Heini Zapf, der wo Pantomime im Radio gemacht hat. Hat nicht mehr hingehaut. Der Christoph Völker, das ist ein sehr guter Arzt aus dem Josefinum. Und der Jörg Wittmann, das ist ein toller Komponist, den ich schon ewig lang kenne und der saugut Klarinetten gespielt. Also mit dem haben wir bestimmt ein schönes Stickel. Vielleicht ein Duett, Trompeten, Klarinetten gespielt. Ringsgwandl wollte ich auch mal wieder einladen, weil mit dem habe ich damals noch nicht zusammen was gespielt im Studio. Die Hanni Maltern aus Berchtesgaden, die hat im Landratsamt gearbeitet. Kompetente, gute Kraft. Der Thomas Gottschalk war auch mal gekommen. Und ist auch schade, der Stammtisch vom Schokolade da, das ist ein Kaffeeborzen in Heidhausen. Da hätte ich auch gerne mal einen oder eine mitgenommen, das hätte euch gefallen. Weil es gibt noch Münchner, die richtig Dialekt reden können, also die das schöne Münchnerisch drauf haben. Und die trifft man manchmal wie so die letzten Mohikaner in Heidhausen. Hilft nichts. Und letztes hätte ich noch gern eine Gruppe eingeladen, das war Kapotaki. Die sind von der Gegend um Mammendorf, Oberschweinbach rum, wo wir her sind. Da singt auch mein Neffe, der Markus Well, der singt da. Und der Hans-Peter, der Mo von der Muni, spielt Gitarre. Also für das, dass ich es nicht mehr einladen können habe, spiele ich jetzt ein Stickel vor euch. Das ist Jules Harp. Damit meint er, jetzt hebt ihr euch ein, eine Maultrommel. Eine Maultrommel heißt international Jules Harp. Also, das ist für mich der Beweis, dass bestimmte Instrumente evolutionstechnisch in jeder Kultur irgendwann entstehen. Das ist der Dudelsack, die Geigen und die Maultrommel. Und Schlagwerk sowieso, die gibt's in alle Kulturen. Und letztendlich kann man so auch spielen. Also, das ist jetzt die Urform der Maultrommel gewesen. Au!

Die Kapotaki, kann ich noch sagen, spielen in München am 13.06. beim Stadtgründungsfest, am 21.06. in Friedberg und am 25.07. in Giersing beim Brauereifestival nochmal. Gell, wer Zeit und Lust hat, kann sie es ja auch hören. Jetzt hören wir ein schönes Lied von meinen Schwestern. Klar, in der letzten Sendung habe ich gesagt, spiele ich euch nochmal. Sonst hätte mit Mutti echt geschimpft, natürlich. Und die Schwestern waren auch wirklich, muss man schon sagen, immer VorreiterInnen für die Gleichstellung der Geschlechter in der Volksmusik. Weil da sind wirklich schwere Defizite damals vorhanden. Jetzt ist schon wirklich einiges besser geworden. Interessant ist auch, Frauen haben in der Volksmusik früher meistens bloß gesungen. Und meine Schwestern haben auch keine Instrumente gelernt am Anfang. Später hat irgendwann einmal Ursula Hackbrett gelernt und Berbi und Moni dann und Froni Harfen. Aber Blechinstrumente, Blasinstrumente sind von Haus aus nicht in Frage gekommen. Deswegen haben sie dann auch so Instrumente eingeführt bei ihnen auf der Bühne wie die Nonnentrompeten. Das sind also Trompeten, die Nonnen auch spielen haben dürfen, weil die nicht blasen worden sind, sondern die sind gestrichen worden. Zum Beispiel. Und die singen jetzt das Lied von Wildererinnen und Gendarmerinnen.

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Der Ringsgwandl Georg Leit, das ist einer von meinen ältesten Freunden überhaupt. Der Schurl, die Trud, der Schorschi, er hat ganz viele Namen. Leider Georg, der hat so Aktionen gemacht, wie ich ihn kennengelernt habe. Das war ungefähr 1975 im Mu. Da hat der an so einen grünen Overall angehabt, mit hinten einen Gurken drauf. In der Zeit hat er der Gurkenkönig von Mittenwald geheißen. Und dann hat er einen Kiwi Wasser gehabt. Und dann hat er sich den auf der Bühne drüber geschüttet und hat gesungen, so Liedeln wie, magst du meinen Körper, glaubst du, ich bin sexy. Kim, so gib mir doch Bescheid. Und übrigens, der Georg hat damals in der Sendung gesagt, warum er keine Lederhosen hat. Er hat gemeint, das schaut einfach scheiße aus mit seinen Spossenhaxen. Was ich eine total ehrliche Selbstbetrachtung gefunden habe. Und er hat eine wunderbare Stimme. Der hat ein Lied vom Bob Dylan adaptiert, Nix mitnehmen. Natürlich, man kann einfach nichts mitnehmen. Und ich sag's euch, der Trump, der kann sein goldener Saal, kann der nicht mitnehmen. Und sein Triumphbogen kann er auch nicht mitnehmen. Und der Musk, der kann seine Raketen zum Mars auch nicht mitnehmen. Aber seine ganzen Milliarden kann er zum Mars mitnehmen und sich da drum was kaufen dafür, gell? Also, Leute, lebt's jetzt, verbraucht's das Geld, wenn's eins habt. Man kann nichts mitnehmen.

Und jetzt habe ich mir gedacht, Leute, unser Studio Stumm Musik spiele euch heute mein Lieblingslied aus der Volksmusik, aus der Bayerischen. Und überhaupt ist eigentlich eins von den wichtigsten Lieder von der Familie Well, wo wir wirklich immer alle sehr gern gesungen haben. Und für mich ist das einfach eine unglaublich schöne Erinnerung an meine Kindheit. Da habe ich sofort ein Beutel, wie wir am Anger beim Himmelbauern unten alle miteinander, also ein Großteil von den Geschwistern mit der Mutti und dem Vati, zum Beispiel Kimchi Heimli die Nacht gesungen haben. Und dann haben wir Kartoffelbraten, weil wir Kirch gehört haben und ich sind gerade Kartoffel gegant worden. Und dann haben wir die restlichen noch zusammengelaubt und ins Feuer. Und also das ist alles die Erinnerung an Kimchi Heimli die Nacht. Und jetzt muss ich euch sagen, das Lied ist ja vom Fandal Weistl. Und der Fandal Weistl, der war übrigens Leiter der Volksmusikabteilung beim Bayerischen Rundfunk und für mich wirklich eine absolute Größe. Also Kimchi Heimli die Nacht ist mein Tagwerk vollbracht, singe gern, wenn ich alleine bin, steht ein Liedl für mich. Und das ist nur für euch, nicht für den BR, das ist nur für euch. Und ich habe es in F-Dur aufgenommen, weil F-Dur ist einfach die entspannteste Tonart, Leute. Und ihr wisst ja, F-Dur hat das Volk auch spielen dürfen, weil es eine B-Tonart ist. Die Kreuztonarten und C-Dur war der Kirche vorbehalten.

das ist schon für mich der Klang von Bayern. Also auch Franken, Schwamm, also ihr seid da alle dabei. So klingt für mich Bayern. Und wem es gut gefallen hat, der kann sich das auch auf der Seite von BR Heimat, kann er sich das auch nochmal anhören. Weil es ist, ich sag's euch, das ist eine sehr entspannte Musik und F-Dur, das, da kommt man einfach gut runter. Das ist sehr gesund. Und deswegen komme ich jetzt zum Mozart, zur Volksgesundheit. Weil, Leute, das ist mir wirklich ein Anliegen. Ich sag's euch, ich glaub's ja wirklich, dass Musik eine heilende Wirkung hat. Und Mozart in jedem Fall, also gesünder geht's nicht, wie ein Mozart. Und für die letzte Sendung habe ich mir meine Lieblingssonaten rausgesucht, und zwar ist das Mozart-Köchelverzeichnis 331, die Sonaten in A-Dur. Ganz können wir es nicht spielen, also den türkischen Marsch am Schluss, der sehr bekannt ist, wisst ihr. Das lassen wir weg, aber wir spielen den ersten Satz, und zwar spielt es die Mitsuko Ukida. Das ist ein Dreivierteltakt, das ist wie ein langsamer Ländler. Und der Gerhard hat zu mir gesagt, der Mozart redet in seiner Musik Dialekt. Und das finde ich wunderbar. Deswegen versteht ein Mozart auch jeder. Vom kleinen Kind bis zum ganz alten, pensionierten BR-Moderator. Bleibt's gesund, und wer nicht gesund ist, wird hoffentlich gesund. Mit dem Mozart in A-Dur.

Jetzt wollte ich noch sagen, zur Definition von Volksmusik. Also Volksmusik ist für mich in erster Linie, das muss Spaß machen, das muss eine Gaudi sein, das muss unkommerziell sein, ohne finanziellen Hintergedanken, regional gebunden, nichts scheißert, sich selber nicht wichtig und nicht zu ernst nehmen. Und es ist vor allem ein Miteinander in Tönen, also in Wellenform praktisch. Volksmusik ist erklingende Demokratie, Leute. Und es ist der Klang der Region. Man hört einfach viel, man kriegt viel über den anderen mit. Und das ist nie ein Gegeneinander. Volksmusik ist immer miteinander und nie ausschließend. Es ist immer, Leute, man muss zusammenspielen. Und jetzt bedanke ich mich in erster Linie jetzt erst einmal bei der Strehl-Evi, die mich entdeckt hat, praktisch für euch und für den BR. Bei der Katrin Stadler, ihrer Nachfolgerin, mit der ich wirklich mit großem Vergnügen, genauso wie mit der Evi natürlich, mich immer auf die Sendungen gefreut habe. Und bei alle Gäste, die bei mir waren, die übrigens umsonst auftreten sind, alle, also dem Bayerischen Rundfunk, sind überhaupt keine Kosten entstanden. Ich habe ihnen dann immer von mir eine CD geschenkt. Dann bedanke ich mich bei alle Techniker und Technikerinnen, mit denen ich früher im Studio drinnen noch aufgenommen habe, im alten BR. Und natürlich bedanke ich mich bei euch, liebe Zuhörerinnen und bei den Zuhörern, dass mir so lange die Treue gehalten habt. Allen voran natürlich die Oma in Anschersing, die wo mir immer so schöne Geschichten von ihren Hähnen verzeiht hat. Die Ellen Seufert, das ist eine Reimerin aus Niederwern. Leute, die hat mir 10 Seiten in Gedichtform geschrieben, wie es so geht und so weiter. Wirklich sau nett. Der Felix in London hat mir ab und zu geschrieben, wenn ihm was gefallen hat, auch wenn ihm was nicht gefallen hat. Und die Andrea in Australien, die Gabriele Wallace aus den USA und die Adelheid in Köln, der Bernhard Staller aus Brandenburg-Inntal, ganz nett, und der John in New York hat einmal zugehört. Einmal denkt mein Leute, das ist schon lustig, wenn das die Mutti mitgekriegt hätte, meine Mutter, dass ihr Bub eine Sendung im Bayerischen Rundfunk moderiert, wo sie noch eventuell drin vorkommt mit ihrer Zither und die Bees in New York gehört wird. Also das ist schon, Sie wird schon irgendwo mitgekriegt haben. Na, der Gerhard Polt hat immer zugehört in Schliersee und die Ilse Michel in Reichenhall. Leute, es ist jetzt bloß ein Teil von denen, die mir immer geschrieben haben und wo ich weiß, dass sie gern zugehört haben. Und das mag ich jetzt auch noch sagen. Leute, mich hat's wirklich gefreut und ich habe mir gedacht, das ist nach unserer verheerenden Vorgeschichte beim Bayerischen Rundfunk, dass wir nie gespielt worden sind, war das wirklich eine schöne Sache, dass ich 20 Jahre lang jetzt die Möglichkeit gehabt habe, mich über Stravanzen, also Fernsehsendungen oder Wellenmusik, euch mitzuteilen beim Bayerischen Rundfunk. Es war wirklich schön und ein Vergnügen. Es war mir ein Hochamt für euch, die Sendung zu machen.

0: Liebe Leute, das war's für heute. 20 Jahre mit euch, das war eine ganz schöne Zeit. Der Abschied ist mir zwar schon zuwider, aber vielleicht sehen wir uns ja irgendwie, irgendwann, irgendwo live einmal wieder. Lasst euch nichts gefallen, ja, das war doch zum Lachen. Ich werde auch weiter aufspielen und mein Mai aufmachen. Wie der Herr ja so als Gescher, aber nie mehr im BR. Ja, aus ist und gut ist und schon ist das Wort ist. 14 gut, ich wünsch euch viel Glück. Das war im BR meine letzte Wellmusik. Am Ton war meine Frau, die Beate Well, natürlich wieder umsonst, dass am BR keine Kosten entstehen. Redaktion, die werde ich schwer vermissen, die Katrin Stadler. Leid, ich hatte die Ehre.
1: Es ist bloß.

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1: Uhr ist es, die Nachrichten des Bayerischen Rundfunks mit Karin Schumacher, die Übersicht. Papst ruft bei Messe in Madrid zu mehr Nächstenliebe auf. Sozialverband Deutschland fordert mehr Lohngerechtigkeit. Russische Drohnen treffen Gebäude bei AKW Tschernobyl. Das Wetter in Bayern immer sonniger, 20 bis 26 Grad. Madrid. Papst Leo XIV. Hat die Menschen bei seinem Besuch in Spanien zur Hilfe für die Nächsten aufgerufen. Gott identifiziere sich mit den Armen, den Unterdrückten, den Einsamen und Verlassenen, sagte er während einer Messe mit anschließender Fronleichnamsprozession in Madrid. Er forderte die Katholiken dazu auf, sich zu Fronleichnam auf die Quellen ihres Glaubens zu besinnen. Die Prozession zeige, dass Gott nicht in der Kirche eingeschlossen bleibe, sondern den Menschen nahe sei. Zu der Veranstaltung waren rund 1,2 Millionen Gläubige gekommen. Sie galt als das größte Ereignis während des einwöchigen Besuches des Papstes in Spanien. Berlin. Der Sozialverband Deutschland sieht es kritisch, dass Deutschland die EU-Richtlinie zur Lohntransparenz nicht fristgerecht umsetzt. Die Bundesregierung nehme damit in Kauf, so Verbandschefin Engelmeier, dass Frauen weiter schlechter bezahlt werden. Die Lohnungleichheit wirke bis ins Alter und verstärke das Risiko von Frauen in Armut abzugleiten. Deutschland müsste eigentlich bis spätestens morgen eine EU-Richtlinie umsetzen, wonach Arbeitgeber zu Auskünften über die Lohnunterschiede zwischen Frauen und Männern bei vergleichbarer Tätigkeit verpflichtet werden. Bundesfamilienministerin Prien dringt auf Korrekturen und will die Regel erst Anfang nächsten Jahres anwenden. Die EU-Kommission muss nun entscheiden, ob sie ein Strafverfahren gegen Deutschland einleitet. Tschernobyl. Bei einem russischen Drohnenangriff ist ein Gebäude des Lagers für abgebrannte Brennelemente des stillgelegten ukrainischen Kernkraftwerks getroffen worden. Wie der verantwortliche ukrainische Betreiber Energoatom mitteilte, wurde das Gebäude teilweise zerstört. Es hätten sich aber keine Brennelemente darin befunden. Der Strahlenwert liege innerhalb der Grenzwerte. Erivan. In Armenien läuft noch bis zum Abend die Parlamentswahl, die als richtungsweisend für den Kurs des Landes gilt. Der seit 2018 amtierende Regierungschef Pashinyan, der den Kaukasusstaat aus dem russischen Einflussbereich gelöst hat und sich der EU annähern will, hofft auf eine Wiederwahl. In Umfragen kam seine Partei Zivilvertrag auf 32%. Sein schärfster Gegner ist der prorussische Milliardär Karapetyan mit seiner Oppositionspartei Starkes Armenien. Überschattet wird der Urnengang durch prorussische Desinformationskampagnen. Mit ersten Hochrechnungen wird nach der Schließung der Wahllokale um 18 Uhr deutscher Zeit gerechnet. Athen. Auf der Insel Euböa in Mittelgriechenland hat es am Mittag zwei Erdbeben gegeben. Nach Angaben des Geodynamischen Institutes waren die zwei aufeinanderfolgenden Erschütterungen auch in der rund 90 Kilometer südlich gelegenen Hauptstadt Athen deutlich zu spüren. Das erste Beben im Raum der Kleinstadt Mantoudi erreichte demnach eine Stärke von 4,8. Kurz darauf erfolgte in derselben Region ein zweites Beben mit einer Stärke von 5,2. Berichte über größere Schäden oder Verletzte liegen derzeit nicht vor. Das Wetter in Bayern, Sonne und Wolken, bis zum Abend immer sonniger bei maximal 20 bis 26 Grad. In der Nacht nur wenige Wolken oder klar bei 12 bis 6 Grad. Morgen erst sonnig oder locker bewölkt, am Abend dann erste Schauer oder Gewitter, die am Dienstag nach Südosten ziehen, danach wieder trocken, aber kühler, Höchstwerte nur noch 14 bis 21 Grad. 15.04 Uhr. Und hier noch die Verkehrsmeldungen. A3 Nürnberg Richtung Würzburg. Zwischen Erlangen-West und Schlüsselfeld 13 Kilometer stockender Verkehr. A6 Heilbronn Richtung Ulm zwischen Altenstadt an der Ela und dem Dreieck Hittistetten 13 Kilometer stockender Verkehr. A7 Fulda Richtung Würzburg zwischen Fulda Dreieck und Bad Brückenau Wildflecken 8 Kilometer Stau an einer Baustelle. A8 Salzburg Richtung München zwischen Weyern und dem Kreuz München Süd 14 Kilometer stockender Verkehr. A9 München Richtung Nürnberg zwischen Manching und Denkendorf 14 Kilometer stockender Verkehr an einer Baustelle und A9 Berlin Richtung Nürnberg zwischen Gefrees und dem Dreieck Bayreuth-Kulmbach 10 Kilometer Stau wegen Bauarbeiten. Soweit die Verkehrsmeldungen.
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1: Uhr ist es, die Nachrichten des Bayerischen Rundfunks mit Karin Schumacher, die Übersicht. Papst feiert Messe in Madrid mit mehr als 1 Million Gläubigen. Bundesratspräsident Bovenschulte warnt vor Übermaß an Reformen. Steinmeier stellt Bedenken gegen Olympia-Bewerbung für 2036 zurück. Das Wetter in Bayern freundlich bei 20 bis 26 Grad. Madrid. Papst Leo XIV. Hat in der spanischen Hauptstadt vor rund 1,2 Millionen Gläubigen eine Messe unter freiem Himmel zelebriert. Es war die bisher größte Menschenmenge bei einer Messe Leos, seit der US-Amerikaner vor über einem Jahr zum Papst gewählt wurde. Die Polizei musste wegen des Andrangs schließlich die Zugänge sperren. In seiner Predigt stellte Leo die enge Verbindung zwischen Glauben und Alltag heraus. Der Glaube dürfe nicht privat bleiben, sondern müsse auch in der Gesellschaft sichtbar werden. Gott identifiziere sich mit den Armen, den Unterdrückten, den Einsamen und Verlassenen, so der Pontifex. Berlin. Bundesratspräsident Bovenschulte hat in der Debatte um anstehende Sozialreformen vor einem Übermaß gewarnt. Dem Spiegel sagte der SPD-Politiker, es sei aller Ehren wert, dass die Bundesregierung Themen angehe, die seit Jahrzehnten liegen geblieben seien. Angesichts der Komplexität jedes einzelnen Themas sei aber die Aufgabendichte viel zu hoch. Er verwies dabei insbesondere auf eine Rentenreform. Diese innerhalb weniger Tage nach den Vorschlägen der eingesetzten Expertenkommission beschließen zu wollen, sei keine gute Idee. Bovenschulte riet der Bundesregierung, stattdessen die Steuerpolitik zu priorisieren. Thessaloniki. Die Polizei auf der griechischen Insel Kreta hat einen Palästinenser festgenommen, der Terroranschläge geplant haben soll. Der 37-Jährige steht im Verdacht, der militant-islamistischen Hamas anzugehören. Bei Durchsuchungen von Wohnungen stellten die Ermittler mehrere Mobiltelefone, ein Laptop, externe Festplatten und Bankkarten sicher. Der Verdächtige soll online Chemikalien bestellt haben, die zur Herstellung von Sprengstoff verwendet werden können. Zuvor hatte er sich in Malaysia in der Herstellung von Sprengstoff schulen lassen. Die Polizei geht davon aus, dass er zu den 4 festgenommenen Palästinensern aus Zypern Kontakt hatte, die gegen die ebenfalls wegen Terrorverdachts ermittelt wird. Berlin. Bundespräsident Steinmeier hat seine Bedenken gegen eine Bewerbung Deutschlands für die Olympischen Spiele im Jahr 2036 zurückgestellt. Das berichtet das ARD-Hauptstadtstudio. Demnach teilte das Bundespräsidialamt mit, die Vorbehalte Steinmeiers seien nicht verschwunden, er sei aber mittlerweile fest überzeugt, dass alle Beteiligten verantwortungsvoll mit dem Datum umgehen würden. Steinmeier lehnte eine Bewerbung Deutschlands für die Olympischen Spiele im Jahr 2036 bislang ab, weil er das Datum als, so wörtlich, historisch problematisch empfand. Die Spiele 1936 in Berlin hatten die Nazis als Propagandainstrument genutzt. Gera. In der thüringischen Stadt hat das 34. deutsche Kindermedienfestival Goldener Spatz begonnen. Zur Eröffnung wurde der Schweizer Familienfilm Plitsch Platsch Forever gezeigt. Bis zum 13. Juni stehen rund 100 Veranstaltungen auf dem Programm, darunter 37 Filme und Serien sowie 6 Projekte im Wettbewerb Interaktives und Digitales Storytelling. Dabei stehen Themen wie Freundschaft, Mut, Teilhabe und das Erwachsenwerden im Mittelpunkt. Das Wetter in Bayern meist freundlich, nur an den Alpen einzelne Schauer möglich, bei 20 bis 26 Grad. In der Nacht meist klar bei 12 bis 6 Grad. Die Aussichten morgen erst viel Sonne, gegen Abend von Westen her immer mehr Wolken, mit Schauern oder Gewittern bei 24 bis 28 Grad. Dienstag und Mittwoch wieder unbeständig und regnerisch, 14 bis 21 Grad. 16:04 Uhr. Und hier noch die Verkehrsmeldungen. A3 Passau Richtung Nürnberg zwischen Neutraubling und Regensburg Ost. Das ist jetzt nicht lesbar. A3 Nürnberg Richtung Würzburg zwischen Erlangen West und Schlüsselfeld 13 Kilometer stockender Verkehr. A7 Fulda Richtung Würzburg zwischen dem Fulda Dreieck und Bad Brückener Wildflecken 8 Kilometer Stau an einer Baustelle. A8 Salzburg Richtung München zwischen Weyern und dem Kreuz München Süd, 16 Kilometer stockender Verkehr. A8 München Richtung Stuttgart zwischen Ulm West und Hohenstadt, 8 Kilometer Stau. A9 München Richtung Nürnberg zwischen Manching und Denkendorf, 10 Kilometer Stau. A9 Berlin Richtung Nürnberg zwischen Gefrees und Dreieck Bayreuth-Kulmbach, 9 Kilometer Stau wegen Bauarbeiten. Soweit der Service.
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2: Grüß Gott, sagt die Katrin Stadler. Und heut hab ich so tief im Archiv umeinander gruschelt, dass mir fast schon unheimlich worden ist. Und gefunden hab ich eine Sendung vom Franz Kuchler aus Niederbayern, in der er scheichtsame Rittergeschichten aus dem Bayerischen Wald erzählt. Tja, hab ich mir gedacht, was wird jetzt scheichtsam sein? Wenn man es anhört, dann kann man schon sagen, es sind schaurige Erlebnisse, die da beschrieben und besungen werden. Hören Sie es selber in der Sendung mit dem Titel Burggeflüster vom 14. Juni 1987.

Ich bin mit meinen Schulkindern, wo ich nach dem Lehrplan dritter Zeit getroffen hat, gern aufs Schloss Egg gewandert, weil das ist nur eine richtige Burganlage und da können sich die Schüler alles Leventi vorstellen, was in einer Ritterburg vor 700, 800 Jahren vorgegangen ist. Wir, ich sei mal, haben wir uns wie Ritter gefühlt, sind über Zugbrücken durchs Burgtor rein in den Schlosshof und schon sind wir vom Granit an wuchtigen Bergfried gestanden. Auf einer Brunnerseine weist sich ein Ritter in voller Rüstung als Denkmal vom Graf Arwandsberg aus. Über mächtigem Portal vorm Herrenhaus grüßt der Wappenadler ober. Und auf der anderen Seite geht's rein in den Humpensaal und daneben ins Schlosskabin. Mei, was werden auf der Burg Feste gefeiert worden sein, wenn etwa der Minnesänger Wolfram von Eschenbach oder der Ginter von Wildenforst da gewesen sind, oder nach einer großen Jagd, die mir auch, wenn's gesund von einem Kriegszug heimgekommen sind. Da soll's meine Schulbuben gesehen haben, wenn in Humpensaal Rittergeschichten verzeiht worden sind. Ich hätte auch Ritter sein mögen, sagt der Maxl, und seine Späßel stimmen ihm zu. Aber ganz stark haben sie worden, wie es in der Schlosskabine auf der Gruft stehen, wo drunter der Graf Arwandsberg, Fürstin Cantacuzeni und der Graf Adolf von Hohenthal und Bergen mit seiner Frau und seinem 10-jährigen Sohn in der Totentruhe liegen. Ganz bremsig werden sie aber, wie wir im Bergfried aufsteigen. Und jeden tritt auf die Staffeln sein Smied. 1, 2, 3, 4, 5, 6, bis er die Luftschie rausgeht. Eine geht's durch ein kleines Tierl in eine enge Kammer, wo nicht alle auf einmal Platz haben. Ich zähne der Zeitungspapier an und lasse ins Gewebe runterflattern. Das Burgverlies ein wenig ausgleicht ist. Der Freiherr von Arwandsberg hat vor 200 Jahren einen Turm von außen her aufbrechen lassen und 2 Wagenladungen von Menschenbeinen rausgeholt und in Gutsacker von Berg auf christliche Weise begraben. Ja, da beißt es denn erst ein edler Buben an. Vor allem die Seine, die zuerst als Ritter ohne Furcht und Tadelsregiment beim Geländespiel geführt haben gehabt. Bei einer 40 Meter ist der Turm hoch und von der Galerie aus sechst weit umeinander. Ein Hirschenschnur zu und aus bis in die Donauniederung. Und man kann schon meinen, die ganze Welt gehört da, wenn du da oben schaust. Vielleicht haben die Ritter auch das Gefühl gehabt, wie sie sich als Raubritter aufgemandelt haben. Ja, ich möchte nichts sagen über die ehrsame Ritterschaft. Hat viel Gutes da. Für die umliegenden Bauern und für Kaufleute und für Zäumer, solange sie es geschützt haben vor Räuber und Wegelagerer. Aber wie es nachher selber auf Raubzug ausgewiesen sind, ist ausgewiesen mit der holdseligen Romantik. Ja, und darüber möchte ich heute verzeihen.

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1: Der Ritter Peter von Eck ist ums Jahr 1330 Hofmeister von den niederbayerischen Herzig und steigt bis zur höchsten Würde im Rentamt auf. Das heißt, er ist Vizitum, also Stellvertreter von Herzog und auch später noch getreuer Diener vom Kaiser Ludwig. Von seinem Reichtum redet ganz Bayern. Aber auf seine Lehensbauern drückt er erbarmungslos an Damm. Man verzeiht, er hätt's auszogen bis auf die Haut. Kein Pardon, Kinder, bei einer sein Grün zähend oder sein Blut zähend nicht pünktlich angeliefert hat. Ein solcher nimmt er gleich in Versäumnis straff und steckt ihn in den Hungerturm. Nach oben Buckelmacher, nach unten drehen, kann man sagen. Der alte Goldberger, ein rechtschaffener Waldbauer, kommt zum Peter von Eck, giert sich von ihm hin und hält um ein Gnade an. Herr, ich bitte dich auf die Knie im Angesicht von der allerseligsten Jungfrau Maria und die 14 Nothelfer, gebt's mir einen Verzug mit Zahlen. Ein Hagel wieder hat mir die ganze Arndt vernichtet. Ich konnte kein Kernl reden. Auch sein Weih und seine 13 Kinder, die gekirrt und geflint haben, haben sein Herz nicht der Woche können. Die Rittersknecht zahn am Bauern in den Turm und auf den berüchtigten Stuhl, der an Raketen über dem Verlies hängt. Und den, wenn's du umkippst, haut's den armen Karl Bayerer 8 Meter oben ins Totengewölb. Bis der Zehen nicht auf Heller und Kreuzer beglichen ist, gehörst den Turm, schreit der Peter von Eck noch. Und zwei vom Bauern hätt's damit die Hund führt. Mein Gott, was ist des Weibers von Hof zu Hof zum Pfarrer und ins Mettner Kloster gerannt? Dass das zusammengebracht hat, das Schulden zahlen hat können. Damit der Mann nicht elend umkommen muss. Wie es noch so weit ist und ein Zehend beieinander hat, zählt ein Ecker die Schuldleistung auf Tischplatten und lässt das Rad auffahren. Und innerlich gefreut er sich, dass sie zum Vater auslesen kann. Hat er sich gedacht. Der Ecker nimmt den Zehend an, aber am Bauern hat er nicht freigegeben. Ohne Gnade und Barmherzigkeit kippt er höchstpersönlich einen Stuhl um und jetzt liegt er, der Bauer, bei den anderen stirbst und im Verlies und winzt sie in Wehdamm, bis ihn der Tod erlässt.

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1: Wie gesagt, der Ritter Peter von Eck, Richter über Recht und Frieden, der Edle von Eck, Hilgardsberg und Nattenberg, ist gefürcht gewesen, weit und breit. Besonders die Kaufleute, die mit ihren Schief auf der Donau allen Reichtum verfracht haben, Seide, Damast, Baumwolle, Zimt, Pfeffer, Zucker und Elfenbein, sind voller Angst, wenn sie ins Gei von Ecker kommen. Weißt, das Donau Ufer ist im Besitztum von Eck gewesen. Und bei ein Schiff auf dumme Weise ans Ufer drin wird, das hängen bleibt, nachher gehört sein Ecker mit Mann und Maus. Grundruhe heißt mir das. Da ist ein Peter von Eck zu wissen gekommen, dass der Kaufmannsschiff an Mettner Ufer hängen geblieben ist. Gleich sitzt er seine Reitersknecht auf dem Fang an. Sie kommen an Donau, sehen aber grad noch, wie das Schiff schon wieder ledig ist und immer eingesackelt werden kann. Aber die Rittersknecht kennen ihren Herrn. Der setzt uns in den Daumerschraum, weil wir mit Lari Hintum kommen. Auf, die holen wir rein. Und schon springen sie dann aufwärts durch Dörfer und Weiler bis Hilgardsberg. Ja, und dort bei Hilgardsberg legen sie in aller Eil ein Stromspeer mit dem Seil von der Fähre an, das Schiff auf Zeiten drückt wird und Grundruhe angewendet werden kann. Tatsächlich ist er der Raub glückt. Schiff liegt fest und die ganze Nacht verschleppen sie die Schiffsladung auf der Radwing eine auf Eck. Ein Kaufmann, Sam, Knevens und bringen auf den Seinstuhl im Burgverlies, den wir schon kennen. Er aber, der Peter von Eck, schreibt in sein Tagebuch: Rechtens Grundruhr geübt an Simon Frohnholzer, Kaufmann zu Ingolstadt, Kraft meiner Befugnis. Na, so kann man auch sagen. Aber die Leute haben gesagt, Raubritter ist er.

Nicht weit hinter Heueck ist die Burg vom Ritter Günther, von Wildenforst. Und der Günther ist stark verliebt in Frau von Ulrich von Eck. Ja, ja, hätt's am liebsten vorn Ulrich heiraten mögen. Hat aber's langsam geschaut gehabt. Aber der Blanger auf Frau Philipp hat ihm keine Ruhe nicht lassen. Die muss ich kriegen, und wenn ich stehen muss. Es hat sich geschickt, dass der Ulrich von Eck auf ein Turnier in Ringsburg ist. Und schon nutzt der Wildenforster die Zeit, reit mit seiner Lauten vors Burgtor akkurat unter der Kemenade von der Frau Philipp und singt ein Minnelied. Das Fenster geht auf und Schlossfrau lässt dem der Kenner, er sollt eindrehen. Ja, mir scheint, sie war auch verliebt gewesen in den feschen Ritter. Ja, und er schütt nachher seinen ganzen Kummer vor ihr aus und tut ihr seinen Plan kund. Sie sollt mit den Rittersleit zum Sonnenwendfeier auf den Hilling kommen. Nachher darf er mit ihr verstolz davonreiten und dann gehört sie ihm. Er wisst ja schon, ein verstecktes Platzl in Weichland. Er nimmt's verliebt bei der Hand, zieht's zu ihm zu, dabei sie sagt, was macht ihr mich so traurig, macht das Herz mir schwer, ich darf das Jawort euch nicht geben, doch dank ich für eure Lieb. Und grad in dem Augenblick geht der Ritter Ulrich bei der Tür rein. Er wirft natürlich ein Gitter sofort aus dem Schloss, holt seine Knechte zusammen und reit nun in der Nacht auf Wildenforst hintere und zündt den Günther seine Burg an mehreren Stellen an. Sie schleudern brennen die Fackeln auf den Wehrgang, Stroh in Ökonomiegebäude lodert er so gleich lichterloh auf. Das Feuer verbreitet sich so schnell, dass die Burg nimmer zu retten ist. Wie die alte Kammer zuhofen und den Günther seine Mutter aus dem Tor rausrennen, halt einer Knecht Fackel in die Haar. Hexen, schaut's, wie's brennt! Schreit der Eckerdienstmann und Jubeltanz über die Feiersbrunst. Und so ist zwängs derer sündigen Lieb in der Sonnenwendnacht der ganze Besitz vom Minnesänger in Flammen aufgegangen, mitsamt der Lauten. Und kein Lied ist seitdem nimmer aufgelungen.

Naja, die Geschichte ist noch nicht gar. Der Wildenforster ist im nächsten Frühjahr mit ein paar Dienstmannen auf Burg heute stehen geritten, weil er gewusst hat, dass sie dort Dritte versammeln. Und da kannte ein Nussberger, ein Kolmburger, ein Stäflinger, ein Pützter, ein Kammerauer und etla andere Ritter sein Grand Zwissen machen und um einen Rat bitten, wie er dem Ecker rausgeben könnte. Naja, ein Winter über ist ja im ganzen Land schon bekannt worden, was in Wildenforst geschehen ist. Alle haben einen Schauder gehabt, von wegen der Gemeinheit. Also geht's ja auch nicht. Da ist es ja keiner sicher, ob nicht morgen schon deine Behausung in Flammen aufgeht, meint der Nussberger und setzt dann noch dazu. Jetzt müssen wir die Schandtat in aller Ruhe überdenken. Naja, dass sie unsere Aufregung ein wenig dämpft und wir nicht zu gleich verhandeln, trinkt man zuerst einmal noch einen Becher auf einen guten Ratschlag. Er stimmt ein Liedl an, das der Wolfram von Eschenbach so gern gesungen hat, und dann haben sie einen Wildenforster dennerst noch überreden können, dass er zu der Lauten gelangt und singt. Aber was er singt, ist kein Minilied. Still saßen rings der Rittereien, da plötzlich zog der Jammer ein. Ein Knappe kam zum Saal gerannt mit einer Lanze in der Hand. Und weiter ist er nicht mehr gekommen. Eine Gestalt kommt zu der Tür einer, eine Larve vorm Gesicht, reißt ein Schwert aus der Schort und sticht sein Günther in Leib, dass er tot umfällt. Im Umfallen reißt ihm der Günther noch die Larve vom Gesicht. Und wer meinst, dass es gewesen ist? Der Ulrich von Eck. Kannst du denken, dass der Meichelmord und die Brandschatzung auch ein Herzog zu Ohren gekommen ist? Ja, und der bestimmt, dass sich der Ulrich nach Moltigenmund, also vor seine toten Ahnen, in der Gruft verantworten muss. Der Abt von Metten muss die Verhandlung führen. In der Nacht nach Michaeli ist der Kreuzgang im Kloster von Fackeln erhellt, wie der Abt und Dritter von der Umgebungsletzter Ulrich von Eck eingezogen sind. Sintenglückerleid, die Mönche stecken Fackeln in die eisernen Ring. Gespenstisch schwaben die Schatten von den Gestalten an die Quadersteine. Mit kräftiger Faust heben sie jetzt einen Deckel vom Sarg. Es ist ein unheimlicher Anblick. Timo die Ecke, der Urahn vom Ecker Rittergeschlecht, liegt da in voller Rüstung. Daumenhöllen vom Totenschädel leichten wie ein Wurzelholz, das vermodert. Der Abt ruft alle Ritter auf und das Echo von seiner Stimme hallt durch die Gruft. Ulrich von Eck, wir klagen dich an der Brandstiftung und des Meuchelmordes. Du hast Faustrecht geübt und über Gut und Leben entschieden, was nach dem Landesgesetz seit Rudolf von Habsburg verboten ist. Es bleibt deine Pflicht, Sühne zu leisten. Der Ulrich winzt sie wie eine Schlange und verteidigt sie mit der Schand von Wildenforster. Der Günther hat meinen häuslichen Frieden zerstören wollen. Als Bus muss der Ulrich von Eck Burg Wildenforst wieder aufbauen, schon der alten Mutter und ihren zweiten Bub zulieb, muss eine Sühnekappe einrichten und eine ewige Mess stiften. Du aber, setzt Rapp zum Urteil dazu, du aber ziehe ins gelobte Land, wo du an geweihter Stätte am Grab des Herrn Lossprechung erfahren kannst, um den Fluch von dir und deinen Nachkommen zu nehmen.

wie er in seiner Chronik über die weiße Frau schreiben möchte. Reißt der Wind das Fenster vor seiner Türmkammer auf, eine Fledermaus huscht aus sie, sein Funzel flackert und grad ist, als tat seine Schrift auf dem Schreibblatt zidern. Blitzen und krachen tut's in einer Tour, und rund um einen Hungerturm krächzen die grohen Viecher ganz abscheulich, ganz abscheulich. Der Sturm schlagt das Turmklickerl an, das Widerfahndl gewitscht und gliert, dass er am Gänshaut auflaufen kann. Türgenarzt und ein heller Schein drückt sie in sein Kammer ein. Ein Schleier schwebt um sein Schreibtisch. Jetzt streckt sie ein Hand aus nach und Leonhard wird aber größer und schon legt er sie auf sein Schulter. Aus ist die Weißfrau, schreit er, möchte aufrumpeln, kommt aber von Sitz nicht weg. Voller Angsten vernimmt der Leonhard eine ganz feine Stimme. Man soll die Toten ruhen lassen. Ist es das möglich, dass die weiße Frau einen anschmerzt? Oder Drami? Sagt sie der Schlussschreiber und schreit laut aus sie. Ich hab dich nicht gerufen. Sein Gewissenswurm lasten laut, denke. Hätte ich etwa die Chronik von Eck nicht liften dürfen? Ja, und warum kommt denn nachher nicht der Ulrich oder der Peter oder ander vom Eckergeschlecht? Und nochmal vernimmt er jetzt die Stimme von der weißen Frau. Ich bin sie alle. Ich bin Ulrich und Georg und Peter. Ich bin sie alle. Und nachher verzirkt sie der gespenstische Schleier so stark, wie er gekommen ist. Und wenn eins von ihnen ein Seminar im Bildungszentrum auf Schloss Eck mitmacht, dann kann es schon sein, dass in der Nacht die weiße Frau aufkreuzt, mit einem weißen Schleier wie ein Gespenst. Brauchst du aber nicht fürchten, weil ich nicht dabei bin, passiert's ja nicht leicht. Wenn die weiße Frau noch mir nicht erscheint, wo ich da das Geheimnis gelüftet hab.

Der 20-jährige Irk, der Sohn vom Eckeritter Frauenberger, sagt zu seinen Vatern, wie er unverhofft vom Königshaus von Prag auf Schloss Eck zurückgekommen ist. Der König Wenzel ist ein blutrünstiger, launischer Lump. Ich hab mich gedrückt und geh nie und nimmer rein auf Prag, solange der Hundsteufel regiert. Und nach verzeiht er noch, wie sich der König Wenzel selber aufgeführt hat. Bei einem Saufgelage, und das ist nicht oft genug gewesen, haut der König Wenzel stets in vier sein Kellermeister die Nase noch. Als wenn's mir nix und dir nix. Und von einem Folterknecht lasst er einem Schieferling unter Fingernägel stessen. Ja, und warum? Weil er ungeschickterweise ein Tablett mit dem besten Wein fallen hat lassen. Ist an dieser Grund am Rand schind? Ich hab mir erlaubt und machen Wenzel Vorhaltinger das zwingen. Ganz höflich und vorsichtig natürlich. Was meinst, wie er da aufgegangen ist? Er schreit der Wach und schon lasst er mich abführen.

und in Zwinger werfen. Und der Prager Zwinger ist ein großer Käfig, auf einer Seite so weit offen, dass ein Tiger einrumpeln und sein Opfer zerfleischen kann. Da könnt ihr nicht denken, wie mir das Mut gewesen ist. Aber glücklicherweise hab ich mein Wams an Durchsticker gehabt. Der Tiger fährt auf mich los, ich renne ihm einen Teufel in den Rachen und der dreht sich um, zieht seinen Schwanz ein und haut ab, so schnell wie er gekommen ist. Der Wenzel hat das ganze Schauspiel von der Galerie aus angeschaut. Auf einmal steht er vor dem Zwinger, holt mich raus. Und jetzt spannt's, wie launisch das der Wenzel ist. Er führt mich in den Humpensaal, kredenzt ein Champagner und erneuert mit viel Sprich unsere Freundschaft und belobt mich sogar noch mein höchsten Amt in Ratschin. Aber Wenzel bist du keinen Tag sicher, ja nicht eine Stunde, dass er nicht wieder eine Grausamkeit anricht. Ja, hört's zu, da riecht er bald drauf wieder eine Sauferei an. Und wie er schon nimmer grad stehen kann, schreit er: Auf geht's ins Badhaus, alles mit mir. Aber was willst du da machen, wenn's nicht wieder mit der Tigerbekanntschaft machen möchtest? Da ist er nicht dabei, hab ich mir gedacht, und bin natürlich mit. Aber in dem Badhaus an der Molda sind wir nicht allein gewesen. Ein etler buizaubere bämische Weibsen haben uns empfangen und der Wenzel schreit: Schaut sie an, die holden Töchter der Lust, wie sie strotzen voll irdischer Freud. Küsst sie, nehmt sie. Und nach einer Zeit schreit der Wenzel schon wieder: Halt, haltet ein. Kein Mund, den wir in dieser Nacht geküsst, soll diesen Kuss durch andere entweihen lassen. Nach uns soll sie keiner haben. Wie Katzen sollen sie ersaufen. Und seine Spiersknecht reißen das Tor zur Molda auf und stessen alle sieben ins Wasser. Ich hab das gottslästere Treiben nicht mehr mitmachen können. Ich bin auf und davon. Gleich noch in aller Früh, wie der Wenzel noch seinen Rausch ausschlafen hat, bin ich weg gewesen. Und wie froh bin ich, dass ich jetzt heil auf Eck zurückgekommen bin. Ich pfeife auf alle Ämter in dem Narrenhaus.

0: Ja, mir ist die Bemisch sagen, nicht weinen, liebe Zuhörer, wer weiß, ob wahr ist. Dass sie im Volk aber so etwas Sagen zusammenbraut haben, darf uns nicht wundern. Die Leute haben dennerst vom Leben auf der Burg erfahren, haben einen Reichtum gesehen, der nicht allebei auf ehrliche Weise zusammengekommen ist und sind natürlich auch über die Schandtaten Mordsmasse verärgert gewesen. Und das Gerede über Drittere ist im ganzen Land umeinander gegangen und die haben ja natürlich auch auf andere Burgen und Ritter übertragen worden. Schauen wir jetzt auf Burg Weißenstein. Und da erzähle ich jetzt von der Schlossherrin. Hat ja nicht gerade schandbare Ritter das Mann gegeben. Schlossfrau Kunigunde geht mit seiner Kammerzofen im Park spazieren. Da hört ein Weiberts seine Gassen am Hang, zwingst die guten Grasal die Fetten. Wie es Frau Gräfin der Specht geht's auf sie zu, fällt ehrerbietig auf Knie nieder und bittet mit Aufkomme hin. Hohe Frau, ich fleh'n Oma milde Gab für meine 7 Kinder. Ich bitte der selige Mutter Anatzlieb. Aber da hätt's Gräfin hören sollen. Mit den Füßen stehst du ein Weih im Bauch, dass sie sich vor Schmerzen windt. Schämt euch, schreit es unwirsch an, 7 Kinder in die Welt setzen und nicht ernähren können. Und wer erlaubt euch, eure Geißen auf unserem Schlossberg zu hüten? Schert euch zum Teufel, bevor ich euch ins finstere Loch werfen lasse. Über eine Weih, wie sie die arme Mutter wieder erfangt hat, treibt seine Geißen an Hügel runter und nachher strickt's die Hände zum Himmel und schreit der Gräfin nachher. Hartherziges Weib, hartherziges, der Himmel soll ich straffen. Gräfin ist in anderen Umständen und zwei kann sie nicht mehr zurückhalten. Es soll's mit 7 Buben niederkommen. Auf dem ersten habt's nichts zu fürchten, aber die anderen 6 bringen ihn nach 7 Jahren tot. Merkt's euch das. Ich hab's gesagt und ich seh, wie es kommt. Der Fluch ist der Schlossfrau durch Mark und Bein gegangen. Allweil geht der Gräfin die Weissagen durch den Kopf. Die 6 anderen bringen Engern tot, die 6 anderen bringen Engern tot. Kammerfrau kann's kaum noch trösten, was etwa das blöde Schmerzen von dem Weih bedeuten könnte. Der Fluch kann ich da nichts anhaben, glaubt's mir's. Ein Graf ist die Seezeit Treibi eingegangen. Der Degenberger hetzt die ganze Ritterschaft gegen den Herzog auf, gründet einen Böcklerbund gegen den Landesherrn, weil in eine Freiheiten sind die Ritter von der Obrigkeit gestutzt worden. Und so jagt der Weißensteiner von Burg zu Burg, von Ritter zu Ritter und schaut, dass er's für den Böcklerbund gewinnt. Und so ist der Weißensteiner viel unterwegs und wegen daheim. Und dann wird's noch verzwickt auch. Der Herzog rückt mit den ersten Kanonen, die seit der Erfindung vom Schießpulver gibt über Donau und über Decken der Feinde in den Wald. Man ritt vom feuerspeierten Drachen, der sogar die starken Mauern von der Ritterburg umrennen kann. Ja, und akkurat in der nämlichen Zeit kommt Weißenstein eine Gräfin ins Wochenbett. Und netter, wie es weiß gesagt ist, bringt 7 Buben auf die Welt. Gleich kommt er natürlich der Fluch wieder in den Sinn. Ein Erstgeborener legt ihn fürstlich ausstaffierte Wirren streicheln und busseln, wie es mit einem Prinzen zusteht. Die anderen 6 müssen weg. Die bringen mir nach 7 Jahren den Tod. Ich glaub, dass die Prophezie recht kriegt, sagt die Gräfin zu der Weißfrau. Die 6 möchte ich nicht mehr sehen. Schafft sie weg. Tragt sie zum Fluss hinunter und ertränkt sie, aber bald, bevor der Herr zurückkommt. Und mei, und so ist geschehen. Tebam packt die 6 Burbel in der Kerbe, deckt's mit dem Fürschwitz zu und tragt sie in mondscheiniger Nacht zum Regenfluss obi. Und grad, wie es den ersten Zwackel aus dem Kerbe nehmen möchte, steht der Graf vor seiner. Was ist hier los? Gib Antwort! Ganz der Toder stammelt's. Herr, ich soll die jungen Hunde saufen, weil's der Frau Gräfin zu viel sind. Und das zur nachtschlafender Zeit? Lass sehen. Der Graf nimmt's vier durchweg und sagt, dass Kinder sein, liebe Buben. Jetzt packt der Grant, er stößt Weißfrau in Ring und da kommt's um. Und mit die sechs kleinen Buzel reiht der schnurstracks auf Fritsch nach ins Gläserl, weckt den Abt und übergibt's die Geistlinger Herren mit der Bitt. Schaut um eine Arme und sorgt's dafür, dass die Buben gesund aufwachsen. Ich werd's euch lohnen. Der Graf lasst sich daheim nichts ummerken, wie wenn nichts geschehen war.
1: Gräfin kennt kein Mitleid, hat nur harte Wort. Jetzt die arme Mutter fort vom selben Ort. Und die eigenen Kinder hätt's im Fluss ertränkt. Boy, nicht der Graf hätt ihnen das Leben geschenkt.

0: schenkt.
1: 7 Jahre sind vergangen und der Ruhr ist wieder ins Land gezogen. Da riecht der Burgherr von Weißenstein ein Friedensfest an. Ein Dutzend Ritter und ihre Frauen sind eingeladen. Ja, es ist hoch hergegangen, kann man sich denken. Der Graf lässt sich nicht lumpen. Aus Keller und Speiskammer ist aufgetragen worden, so viel, dass sie Tischplatten gebogen haben. Und grad, wie die Unterhaltung schon recht lebhaft ist, steht der Graf auf, nimmt seinen Becher und prost alle zu. Ein Hoch auf unseren Kunibert, der heute seinen 7. Geburtstag feiern kann. Alle jubeln dem Prinzen zu. Und wenn auch der gerade einen Apfelsaft trinken darf, stehst du alle mit ihm an. Ein großes Fest ist und schier möchte es gar nicht nehmen. Da steht der Graf wieder auf und erhebt sein Becher. Ein Hoch auf unsere Frauen. Ihr seid die Edlen unserer Zunft. Wir danken euch die Niederkunft der Maiden und der Prinzen. Alle aber losen nach erschreckt auf, wie er jetzt noch einen Trunk weiterfährt. Was soll aber mit einer Mutter geschehen, die ihre Kinder zu Tod bringt? Meiselstadis sind sie alle. Die einen beideln den Kopf, die anderen wischen miteinander. Keiner kennt sie aus. Ist er jetzt besoffen? Oder hat er es nicht mehr recht beieinander, seine 5 Sinn? Grad der Kolmburger steht auf und richt seine Rede auf den weißen Steine. Was soll die Rede bedeuten? Sowas kann doch nicht geschehen. Und der Dobler setzt dazu, eine solche Mutter gehört an 4 Ochsen gespannt und bei lebendigem Leib auseinandergerissen. Ja, ja, blären alle Männer. Da fährt der Weißenstein rauf. Ich will's von den Frauen hören. Was soll geschehen? So eine Mutter sollte man lebendig einmauern. So eine Rabenmutter darf nie mehr ein Kind gebären. Und wer hat das gesagt? Burgfrau von Weißenstein selbst. Ja, ist jetzt die so scheinheilig oder druckt's durchs Gewissen? Du hast dir dein Urteil selbst gesprochen. Hier sind die 6 Prinzen, die du ertränken lassen wolltest. Und dir geht auf, und der Ab führt 6 stramme Prinzen in Säu ein. Kein Wirtel hörst. Wir versteinert hockens und stehen uns da, die Gäste. Burgfrau wird kein Weiß, wie auf und davon, da fällt's bewusstlos um. Und so ist geschehen, dass die Weißensteiner Gräfin lebendig in Wehrturm eingemauert ist worden. Und der Weißensteiner Graf zeigt in sein Wappen von da weg einen Hund zum ewigen Gedenken an die scheichtsame Geschichte über die Hund von Weißenstein.
0: Und die Hund im Wappen bei uns ins weite Land und für alle Zeiten bleibt die große Schande.

Der Junker Jörg sucht der Herberg, weil es ist ihm Nacht geworden und in den Hölzer findet sich nicht zurecht. Na, da steht er vor einer Burg, pumpert ans Tor, aber nichts rührt sich. Auf einmal sieht er ein Licht oben im Herrenhaus und gerade ist, als da der Gestalt oberwinken. Na, der Jörg nimmt's für eine Einladung und schon geht's Burgtor auf. Ah, seltsam ist das schon, wo da kein Mensch, kein Diener oder sonst jemand aufgespürt hat. Ein Lichtl geht ihm jetzt voran, Tür um Tür macht sie Säum auf und jetzt begrüßt ihn ein herrschaftlicher Mann, ein himmellanger Kerl, na, muss der Burgherr sein, hat er sich gedacht. Der bietet ihm einen Platz an zum Hinhocken und schon sind sie in lebhaften Diskurs. Der alte Herr verzeiht von seinem Raubzug, wie er die Säume ausgesackelt hat, und dann nimmt er den Jörg bei der Hand und führt ihn ins Kellergewölbe runter. Da bleibt der Jörg schon das Maul offen stehen, wie er die vielen Sackel und Truhe mit Karfunkel und Elfenbohr, Seiden und Gold eingesammte Tücher vor seiner Liege sieht. Aber der Schrocker ist nicht wenig, wie hinter einem Seil auf einer Kiste ein schwarzer Hund seine Zehen fletscht und Feuer speibt. Und jetzt zieht er den Boden und ein Mordsgedäß setzt ein. Der Erdboden reißt auf. Ein brennendes Licht erhält das Gewölbe. Und auf einmal ist der alte Herr verschwunden. Fledermäuse scheichen auf, etler schwarze Katzen mit funkelnden Augen hetzen wie versprengt im Gewölbekeller umeinander. Am vierte Gott. Da ist ein Jürgs Hirn und Segen vergangen und keinen Augenblick hat er da noch bleiben müssen. Gut, dass ihm ein heller Schein einen Weg aus dem Schloss geweist hat, sonst wäre er eben gleich schon vor lauter Schrecken umgekommen. Hat schon tagelt, wie der Jörg das Schloss verlässt. Er trifft einen Bauern auf den Acker und dem verzeiht er die ganze Misere und seine Stimme zittert dabei. Ja, sagt der Bauer, mein lieber Herr, und er begreizt sie, dass ihr da noch lebendig rausgekommen seid. Ja, das ist ein Wunder. Du hast mit einem Toten geredet. Der Graf ist schon 100 Jahre tot. Die Burg ist verlassen und kein Mensch traut sich nicht rein in das verwunschene Schloss. Da fährt ein Jörg der Schrecker noch mal durch und durch, Ärger schon wieder vor. Und das kann er nicht mehr verwenden. Das Herzblut stockt, maustot, fällt er um. Und heute noch steht ein Marterl an ihrer Stelle.

Der junge Ritter Dagobert von Kamerau hat's auf die Müllerstochter von der Brück Mühl abgesehen und schaut ihr allenthalben auf. Das Müllner Rosal aber hat's schon hinwohnen, dass der Dagobert ein ausgeschammter Weiberer ist, geil wie ein prinziger Hengst, der die junge Dirndl schön Tunschuld raubt und sie dann wie einen Hoden Donner gehält. War schon schade ums Rosal, ist ein Bullzaubers Weitlerkind ohne jeden Blanger auf einen solchen Halodri. Ja, und wie es noch oft hergeht, das Rosal geht auf einen Hungergarten zu seinem Basel ins Ander, der Filme. Ja, kennst du so die Weiber, wenn die ins Ratschen kommen, finden sie kein Hint und bloben und bloben. Und so kommt's, dass sie in finster Nacht reinkommt, wie es zum Heimgehen ist. Teufel, da hört's vom Hang aber ein Ros wiehern. Ja, mein, denkt sie, das kann ja kein anderer sein wie der Dagobert, wer schleicht denn sonst nur so spät umeinander. Das Dirndl fängt das Rennen an, auf ein Haus zu, was gerade ein Licht im Fenster sieht. Schon hört's das Stampfen von Ros hinter seiner, aber so erschlauen sie und rennt. Aber mein Gott, da ist ja der Regenfluss dazwischen. Das Haus steht drinnen auf der anderen Seite. Was bleibt ihr anders über? Sie wott durch. Gut, dass sie auf Furt gekommen ist, sonst wär's eben noch in der Strömung umgekommen. Da hört's wieder Huftritt und schon platschert's in Wasser. Bevor das Rosal ins Haus eingelassen wird, hört's noch mehr einen Murzler und Patschen und dann einen elenden Krachen. Was ist das da geschehen? Ja, ich kann's eigentlich schon sagen. Wenn's nämlich dort in den Regen runtergehst, siehst mitten in der Mitte vom Fluss einen Felsen von einer absonderlichen Gestalt. Die Leute munkeln, das war der Seegamse Ritter, der zur Straf für sein liederliches Treiben versteinert ist worden.

0: Und jetzt müssen wir mit unseren Scheichtsommergeschichten Vierte werden. Ich bin bei einer 12 Jahre alt gewesen, da hab ich von Stolz im Perlbach gefischt. Mir hat er eigentlich grad gedruckt, weil es verboten ist, das Fischwieden. Und rauskriegen wollte ich, wie man Forellen überlässt, weil man mit den Händen nachgreift. Mit 2 Forellen in Hosensack steige ich auf mein Radl, ist schon dämmerig. Und mir ist nicht recht wohl, das Gewissen hat mich gedruckt, von wegen der Wilderei. Da sind mir dann auch noch die Scheichtsamer Geschichten eingefallen, die mir in der Schule gehört haben, vor allem von Schloss Eck. Drum habe ich mich schnell umgedruckt ums Schloss mit einem respektablen Abstand. Ja, die weiße Frau hat sich nicht sehen gelassen, aber dennerst ist mir gewesen, wie wenn mir ein Geist auf den Knack huckert. Ein Stück weiter komme ich noch zum Totenbrickerl. Da haben sie, wie ich schon verzeiht habe, die Bohnen vom Hungerturm auf Berg in Gottsacker gefahren und wie ich gehört habe, ist einer da ein Totenkopf verloren gegangen. Ich hör ein Winsel und ein Jammern und gerade ist gewinn, wie wenn von einem Baum ein weißer Totenschell mit eins grosse Augenhöhen oberschaugert, akkurat auf mich zu. Was meinst, wie ich geradelt bin? Bin ich auch bergauf, schier nicht mehr der Schnauft hab. In der Ortschaftsberg nachher fällt mir auf, dass in Gottsacker bei einer Dutzend Irrlichtl umeinander hupfen, hin und herum. Ah, mein Herz hat bis zum Hals aufgeschlagen, kaum nur, dass ich Luft gekriegt hab. Herr, gib mir die ewige Ruhe, hab ich bett. Und nachher ist es gar gewesen mit den Lichtl. Und die Hunde, die mich gearbeitet haben, sind nix gewesen gegen den Schrecker, den mir der Totenkopf und die Lichtl eingejagt haben. Und dann ist weiter nix mehr gewesen, aber in einer Tour sind mir alle meine Burmersinten durch den Kopf gegangen und in den Knack sind mir auch bei den Gespenster gehockt. Ich hab mich Sinten gefürcht. Naja, heute weiß ich, dass man alles verantworten muss, was man ansteht. Gutes und schlechtes. Und vielleicht sind die Gespenster und die Weihers, die Angst und das Fürchten nicht der Gewissenswurm, der uns nachdenklich macht und hilft, dass unser Leben nicht scheichtsam ausgeht.
1: Möcht für heut beschließen meine scheichtsam Geschichte.

0: Das war die Sendung Burggeflüster, scheichtsame Geschichten von Ritter und Ernerne Leid mit Franz Kuchler vom 14. Juni 1987. Beim Einsortieren in unser Archiv ist das Wort scheichtsam damals als seltsam übersetzt worden oder auch als sagenhaft. Ich habe jetzt einmal ein bisschen rumgefragt bei Leuten aus dem Bayerischen Wald, ob sie das Wort noch kennen. Und so richtig geläufig war es bei denen nicht. Aber im Zusammenhang haben alle gemeint, scheichtsame Geschichten sind wohl gruselige Geschichten, wo man sich scheicht beim Zuhören, also sich fürcht. Übrigens sagt das auch die KI. Und wenn Sie noch eine genauere Erklärung dazu haben, dann schreiben Sie mir die doch bitte per E-Mail an studio@brheimat.de. Und jetzt noch einen gänzlich unscheichtsamen Sonntag wünscht die Katrin Stadler.
1: 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Doch als die Glocke schlug 12 Uhr, da trat ein Schreckgespenst hervor. Ein Gespenst riesengroß, es war das Fräulein aus dem Fluss. Die war noch patschnass übrigens. Der Ritter zittert und es grinst, ihn an der schreckliche Gespinst. Schnell zieht er über Kopf und wanzt, die Bettdeck vor dem Schreck gespanzt. Das Gespinst tritt ans Bett heran und grinst. 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Jedoch es half ihm keine Kunst, stets kam und heulte das Gespunst. 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Bin so froh, wenn das Lied vorbei ist, das kann ich nicht. 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Sehr schlecht. 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Das lasse ich halt weg.

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1: Uhr ist es, die Nachrichten des Bayerischen Rundfunks mit Karin Schumacher, die Übersicht. Forderung nach Erhöhung des Spitzensteuersatzes. Mehr als 1,2 Millionen Gläubige bei Papstmesse in Madrid. Enges Rennen bei Stichwahl um Präsidentenamt in Peru. Das Wetter in Bayern, sonnig und trocken bei bis zu 26 Grad. Düsseldorf. In der Diskussion über eine Steuerreform hat der Vorsitzende der Industriegewerkschaft Bergbau Chemie Energie Vassiliadis für eine Verschiebung des Spitzensteuersatzes geworben. In der Rheinischen Post rief er dazu auf, den Mittelstand stärker zu entlasten. Der Spitzensteuersatz von 42%, der zurzeit bei einem zu versteuernden Jahreseinkommen von knapp 70.000 Euro startet, soll nach Vassiliadis Vorschlag künftig erst bei 100.000 Euro fällig werden. Bundesratspräsident Bovenschulte hat in der Debatte über anstehende Sozialreformen vor einem Übermaß gewarnt und dazu geraten, sich auf die Steuerpolitik zu konzentrieren. Für die Rentenreform brauche es mehr Zeit, sagte der SPD-Politiker, der Regierungschef von Bremen ist. Ziel der schwarz-roten Koalition ist es, sich bis zur parlamentarischen Sommerpause Anfang Juli auf mehrere große Reformprojekte zu verständigen. Madrid. Am zweiten Tag seiner Spanienreise hat Papst Leo XIV. Mit mehr als 1,2 Millionen Menschen einen Gottesdienst gefeiert. Unter den Gläubigen auf dem zentralen Cibelesplatz waren auch König Felipe VI. Und Königin Letizia. Der Papst forderte während der Messe seine Zuhörer auf, Religion nicht als Museum der Vergangenheit zu betrachten, vielmehr sei diese eine Schule des Glaubens, aus der auch noch heute geschöpft werden könne. Die Veranstaltung wurde von einem großen Sicherheitsaufgebot begleitet. Tschernobyl. Bei einem russischen Drohnenangriff ist ein Gebäude des Lagers für abgebrannte Brennelemente des stillgelegten ukrainischen Kernkraftwerks getroffen worden. Wie der verantwortliche ukrainische Betreiber Energoatom mitteilte, wurde das Gebäude teilweise zerstört. Es hätten sich aber keine Brennelemente darin befunden. Der Strahlenwert liege innerhalb der Grenzwerte. Die Internationale Atomenergiebehörde bestätigte die Schäden und will sich in Kürze selbst ein Bild von der Lage machen. IAEA-Chef Grossi nannte den Vorfall besorgniserregend, weil in der Zone rund um das havarierte ukrainische AKW Tschernobyl viel Kernmaterial gelagert werde. Lima. In Peru hat vor 3 Stunden die Stichwahl um das Präsidentenamt begonnen. Bei dem Urnengang in dem südamerikanischen Land tritt die konservative Politikerin Keiko Fujimori gegen den linksgerichteten Roberto Sanchez an. Erwartet wird ein Kopf-an-Kopf-Rennen. In den letzten Umfragen lag die 51-jährige Fujimori nur knapp vorn. Die politische Lage in Peru ist äußerst instabil und von einem ständigen Konflikt zwischen dem Parlament und der Regierung geprägt. Der amtierende Präsident Balcázar ist bereits der 8. Staatschef in 10 Jahren. Die Wahllokale schließen um Mitternacht unserer Zeit. Athen. Auf der Insel Euböa in Mittelgriechenland hat es am Mittag 2 Erdbeben der Stärke 4,8 und 5,2 gegeben. Nach Angaben des Geodynamischen Institutes waren die 2 aufeinanderfolgenden Erschütterungen auch in der rund 90 Kilometer südlich gelegenen Hauptstadt Athen deutlich zu spüren. Berichte über größere Schäden oder Verletzte liegen derzeit nicht vor. Das Wetter in Bayern meist freundlich, nur an den Alpen einzelne Schauer möglich, bei 20 bis 26 Grad. Morgen erst viel Sonne, gegen Abend von Westen her immer mehr Wolken mit Schauern oder Gewittern. Dienstag und Mittwoch wieder unbeständig und regnerisch, 14 bis 21 Grad. 17.04 Uhr. Und hier noch Verkehrsmeldungen. A3 Linz Richtung Passau zwischen Neuhaus am Inn und Passau Süd 3 Kilometer Stau. A3 Nürnberg Richtung Würzburg zwischen Erlangen West und Schlüsselfeld 12 Kilometer Stau und stockend. A6 Heilbronn Richtung Nürnberg zwischen Neuendettelsau und Schwabach West 5 Kilometer Stau wegen eines defekten PKWs im Baustellenbereich. A7 Fulda Richtung Würzburg zwischen Dreieck Fulda und Bad Brückenau Wildflecken 8 Kilometer Stau wegen Bauarbeiten. A8 Salzburg Richtung München zwischen Weyern und dem Kreuz München Süd stockender Verkehr. A8 München Richtung Stuttgart zwischen Ulm West und Hohenstadt 9 Kilometer Stau wegen eines defekten Fahrzeugs. A9 München Richtung Nürnberg zwischen Manching und Denkendorf, stockender Verkehr wegen eines defekten Fahrzeugs. A9 Berlin Richtung Nürnberg zwischen Gefries und dem Dreieck Bayreuth-Kulmbach, 9 Kilometer Stau wegen Bauarbeiten. Soweit die Verkehrsmeldungen.
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2: Und dazu sagt auch heute wieder ganz herzlich willkommen Simone Wichert. Schön, dass Sie mit dabei sind hier im Musiksalon. Musikalisch begrüßt Sie hier zuallererst das Salonorchester der Musikschule Grünwald und bittet um den nächsten Tango.

Darf ich um den nächsten Tango bitten? Das hat uns zu Beginn des Musiksalons das Salonorchester Grünwald gefragt. Auch wenn das eigentlich unser erster Tango war, noch einen haben wir jetzt nicht, aber wir bleiben gleich noch in der Grünwalder Musikschule und hören uns da ein wenig um, bevor wir nach Eichach in der Nähe von Augsburg gehen und hören, was die Schwaben musikalisch so drauf haben. Und ganz zum Schluss sind wir dann in Mittelfranken, wo uns eine Big Band zur Abwechslung mal rockig kommt. Von Chören über Solisten, Duos und größere Ensembles bis hin zu einem ganzen Orchester ist auch heute besetzungsmäßig wieder alles vertreten hier im Musiksalon. Jetzt kommen die Allerkleinsten. Sie sind vielleicht ein bisschen spät dran, aber sehr niedlich, wenn sie gleich der Sonne einen guten Morgen wünschen.

Das waren unsere Jüngsten heute hier im Musiksalon auf BR Heimat. Der Kinderchor der Musikschule Grünwald hat gerade noch einen Apfel genauer unter die Lupe genommen. Auch die nächsten beiden sind Schüler der Musikschule Grünwald. Sie haben sich aber für Flöte und Klavier entschieden. Dorothee und Richard Kaudewitz spielen nun den dritten Satz aus der Sonatine für Flöte und Klavier D-Dur von Franz Danzi mit der Bezeichnung Polacca.

Dorothee und Richard Kaudewitz auf Flöte und Klavier waren das mit klassischer Musik von Franz Danzi. Wir schauen uns gerade in der Musikschule Grünwald um und werden nun quer durch verschiedene Könnensstufen miterleben, wie aus Anfängern, in diesem Fall im Fach Gesang, mit viel Übung über die Jahre ganz große werden. Das Kindervokalensemble beginnt und es bleibt klassisch. Mozart-Opern stehen auf dem Programm und unser erster Ausschnitt ist aus der Zauberflöte. Bald prangt, den Morgen zu verkünden.

Ein Ausschnitt aus der Oper Die Hochzeit des Figaro von Wolfgang Amadeus Mozart war das. Das Duett Wenn die sanften Abendwinde mit dem schon fortgeschrittenen Opernensemble der Musikschule Grünwald. Und es geht noch eine Stufe besser. Marion Spingler singt gleich Filmmusik aus den 1940er und 60er Jahren und sie wird dabei begleitet vom Salonorchester der Musikschule Grünwald. Zuerst aber eine interessante Bearbeitung eines Klavierstücks von Maurice Ravel. Pièce en forme de Habanera heißt es und es ist zur Abwechslung mal für Klavier und Saxophon.

Filmmusik war das mit Marion Spingler und dem Salonorchester der Musikschule Grünwald. Und wie dieser Titel eben, so heißt auch die musikalische Liebesfilmkomödie aus dem Jahr 1957. Wien, du Stadt meiner Träume. Aber Marion Spingler, die träumt nicht nur von Wien, sondern jetzt auch noch von der Pusta. Träumen wir einfach mit.

Auch das war Filmmusik und damit verabschieden wir uns für heute von der Grünwalder Musikschule. Von der Puster will ich träumen ist aus dem Spielfilm Der Blaufuchs. Bei uns hat den Titel Marion Spingler gesungen, Gesangslehrerin an der Musikschule Grünwald. Im Original ist er von Sarah Leander und er hat schon ein paar Jährchen auf dem Buckel. Er ist nämlich aus dem Jahr 1938. Noch länger existiert unser nächstes Ensemble. Der Gesangsverein Eichach wurde schon im Jahr 1919 gegründet. 1964 hat er sich dann mit dem Männerchor der Sudetendeutschen Landsmannschaft zusammengeschlossen zum Liederchor Eichach. Und dieser Liederchor bringt uns nun einen Reigen deutscher Volkslieder.

begleitet vom Musikkreis des Deutschherrengymnasiums Eichach, der heutigen Philharmonie Eichach, war das der Liederchor Eichach mit einem bunten Reigen deutscher Volkslieder. Und ich hoffe, Sie zu Hause haben wie ich begeistert dabei mitgesungen oder wenigstens gesummt. Der eine oder andere von Ihnen macht das bestimmt auch bei der nun folgenden Musik, auch wenn die aus einer ganz anderen Richtung stammt. Kontrastprogramm also jetzt hier im Musiksalon auf BR Heimat mit Musik von den Beatles. Zwar ungewohnt, ganz ohne Gitarren, dafür mit vielen Blasinstrumenten. Die Big Band des Jugendblasorchesters der Stadt Stein bei Nürnberg hat sich der Lady Madonna angenommen.

Ganz ungewohnte Beatklänge gibt's heute in unserer Big Band-Ecke hier im Musiksalon auf BR Heimat. Die Big Band des Jugendblasorchesters Steinbein Nürnberg unter der Leitung von Norbert Henneberger war das mit Lady Madonna von den Beatles. Und die Jungs und Mädels, die können auch sehr sanft. Ihr nächster Titel heißt That's the Way of the World.

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Unsere Big Band der Woche ist aus der Stadt Stein bei Nürnberg in Mittelfranken und schlägt hier für eine Big Band eher ungewohnte Töne an. Nun wird's rockig mit Carlos Santanas Evil Ways.

0: Das war Musik von Carlos Santana in der Version unserer Big Band der Woche, der Big Band des Jugendblasorchesters Steinbein Nürnberg. Bandleader ist Norbert Henneberger. Und gleich hören wir die Big Band noch einmal, dann mit Musik von Earth, Wind and Fire. Vorher sage ich an dieser Stelle
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0: Und bleiben Sie noch bei uns hier auf BR Heimat. Gleich geht's weiter mit Fränkisch vor sieben. Ich wünsche Ihnen noch einen angenehmen Sonntag und eine gute Woche. Und ich freue mich dann auf ein Wiederhören am kommenden Sonntag. Ihre Simone Wichert.

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1: Guten Abend, es ist 18 Uhr. Die Nachrichten des Bayerischen Rundfunks mit Florian Schwarz. Die Übersicht. SPD hält an Rentenerhöhung fest. Mehr als 1,2 Millionen Gläubige feiern Papstmesse in Madrid. Kimi Antonelli gewinnt Formel-1-Rennen in Monaco. Und das Wetter in Bayern, meist freundlich, an den Alpen Schauer möglich. Berlin. Die SPD hält an der geplanten Rentenerhöhung fest. Ihre sozialpolitische Sprecherin Klose wies den Vorstoß aus der Jungen Union zurück, den Anstieg der Rente ab Juli von 4,2 auf 3% zu senken. Klose verwies in der Welt darauf, dass insbesondere Menschen mit kleinen und mittleren Einkommen auf die gesetzliche Rente angewiesen seien, um im Ruhestand über die Runden zu kommen. Es sei nicht zielführend, die Generationen gegeneinander auszuspielen. Gerecht wäre es nach Ansicht der SPD-Politikerin, die Superreichen stärker zu besteuern, dann müssten Debatten nach einem geringeren Anstieg der Renten gar nicht erst geführt werden, so Klose. JU-Chef Winkel hatte vorgeschlagen, den Rentenanstieg abzuflachen, um damit die geplanten Kürzungen bei Elterngeld und BAföG abzuwenden. Madrid. Papst Leo XIV. Hat in der spanischen Hauptstadt vor rund 1,2 Millionen Gläubigen eine Messe unter freiem Himmel zelebriert. Es war die bisher größte Menschenmenge bei einer Messe Leos, seit der US-Amerikaner vor über einem Jahr zum Papst gewählt wurde. Die Polizei musste wegen des Andrangs schließlich die Zugänge sperren. In seiner Predigt stellte Leo die enge Verbindung zwischen Glauben und Alltag heraus. Der Glaube dürfe nicht privat bleiben, sondern müsse auch in der Gesellschaft sichtbar werden. Gott identifiziere sich mit den Armen, den Unterdrückten, den Einsamen und Verlassenen, so der Pontifex. Der zweite Tag des Spanienbesuchs von Leo XIV. Soll mit einem Abendessen in der Residenz des Madrider Erzbischofs enden. Tel Aviv. Bei einem Schusswaffenangriff in Israel nahe der Grenze zum Westjordanland ist mindestens ein Mensch getötet worden. Das teilte die örtliche Polizei mit. 5 weitere Personen wurden verletzt. Ein Verdächtiger wurde Polizeiangaben zufolge getötet, ein weiterer wurde festgenommen. Bei dem Getöteten handelt es sich demnach um einen arabischen Israeli. Regierungschef Netanyahu sprach vor einer Kabinettssitzung von einem so wörtlich abscheulichen Terroristen. Das Motiv für die Tat ist noch nicht bekannt. Gera. In der thüringischen Stadt hat das 34. deutsche Kindermedienfestival Goldener Spatz begonnen. Zur Eröffnung wurde der Schweizer Familienfilm Plitsch, Platsch, Forever gezeigt. Bis zum 13. Juni stehen rund 100 Veranstaltungen auf dem Programm, darunter 37 Filme und Serien sowie 6 Projekte im Wettbewerb Interaktives und Digitales Storytelling. Dabei stehen Themen wie Freundschaft, Mut, Teilhabe und das Erwachsenenwerden im Mittelpunkt. Zur Formel 1. Beim großen Preis von Monaco ist der 19-jährige Kimi Antonelli als schnellster durchs Ziel gekommen. Der Mercedes-Pilot feiert damit seinen 5. Sieg in Folge. Lewis Hamilton im Ferrari kam beim Traditionsrennen durch die Häuserschluchten des Fürstentums auf Platz 2. Wegen Straßenschäden musste der Grand Prix kurzzeitig unterbrochen werden. Das Wetter in Bayern. Am Abend meist freundlich, nur an den Alpen sind einzelne Schauer möglich. In der Nacht überwiegend klar bei 12 bis 6 Grad. Morgen erst viele Wolken, gegen Abend von Westen her dann aber immer mehr Wolken mit Schauern, davor Sonne, und dann kommen die Wolken mit Schauern und Gewittern bei 24 bis 28 Grad. Am Dienstag und Mittwoch dann wieder unbeständig und regnerisch, die Werte 14 bis 21 Grad. Soweit die Nachrichten, die Zeit, 18.04 Uhr. Und der Blick auf die Straßen. A3 Nürnberg Richtung Frankfurt zwischen Würzburg-Randersacker und Würzburg-Kist, 8 Kilometer Stau und stockend. A7 Fulda Richtung Würzburg zwischen Dreieck Fulda und Bad Brückenau Wildflecken, 8 Kilometer Stau an einer Baustelle. A8 Salzburg Richtung München zwischen Weihern und dem Kreuz München Süd, stockend. A9 Berlin Richtung Nürnberg, die Ausfahrt Münchberg Nord ist wegen eines defekten PKWs gesperrt. Und weiter auf der A9 Richtung Nürnberg zwischen Gefrees und Dreieck Bayreuth-Kulmbach 9 Kilometer Stau wegen Bauarbeiten. und A95 Garmisch-Partenkirchen Richtung München zwischen dem Dreieck Starnberg und Kreuzhof 4 Kilometer Stau. Viel Geduld, soweit der Service.
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1: Guten Abend, es ist 19 Uhr. Die Nachrichten des Bayerischen Rundfunks mit Florian Schwarz. Die Übersicht. Bundesregierung kann Auswirkungen von neuem Heizungsgesetz nicht beziffern. Ukraine greift Treibstofflager auf der Krim an. Kimi Antonelli gewinnt Formel-1-Rennen in Monaco. Das Wetter in Bayern, meist freundlich, an den Alpen Schauer möglich. Berlin. Die Bundesregierung weiß nicht, welche Auswirkungen das von ihr geplante Gebäudemodernisierungsgesetz auf die CO2-Emissionen und den Klimaschutz haben wird. Eine Abschätzung der Klimawirkung könne erst nach Abschluss des Gesetzgebungsverfahrens erfolgen, heißt es in einer Antwort der Regierung auf eine entsprechende Anfrage der Grünen, über die die Funke Mediengruppe berichtet. Der baupolitische Sprecher der Grünen im Bundestag, Saleh, verwies auf das geltende Verschlechterungsverbot beim Klimaschutz. Damit der Neuregelung bereits erreichte Standards wieder abgesenkt würden, sei das von Bundeswirtschaftsministerin Reiche geplante Gesetz verfassungswidrig. Es löst das sogenannte Heizungsgesetz ab, das von der Ampelregierung eingeführt worden war. Berlin. Auch die SPD kann sich vorstellen, eine Pflicht zur Betriebsrente einzuführen. Fraktionschef Mirsch sagte im Bericht aus Berlin im Ersten, dass der entsprechende Vorstoß des Deutschen Gewerkschaftsbundes gehe in die richtige Richtung. DGB-Chefin Fahimi hatte vorgeschlagen, eine verpflichtende betriebliche Alterssicherung für alle einzuführen und diese nicht allein durch die Arbeitnehmer finanzieren zu lassen. Auch der CDU-Sozialflügel ist dafür. Kritik kommt vom Wirtschaftsflügel der Union. Die Vorsitzende der Mittelstandsunion, Konnemann, sagte dem Handelsblatt, die betriebliche Altersvorsorge sei eine Erfolgsgeschichte, lebe aber von Akzeptanz und nicht von Zwang. Eine verpflichtende Betriebsrente für alle und zusätzliche Finanzierungspflichten für Arbeitgeber würden Betriebe zur Unzeit zusätzlich belasten. Kiew. Ukrainische Drohnen haben mehrere Treibstofflager auf der von Russland besetzten Halbinsel Krim angegriffen. Unter anderem sei ein Öllager getroffen worden, teilten ukrainische Sondereinheiten mit. Das Lager werde von den russischen Streitkräften als Umschlagplatz für den Treibstoffnachschub genutzt. Über das Ausmaß möglicher Schäden gab es zunächst keine Angaben. Der ukrainische Präsident Zelensky ist derweil in London eingetroffen. In Gesprächen mit europäischen Verbündeten soll dort über das weitere Vorgehen im Ukraine-Krieg beraten werden. Neben dem britischen Premier Starmer sollen auch Bundeskanzler Merz und Frankreichs Präsident Macron an dem Treffen teilnehmen. Regensburg. Mit mehr als 550 Veranstaltungen hat der Welterbetag heute zehntausende Besucher angezogen. Eröffnet wurde der Aktionstag in Regensburg, wo die Altstadt mit Stadt am Hof seit 20 Jahren den Welterbetitel trägt. Akzente setzten außerdem das 30-jährige Jubiläum der Bauhausstätten in Weimar, Dessau und Bernau sowie die Eröffnung des neuen Welterbeforums Zeche Zollverein in Essen. In Deutschland zählen 55 Kultur- und Naturerbestätten zum UNESCO-Welterbe, darunter das Wattenmeer, der Kölner Dom, die alten Buchenwälder und die Königsschlösser Ludwigs II. In Bayern. Zur Formel 1. Beim Großen Preis von Monaco ist der 19-jährige Kimi Antonelli als Schnellster durchs Ziel gekommen. Der Mercedes-Pilot feierte damit seinen 5. Sieg in Folge. Lewis Hamilton im Ferrari kam beim Traditionsrennen durch die Häuserschluchten des Fürstentums auf Platz 2. Wegen Straßenschäden musste der Grand Prix kurzzeitig unterbrochen werden. Das Wetter in Bayern, am Abend meist freundlich, nur an den Alpen sind einzelne Schauer möglich, in der Nacht überwiegend klar bei 12 bis 6 Grad. Und die Aussichten, morgen erst viel Sonne, gegen Abend von Westen her dann aber immer mehr Wolken mit Schauern oder Gewittern, bei 24 bis 28 Grad. Am Dienstag und Mittwoch wieder unbeständig und regnerisch, 14 bis 21 Grad. Soweit die Nachrichten, die Zeit 19.04 Uhr. Der Blick auf die Straßen. Die A9 Berlin Richtung Nürnberg, dort ist die Ausfahrt Münchberg Nord wegen eines defekten PKWs gesperrt. Und weiter Richtung Nürnberg, zwischen Gefrees und Dreieck Bayreuth-Kulmbach, Stau und stockend wegen Bauarbeiten. A94 Passau Richtung München, zwischen Hohenlinden und Anzing, 3 Kilometer Stau nach einem Unfall. Und B299 Neustadt an der Donau, Landshut, zwischen Unterneuhausen und Arth, in beiden Richtungen Sperre nach einem Unfall. Dort ist ein Hubschrauber im Einsatz. Soweit der Service.
0: 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Einen schönen guten Abend. Herzliches Grüß Gott zur Volksmusik zwischen 7 und 8, sagt der Johannes Hitzelberger. Wann waren Sie zum letzten Mal beim Kegeln? Oder sind Sie vielleicht sogar Sportkegler? Mein Jahrgang und älter, die erinnern sich an eine Hochzeit des Kegelns in den 70er und 60er Jahren. Wer jetzt aber denkt, Kegeln sei eine relativ junge Sportart, der hat sich getäuscht. Bereits die Ägypter haben eine Art Kegelspiel gekannt. Das belegen einige archäologische Ausgrabungen sowie Wandreliefs in Grabstätten, die da Spielszenen darstellen. Ein jahrtausendealter Spaß also, den zwischenzeitlich Kirche und Obrigkeit verboten hat und der im 19. Jahrhundert dann ein echter Volltreffer war, gleichermaßen bei Adel, Bürgertum und Bauernstand. Heute gibt es in Bayern zum Beispiel die Vereinigung Bayerischer Freizeitkegler e.V. oder den Bayerischen Sportkegler- und Bowlingverband und natürlich unzählige Kegelrunden. Ich mache heute einen kleinen Streifzug durch die Geschichte des Kegelns. Und musikalisch starten wir mit einem Stickle, wo der Titel Motto sein soll für die kommende Stund und jede Kegelrund. Lustig beinannt, die Klausbach-Musik.

lustig benannt mit der Klaus-Bach-Musi. Kegelbrüder und Schwestern hat's offenbar zu allen Zeiten gegeben. Jedenfalls, das Kegeln hat eine jahrtausendealte Tradition. Der älteste Beleg dafür stammt aus dem ägyptischen Luxor, etwa 3500 vor Christus. Bei Ausgrabungen hat man, wie gesagt, in einem Kindergrab Teile von einem Kegelspiel gefunden. Die Germanen seinerzeit wetteifern beim Steinzielwerfen auf 3, 7 oder 9 Kegelknochen. Auch im antiken Rom und in Griechenland sind Ziel- und Wurfspiele mit Bällen, vor allem bei Kindern, sehr beliebt. Jetzt trotz einiger Hinweise auf unterschiedliche kegelspielähnliche Betätigung in der Antike kann aber eine Kontinuität des Kegelspielens bis zu seinem erneuten Auftreten im Mittelalter allerdings nicht hergestellt werden. Wann es da bei uns die ersten Belege gibt, das erfahren wir nach der nächsten Musik. Jetzt erst einmal die Weißen Gröner mit dem Stickle »Lustige Musikanten«.

Das waren jetzt nacheinander die Weißengraner, lustige Musikanten, dann der Christian, der Reichsang, Musikanten, spielt's auf, und das Hürbener Ballorchester. Die ersten Belege für kegelspielähnliche Betätigung bei uns finden sich ja vor knapp 1000 Jahren. Es war ursprünglich weniger ein Geschicklichkeits- als ein Glücksspiel. Ein erster Hinweis auf das Kegelspiel findet sich in der Rothenburger Chronik für das Jahr 1157. Darin wird verfügt, dass Glücksspiele wie Würfeln oder Kegeln auf 10 Jahre verboten sind. 1265 gründen Xantener Bürger und Kanoniker des Stifts St. Victor eine Bruderschaft der Fratres Kegelorum. Die Braunschweiger Stadtchronik stellt 1232 schon fest, dass derjenige ein schlechter Mensch sei, der Vagabunden oder Kegler länger als einen Tag und eine Nacht bei sich aufnehme. 1276 verfügt die Stadt Augsburg Strafen für solche, die Minderjährige am Kegelspiel teilnehmen ließen. Im christlichen Lehrgedicht Der Renner vom Bamberger Schulmeister Hugo von Trimberg wird gegen das Kegeln polemisiert. Das war so um 1300 rum. Ja, jetzt im 13. und 14. Jahrhundert war das Kegeln trotz kirchlicher und obrigkeitlicher Verbote in ganz Europa verbreitet und beliebt. Die Kirche hat das Kegeln als unchristliche Vergnügung gegeißelt. Die Obrigkeit hat's reglementiert wegen der hohen Wetteinsätze, wegen gewerbsmäßigen Betrügertums, sowie wegen der tagelangen, exzessiven, mit Trunkenheit und allerlei Ausschweifungen verbundenen Kegelturniere. Stetige Wiederholungen der Verbote sprechen nicht für deren Wirksamkeit. Gegen Ende des Mittelalters werden die Verbotsbestimmungen gelegentlich gelockert. Zum Beispiel 1468, da ist in Frankfurt das Kegeln zu Kirchweih mit der Maßgabe erlaubt worden, dass die Wetteinsätze einer Beschränkung folgen. Ein derartiges Einsatzlimit war zum Beispiel für den Kanton Schwyz im 15. Jahrhundert auf 1 Gulden festgesetzt. In den Klöstern hat man dem Kegelspiel einen frommen Anstrich gegeben, indem man die Kegel zu Sinnbildern des Bösen erklärt hat, die es niederzuwerfen gelte. Heidenwerfen oder Heidentöten nennt man das dann. Wir hören jetzt den Walzer beim Klosterwirt und zuvor heißt's bei der Weißenbacher Tanzelmusi Lusti umadrat.

Jetzt haben wir gerade gehört die Spielmusik Karl Edelmann und die Weißerbacher Danzelmusi. Nicht nur bei Handwerkern, Bürgern, Bauern, beim Klerus, auch beim Adel ist

wohl kaum. 1786 notiert ein Berliner Arzt erstmals 13 Regeln für das Kegelspielen, die teilweise heute noch gültig sind. Und eine Randnotiz: In Amerika wird einige Jahrzehnte später das Kegeln verboten, wegen Begleiterscheinungen, was wir ja schon gehört haben, wie Trinken, Wetten, Streitereien. Mit Einführung eines 10. Kegels und ein paar veränderten Regeln wird dieses Verbot schlicht umgangen. Das Bowling ist geboren.

der Feierabend auf BR Heimat mit einer kleinen Geschichte des Kegelns. Das waren jetzt die Bohrische Almmuse und der Franz Bosch und seine Innbrückler mit der Stachuspolka. Kegeln im heutigen Sinne ist ein Phänomen des späten 19. Jahrhunderts. Überall sprießen Bierpaläste und Vereine aus dem Boden. Die Sportbegeisterung ergreift bald alle gesellschaftlichen Schichten. Und so vergnügt sich auch die gesamte Gesellschaft beim Kegelspielen. Der Adel, das Bürgertum, der Bauernstand. Von den historischen Kegelbahnen gibt's heute in Bayern noch 59 unter Denkmalschutz. Und gut ein Viertel ist noch immer bespielbar. 10 dieser Kegelbahnen unter Denkmalschutz stehen sogar für jedermann offen, können gemietet und bespielt werden. Zum Beispiel gleich neben dem Stachus, mitten in München, da liegt das Künstlerhaus. 1900 eröffnet als Vereinshaus der Münchner Künstler, entworfen von Gabriel von Seidel als Ort der Begegnung zwischen Kunst und Gesellschaft. Und wo begegnet man sich zu dieser Zeit besser als beim gemeinsamen Kegeln? Also hat er von Seidel im Keller eine Kegelbahn geplant, auf der man auch heute noch spielen kann. In Oberbiberg gibt's zum Beispiel eine alte Holzkegelbahn von 1905 beim Kandlerwirt. Oder Sie schauen nach Aufhausen bei Erding, zum Anwesen der von Hammersteins. Noch immer bewohnt, bewirtschaftet und vor allem bekegelt. Von 1897 stammt die dortige Kegelbahn. Automatisiert ist da nix. Da hat's natürlich Kegelbuben gebraucht. Apropos Kegelbuben, gleich mehr dazu.

gehört haben wir jetzt gerade die Münchner Salettl-Musi, dann die Brüder Riem in einer Aufnahme von 1969 und die Fellnerhof-Musi. Bevor die Kegelbahnen automatisiert worden sind mit Kegelstellmaschinen, hat es fürs Aufstellen und Kugel zurückrollen einen Kegelbuben braucht. Ein Kegelbub, Jahrgang 1942, erinnert sich. Damals gab es keine automatische Aufstellung. Alles geschah mit der Hand und musste fix gehen. Denn es waren sehr gute Kegelvereine vor Ort. War nicht ganz ungefährlich. Es gab so etwas wie einen hölzernen Splitterschutz, einen Verschlag, hinter dem sich der Kegelbub oft mit einem Sprung in Sicherheit bringen musste. Denn die Kegler setzten die Kugel schon auf, wenn der Kegelbub noch die letzten Kegel aufstellte. Es wurde hart gekegelt, die Kugel schlug mit hohem Tempo in die Kegel ein, die nach allen Seiten, ohne Schnüre eben, davonspritzten. Als Kegeljunge hat man viel Geld erhalten, relativ viel Geld, wenn die Kegler zufrieden waren. Bei jeder Runde, die von den Keglern getrunken wurde, gab es für mich eine Sinalko, eine Schachtel Gurterl oder eine Tafel Schokolade zusätzlich. Übrigens, der Karl May ist nach eigener Darstellung auch Kegeljunge gewesen und beim Kegeln will er auch die ersten Heimkehrer aus der neuen Welt getroffen haben, die ihm von den Vereinigten Staaten erzählt haben. Winnetou lässt grüßen.

eine kleine Geschichte des Kegelns im BR Heimat Feierabend. Im Laufe des 19. Jahrhunderts wird das Kegeln zunehmend organisierter und nimmt vermehrt sportlichen Charakter an. Die ersten deutschen Kegelvereine werden gegründet. Kegeln im heutigen Sinn, ich habe es ja vorhin schon angesprochen, ist ein Phänomen des späten 19. Jahrhunderts. Nachdem im April 1885 in Berlin der erste Ortsverband entstanden ist, wird auf dem Keglerkongress am 7. Juni in Dresden der Zentralverband Deutscher Kegelclubs gegründet, wenig später umbenannt in den Deutschen Keglerbund, DKB. Heute bedeutet DKB Deutscher Kegler- und Bowlingbund e.V. Es ist der Spitzenverband für den Kegel- und Bowlingsport der Bundesrepublik Deutschland. Er ist der Zusammenschluss der 18 Landesverbände. Bei uns ist es der Bayerische Sportkegler- und Bowlingverband, BSKV. Dann haben wir noch die Vereinigung Bayerischer Freizeitkegler e.V. und natürlich die unzähligen Kegelrunden. Ob Bowlen, Scheren oder Asphaltbahn, also auch Klassikvariante genannt, da kann ich bloß sagen, gut Holz und dann alle Neune.

Das war der Feierabend auf BR Heimat mit einem kleinen Streifzug durch die Geschichte des Kegelns. Und ich finde, ob Kind oder Senior, wie nur wenige Freizeitbeschäftigungen und Sportarten, eignet sich Kegeln für alle Altersgruppen. Ich sag, vergelt's Gott fürs Zuhören. Am Mikrofon verabschiedet sich der Johannes Hitzelberger. Übrigens, ich habe gelesen, der Goethe soll das Kegelspiel sehr geschätzt haben. Allerdings lässt er im Faust den trockenen Famulus Wagner abschätzig sagen, »Das Fiedeln, Schreien, Kegelschieben ist mir ein gar verhasster Klang. Sie toben wie vom bösen Geist getrieben und nennen's Freude, nennen's Gesang.« Zuvor aber sagt der Faust, und damit sage ich für Gott und wünsche einen schönen Abend, »Ich höre schon des Dorfs Getümmel. Hier ist des Volkes wahrer Himmel. Zufrieden jauchzet groß und klein. Hier bin ich Mensch. Hier darf ich sein.«

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1: Hase Henry schreckt aus seinem Schlaf hoch. Tante Silvia ist für ein paar Tage im Urlaub. Und die Bilder an ihrer Wohnzimmerwand nutzen die freie Zeit, um auszuschlafen und nicht wie sonst schon früh morgens ihre Positionen einzunehmen. Aber heute war es eine kurze Nacht.
2: Was ist jetzt das für ein Geräusch? Das kommt ja aus meinem Bilderrahmen. Da frisst sich doch jemand durch meinen Rahmen. Hallo, aufhören!
1: Da steckt ein Holzwurm seinen Kopf aus einem Loch im Rahmen. Ja, bitte? Sie wünschen?
2: Ja, also ich bin das Ölbild. Also der Horst auf dem Bild, das bin ich. Ja, was machen Sie bitte schön in meinem Rahmen?
3: Gestatten, mein Name ist Heribert Holzwurm. Ihr eröffnet in Kürze mein Holzwurm-Gourmet-Restaurant. Das Holz ihr ist so ausgezeichnet. Ich denke, ich kann bald Holzfeinschmecker aus der ganzen Welt ihr erholen.
2: Aber ich wohne doch hier.
3: Auf Anwohner können wir Holzwürmer keine Rücksicht nehmen. Und jetzt entschuldigen Sie mich, morgen ist Eröffnung, ich hab zu tun.
1: Und mit einem verschwindet der Holzwurm in seiner winzigen Öffnung.
2: Henry, was ist los? Du schaust ein wenig fertig aus.
1: Max lehnt sich aus seiner Tintenzeichnung, auf der er als kleiner Matrose zu sehen ist.
2: Stell dir vor, der Holzwurm, der will ein Restaurant aus meinem Rahmen machen.
3: Ja, aber dann hast du ja irgendwann kein Rahmen mehr.
2: Jo, eben, das ist ja das. Die Holzwürmer ziehen weiter und ich häng ganz nackert an der Wand.
4: Ja, sowas. Aber da fällt uns was ein, ganz bestimmt,
1: schnaubt Rasputin das Rennpferd aus dem gerahmten Foto links außen. In der nächsten Nacht beginnt es wieder zu knirpsen und knabbern.
3: Und ihr kommt eine große Loch mit einem schönen Ausblick über die ganze Wohnzimmer. Das wird fantastisch.
5: Wir lagen vor Madagaskar und hatten die Pest an Bord.
3: Oh, mon Dieu, welch schauerlicher Gesang.
2: Oh, der Matrosenjung von nebenan, hören Sie sofort auf, so abscheulich zu singen.
3: Ja, wissen's, wenn ich in den großen Matrosenchor will, muss ich jeder Nacht mindestens 3 Stunden üben.
2: So, und jetzt stören's mich ja mal nicht weiter.
5: Wir lagen vor Madagaskar. Oh, mon Dieu.
3: Oh, es stinkt plötzlich.
2: Eh, hallo, das Pferd im Foto links außen, es lässt Pferdeäpfel fallen.
3: Nein, ein Feinschmecker-Restaurant, in dem es nach Pferdeäpfeln riecht.
2: Eh, hallo, aufhören, anhalten.
4: Ja, wissen's, den ganzen Tag Gras fressen, da kommt schon einiges zusammen.
2: Mon Dieu. Eh, Monsieur Hase, müssen Sie so schmatzen mit Ihrer Karotte? Meine Gäste wollen kein Geschmatze beim Essen.
3: Also, so Morim schmeckt einfach am besten, wenn man schön laut schmatzt dabei.
2: Mon Dieu. In dieser Lage, mit dieser schrecklichen Nachbarschaft, singen, stinken, schmatzen, ihr kann ich kein Gourmet-Restaurant eröffnen.
1: Am nächsten Morgen baumelt ein Schild an Henrys Rahmen. Eröffnung abgesagt. Nur das kleine Löchlein in Hase Henrys Rahmen erinnert an die Pläne des geschäftstüchtigen Holzwurms. Und Henry Hase kann endlich wieder ausschlafen.
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1: Und jetzt schlaft gut und träumt was Schönes. Gute Nacht.
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9: Um 20 Uhr mit Florian Schwarz. Paris. Tennisprofi Alexander Zverev hat die French Open gewonnen. Der 29-jährige Hamburger setzte sich im Finale in Paris in 5 Sätzen gegen den Italiener Flavio Cobolli durch. Es ist der erste Grand-Slam-Titel für Zverev und der erste für einen deutschen Mann seit Boris Beckers Sieg bei den Australian Open vor 30 Jahren. Berlin. In der Debatte über die geplante Rentenreform hat SPD-Fraktionschef Miersch Sympathie für eine verpflichtende Betriebsrente signalisiert. In der ARD sagte Mirsch, der Vorschlag des Deutschen Gewerkschaftsbundes gehe in die richtige Richtung. Nach Angaben von DGB-Chefin Fahimi sind rund 20 Millionen Menschen in Deutschland nicht betrieblich abgesichert, in der Regel, weil sie in Unternehmen ohne Tarifbindung beschäftigt seien. Fahimi betonte, dass die Finanzierung einer solchen betrieblichen Altersvorsorge sowohl von den Arbeitnehmern als auch von den Arbeitgebern finanziert werden sollte. Madrid. Am zweiten Tag seiner Spanienreise hat Papst Leo XIV. Mit mehr als 1,2 Millionen Menschen einen Gottesdienst gefeiert. Unter den Gläubigen auf dem zentralen Cibelesplatz waren auch König Philippe VI. Und Königin Letizia. Der Papst forderte während der Messe seine Zuhörer auf, Religion nicht als Museum der Vergangenheit zu betrachten. Vielmehr sei diese eine Schule des Glaubens, aus der auch heute noch geschöpft werden könne. Die Veranstaltung wurde von einem großen Sicherheitsaufgebot begleitet. Tel Aviv. Bei einem Schusswaffenangriff in Israel nahe der Grenze zum Westjordanland ist mindestens ein Mensch getötet worden. Das teilte die örtliche Polizei mit. 5 weitere Personen wurden verletzt. Ein Verdächtiger wurde Polizeiangaben zufolge getötet, ein weiterer wurde festgenommen. Bei dem Getöteten handelt es sich demnach um einen arabischen Israeli. Regierungschef Netanyahu sprach vor einer Kabinettssitzung von einem so wörtlich abscheulichen Terroristen. Das Motiv für die Tat ist noch nicht bekannt. Greding. Im Landkreis Roth in Mittelfranken ist der Pilot eines Segelflugzeugs tödlich verunglückt. Der 61-Jährige war während des Startvorgangs in ein Feld abgestürzt. Alle Rettungsversuche blieben erfolglos. Die Polizei untersucht den Vorfall. Außerdem wurde auch die Bundesstelle für Flugunfalluntersuchung in Braunschweig eingeschaltet. Das Wetter in Bayern. In der Nacht zunächst überwiegend klar, später kann es örtlich Nebel geben, Tiefstwerte 12 bis 6 Grad. Morgen erst viel Sonne, gegen Abend von Westen her dann immer mehr Wolken, mit Schauern oder Gewittern, bei 24 bis 28 Grad. Am Dienstag und Mittwoch wieder unbeständig und regnerisch, 14 bis 21 Grad. Es ist 20.03 Uhr.
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7: Willkommen am Sonntagabend bei Heimat lesen. Auch heute geht es um einen ganz großen in der Riege der namhaften bayerischen Schauspieler, Karl Obermeier. Als Manni Kopfeck in der Serie Monaco Franze hat er sich an der Seite von Helmut Fischer in die Herzen der Fernsehzuschauer gespielt. Doch es wäre falsch, ihn darauf zu reduzieren. Mit feinen Nuancen in seiner Darstellungskunst, mit sparsamen Gesten und seiner altbayerischen Sprache hat er seine Figuren unnachahmlich charakterisiert. Mit den großen Schauspielern seiner Zeit muss er in einem Atemzug genannt werden. Gustl Beyerhammer, Ruth Drexel, Toni Berger, Fritz Strassner. Den Lebensweg Karl Obermeiers nachgezeichnet hat der Autor, Journalist und Biograf Roland Ernst. Mehr als 50 Stunden Filmmaterial hat er durchforstet und Zeitzeugen und Kollegen befragt und ein vielseitiges Porträt dieses bayerischen Ausnahmeschauspielers geschrieben. Hier in Heimatlesen haben Sie die Gelegenheit, dem Phänomen Karl Obermeier genauer nachzuspüren. Es liest Christian Jungwirth.

Schon wieder Polizist. Im gleichen Jahr 1967 war Obermeier allerdings schon wieder als Polizist zu sehen. Doch anders als zuvor. Hand aufs Herz, wer ist schon in der Lage, sich Karl Obermeier als französischen Kriminalinspektor vorzustellen? Zugegeben, dazu gehört schon eine übergroße Portion Fantasie. Aber genau diese Rolle gab es für ihn in der Folge »Die Geschichte der schönen Gräfin« der erfolgreichen Krimiserie von 0 Uhr 1 bis Mitternacht, die zwischen Januar und Juli 1967 jeweils mittwochs ab 18.55 Uhr in 13 Folgen im ZDF ausgestrahlt wurde. In dieser Serie geht es um den Detektiv Mark Lissen, der eigentlich immer Urlaub machen möchte, doch ständig in verschiedene Verbrechen hineingezogen wird, sodass die Erholung jedes Mal vertagt wird. Mark Lissen wird dargestellt von John van Drelen, einem niederländischen Schauspieler, der aufgrund seiner perfekten Mehrsprachigkeit sogar in Hollywood in vielen Filmen Nebenrollen hat. Lissen wirkt durch John van Drelen wie eine Mischung aus James Bond und Johannes Heesters. Holländisch charmant, keine Angst vor Schlägerei und dann noch die perfekte Kombinationsgabe, mit der er jeden Fall löst. So auch in »Die Geschichte der schönen Gräfin«, in der der Zuschauer herrliche Außenaufnahmen von der Côte d'Azur sieht. Wenn es jedoch um Innenaufnahmen geht, so kann München als Produktionsort der Serie kaum verleugnet werden. Es ist mehr Sendlinger als Grünwalder Eleganz, mit der Hotel und Appartements eingerichtet sind. Weder sind hier teure Teppiche, Gemälde noch Antiquitäten zu sehen. Alles ist praktisch und irgendwie gut. So auch das Büro der Kriminalpolizei, in dem der Polizeiassistent, dargestellt von Karl Obermeier, arbeitet. Es könnte auch eine Variante des Büros von der Kommissar sein. Doch was das Frappierendste ist, Karl Obermeier wurde von einem anderen Schauspieler nachsynchronisiert. Warum? Sicher hätte Obermeiers Hochdeutsch immer einen gewissen bayerischen Einschlag gehabt, keine Frage. Aber sein Äußeres hat nun beileibe nichts von einem jungen Kriminalbeamten, der an der Côte d'Azur zu Hause ist. So ist diese Figur ein freundlicher Kobold in einem märchenhaften Abenteuer. Dennoch, Karl Obermeier war wieder einmal auf dem Bildschirm zu sehen. Für Zuschauer, selbst die Wohlwollendsten, ist es nicht immer einfach nachzuvollziehen, dass die meisten Schauspieler gerade zu Beginn ihrer Karriere nehmen müssen, was kommt. Greifen sie nicht zu oder nörgeln ein bisschen am Angebot herum? Werden sie diskussionsfreudig am Set oder sind sonst irgendwie schwierig? Ist es oft mit dem hoffnungsvollen Start bereits vorbei, ehe er so recht begonnen hat? Obermeier nahm, was kam. Und es war richtig, dass er das machte. Nur so konnte er sich etablieren. Bis er allerdings eine feste Größe im TV-Geschäft wurde, sollte es noch ein paar Jahre dauern. Die Weichen dafür waren aber Mitte der 60er Jahre bereits gestellt. Das Jahr 1967 bot Karl Obermeier eine weitere Rolle. Dieses Mal erhielt er sie in der ARD-Fernsehserie »Die seltsamen Methoden des Franz Josef Fanninger«. Die Folge 19 »Blüten aus den Isarauen« wurde am 4. August 1967 ausgestrahlt und Obermeier glänzte darin als Stadtstreicher Fred unter der Wittelsbacher Brücke. 1970 drehte er noch eine weitere Folge in dieser Serie ab. In Hochspannung mimte er dieses Mal einen Bauarbeiter. Und 1980 war er in der nun farbig abgedrehten Fortsetzung »Die unsterblichen Methoden des Franz Josef Wanninger« zu sehen. In der Folge »Die goldene Gams« sieht man ihn als den gar nicht zimperlichen und handgreiflichen Kleinkriminellen Huber mit Rauschebart. Sehr ungewohnt in jeder Hinsicht. Im Jahr darauf startete Obermeier auch wieder mit Sprecherrollen beim Bayerischen Rundfunk. Am 28. Januar 1968 wurde »Jedem das Seine«, eine Sozialstudie aus dem Freisinger Raum seines Bruders Hans Obermeier, ausgestrahlt. Weitere Rollen in Hörspielstücken von Ludwig Thoma, Oskar Maria Graf, Ludwig Anzengruber, Herbert Achternbusch und vielen anderen folgten.

Ungelöste Morde, nettes Zubrot für Schauspieler. Seit 1967 ist Aktenzeichen XY ungelöst auf Sendung, eine der ältesten ZDF-Serien und bis heute ausgesprochen beliebt. Insgesamt viermal hat Karl Obermeier zwischen 1968 und 1972 in den in der Sendung nachgestellten Kriminalfällen einen Part übernommen. Eine Episode ragt dabei besonders heraus. Unter dem Titel »Mord nach Feierabend« wurde im Oktober 1968 der Raubmord an Kunsthändler Georg Denzer filmisch rekonstruiert. Dieser Mordfall wirkt wie ein Drehbuch für eine typische Obermeier-Rolle. In ihr ist alles enthalten, was ihn an Schauspiel interessierte. Tiefe, Abgrund, ein bisschen Untergang und darüber hinaus eine erschreckende Portion Doppelleben. Es ist der letzte Tag des Opfers, der in dem 10-minütigen Filmbeitrag thematisiert wird. Karl Obermeier spielt Helmut Schaller, der nebenberuflich für den später ermordeten Kunsthändler, dargestellt vom legendären bayerischen Schauspieler Alfred Pongratz, arbeitet. Schaller führt ihm die Bücher und besorgt kleinere Reparaturen an den Antiquitäten. Der Film wirkt nicht nur sonderbar verschwommen und verklemmt, er zeigt darüber hinaus auch verblüffende Parallelen zu einem prominenten Mord, der erst 23 Jahre später stattfinden sollte, die Ermordung von Schauspieler Walter Sedlmayr. Wie dieser wurde auch Denzer mit stumpfer Gewalt mehrfach der Schädel eingeschlagen. Die wirklich wertvollen Antiquitäten wie Uhren blieben dabei unangetastet. Ebenso eine größere Summe Bargeld. Dass Denzer ganz offenbar homosexuell war und an dem Abend noch eine geheime Verabredung hatte, diesen Zusammenhang stellt der Film mit keinem Wort her. Genauso wie der Kunsthändler selbst diese Seite seines Lebens seinen Freunden und Angestellten gegenüber höchstwahrscheinlich verschwiegen hat. Karl Obermeier, der selbst ein Faible für Antiquitäten besaß, muss diese Rolle, auch wenn sie vielleicht noch nicht einmal einen ganzen Drehtag ausmachte, interessiert und gleichermaßen berührt haben. Die Stimme aus dem Off, die den Fall schildert, gehört dem legendären Sprecher Wolfgang Grönebaum, der später in der Serie Lindenstraße den Hausmeister Egon Kling spielte. Auch seine Lindenstraßengattin Else Kling, Annemarie Wendel, ist in diesem Kriminalfall mit von der Partie. Allein die Liste der prominenten Schauspieler, die in dieser Folge von Aktenzeichen XY ungelöst mitgewirkt haben, zeigt einmal mehr, wie wichtig auch das Wahrnehmen solcher Rollenangebote für das finanzielle Überleben von Schauspielern war und ist. Der Fall Georg Denzer wurde trotz der für damalige Verhältnisse hohen Belohnung von 3000 Mark niemals aufgeklärt. Für Obermeier und seine Kollegen hatte dieser schnelle Zuverdienst bisweilen einen absurden Beigeschmack. Gelegentlich kam und kommt es vor, dass die Darsteller im Alltag für die Täter gehalten werden. Mehr als einmal mussten sie sich dann selbst der Polizei erklären. Karl Obermeier blieb davon allerdings verschont. Noch ist Obermeier in der TV- und Theaterwelt trotz seinem knapp einjährigen Intermezzo in Kleve nicht wirklich angekommen. Noch weiß man seinen Namen nicht richtig zu schreiben. Im Rundfunk hat er sich allerdings etabliert. Hier wirkte er 1969 gleich in 6 Produktionen mit, unter anderem in Oskar Maria Grafs »Der Fall Bollwieser« und in einem weiteren Werk seines Bruders Hans in »Der Tausch«.

Immerhin ergatterte Obermeier 1969 hin und wieder kleine, unbedeutende Filmrollen, so etwa als Lucky in der 13-teiligen Serie für die ganze Familie »Ein Sommer mit Nicole«. Weitaus besser als in dieser doch recht seichten Vorabendkost waren ihm die Rollen in der äußerst beliebten ZDF-Serie »Königlich-Bayerisches Amtsgericht« auf den Leib geschneidert. Sie wurde ab dem Januar 1969 ausgestrahlt und kam bis 1972 auf stolze 53 Episoden. Nach einer Idee von Georg Lohmeier, einem vehementen Royalisten, der sich Zeit seines Lebens die Monarchie in Bayern zurückwünschte, wurde die liebe, gute, alte Zeit des Bayern unter Prinzregent Luitpold vor Anno 14, also vor dem Ersten Weltkrieg, heraufbeschworen. Das Bier war noch dunkel, die Menschen waren typisch, die Burschen schneidig, die Dirndln sittsam und die Honoratioren ein bisserl vornehm und ein bisserl leger. Es war halt noch vieles in Ordnung damals, denn für Ordnung und Ruhe sorgte die Gendarmerie und für die Gerechtigkeit das königliche Amtsgericht, verkündet Sprecher Gustl Beierhammer im Off des Vorspanns mit sonorer Bassstimme. Auf Episode 2, Bierkrawall, in der Karl Obermeier bereits rund die Hälfte der 24 Minuten dauernden Episode zu sehen ist und auch eine erste Bandbreite seines Könnens zeigen kann, folgten noch weitere 3 allein in diesem Jahr, in denen Obermeier eine Rolle übernahm. Allerdings wird aus dem Obermeier im Nachspann immer ein Obermeier. Auffällig ist, wie zurückhaltend Obermeiers Spielweise ist und wie sie weitgehend auf platte Effekthascherei zu verzichten weiß. Da war er eher eine Ausnahme. Aber wurde diese schauspielerische Feinsinnigkeit in den doch recht einfach gestrickten Episoden überhaupt gewürdigt? Im Amtsgericht trägt Obermeier den für einen Bayern der Zeit um 1900 obligatorischen Schnauz. Gibt er tadellos ein echtes Bilderbuch-Mannsbild in schneidiger Tracht. Regisseur Ernst Schmucker war von ihm als Schauspieler so angetan, dass er ihn 1971 gleich weitere 3-mal in diesem bajuwarischen Unterhaltungsdauerbrenner besetzte. Wer ahnte zu diesem Zeitpunkt, dass Karl Obermeier kaum 10 Jahre später in Ludwig Thomas der Rupp ein ganz anderes, so gar nicht weichgespültes Bayern abgründig und diabolisch verkörpern würde? Oder in Georg Lohmeiers Die Überführung ebenfalls das außergewöhnliche Charakterbild eines Mannes darzustellen wusste, der düster ahnend auf seinen Tod zusteuert? Aber noch war es nicht so weit. Noch war Obermeier auf jenes Angebot angewiesen, denn gut verdiente er in dieser Zeit immer noch nicht. Was seinen Vorstellungen entsprach und was nicht, das musste ihm leider herzlich egal sein. Film als Broterwerb. So ist bestimmt auch zu erklären, warum er einmal sogar auf der seichten Woge der Erotikfilmchen der späten 60er Jahre schwamm. In Eros Center Hamburg mimte Obermeier 1969 einen Rechtsanwalt, der mit seinen bizarren Wünschen bei den Prostituierten verschrien ist. Das mutet nicht nur wegen der Rolle wie ein sonderbarer Ausflug in ein Gefilde an, in dem Karl Obermeier gänzlich fremd zu sein schien und in das er nicht hineinpassen konnte. Allerdings, Eros Center Hamburg hat viele Elemente eines Krimis, der auf Hamburgs ach so sündiger Meile spielt und viel Zeitkolorit besitzt. Die junge Biggie wird im Eros Center ermordet aufgefunden. Schnell ist ein Verdächtiger gefunden, ihr italienischer Freund Riccardo. Natürlich kommt auch ein gut situierter Herr vor, der sich Baron von Schleck nennt. Für Karl Obermeier war dieser Film mit Sicherheit ein reiner Brotverdienst oder im besten Fall die Möglichkeit, weiter an schauspielerischer Professionalität zu gewinnen. Er blieb mit großer Beharrlichkeit stoisch. Man könnte auch sagen, mit bayerischem Sturschädel dabei, dass seine Zeit als Schauspieler kommen und sein Talent erkannt werden würde. Aber noch war es nicht so weit. Noch musste er sich gedulden.

Aber so langsam ging es mit den Rollenangeboten aufwärts und die Stücke gewannen an Tiefgang. 1970 spielte er in dem für die Reihe »Das Fernsehspiel der Gegenwart« für das ZDF produzierten zeitkritischen Fernsehfilm »Die Beichte« in der Regie von Eberhard Itzenplitz einen Wirt. In der Hauptrolle war der österreichische Schauspieler Bruno Dalanski zu sehen. 2 Jahre später sollten die beiden als Kollegen auf der Bühne des Deutschen Schauspielhauses in Hamburg stehen. Am 22. März 1970 feierte Obermeier mit Paul Verhoeven, Walter Sedlmayr, Gustl Beyerhammer, Veronika Fitz und anderen als Metzgerknecht und mit im Programm

Film Matthias Kneißl, gesendet am 20. April 1971 in der ARD, ist Obermeier in der bescheidenen Rolle eines namenlosen Verwalters nur im unteren Viertel der Besetzungsliste zu finden. Dennoch, dieser hochkarätige Film war kein weiterer Bayern-Kitsch, sondern der Versuch, einen neuen, kritischen Heimatfilm als Alternative zur heilen, klischeehaften Welt eines Komödienstadels zu etablieren. Regisseur Reinhard Hauff hat dementsprechend zahlreiche Rollen mit damals aufstrebenden jungen Film- und Theaterkünstlern und Schauspielern besetzt, die für ein anderes Bayern-Bild standen. Rainer Werner Fassbinder, Martin Sperr, der auch das Drehbuch schrieb, Hans Brenner, Ruth Drechsel. Hier wurde umgesetzt, was auch auf der Theaterbühne mit der Wiederentdeckung von Marie-Louise Fleißer und den Stücken von Martin Sperr und Franz Xaver Krötz bestens gelungen war. Im gleichen Zeitraum wurden die berühmten Jagdszenen in Niederbayern und etwas später Wildwechsel von Rainer Werner Fassbinder gedreht.

München, oh München. München war für Karl Obermeier mehr als nur ein heimatliches Gefilde. Es war in der wahrsten Dialektik des Wortes sein Sprachraum und damit seine Arbeitswelt. Dass er ausschließlich hier wirklich Karriere als Schauspieler machen konnte und wollte, war für ihn selbstverständlich. Ende Juli 1969 feierte er als Dr. Adolf Behringer in Ludwig Thomas die Lokalbahn-Premiere am Volkstheater im Sonnenhof. Das war ein erster Schritt, zumal in einem Stück eines Autors, der ganz nach Obermeiers Geschmack war. Vielleicht hatte Obermeier damals schon im Gespür, dass es mit ihm ausschließlich nur in München klappen würde. Nicht nur wegen der Sprache. Hier gab es viele Möglichkeiten, als Schauspieler Fuß zu fassen. Den Bayerischen Rundfunk, für den er laufend als Sprecher arbeitete. Den Geisel Gasteig mit seinen Filmstudios, renommierte Schauspielhäuser sowie mehrere kleinere, unabhängige Theater. Ein großer Vorteil, denn zunächst musste Obermeier als freischaffender Künstler seine Existenz und die seiner Familie über die Menge der Engagements sichern. Gleichzeitig hieß es aufpassen, wegen seiner bisherigen Filmrollen nicht in eine künstlerische Schublade zu geraten und der ewige Polizist auf einem Nebenschauplatz zu bleiben. Keine Frage, das lag durchaus im Bereich des Möglichen. In Harro Senfts durchaus avantgardistisch zu nennenden Film Fegefeuer gab es für Obermeier erneut eine Polizistenrolle. In dem Film geht es um Daniel, einen Mann, der eine Entführung beobachtet. Als er der Polizei den Vorfall schildert, zeigt die jedoch nur Desinteresse. Er macht sich nun allein auf die Suche nach der Wahrheit. Auch wenn der Film Fegefeuer heute vollkommen

in Vergessen scheint, sorgte er doch bei seiner Premiere am 26. März 1971 für große Aufmerksamkeit. Das lag tatsächlich allerdings weniger an Karl Obermeier in der Rolle des Hauptwachtmeisters Moser, sondern vielmehr am Soundtrack, der von der damals noch völlig unbekannten britischen Rock-Pop-Gruppe Supertramp stammte. Richard W. Palmer James, Gründungsmitglied der Gruppe, sagte in einem Interview später dazu: Wir waren arm und unbekannt. Das Interesse eines deutschen Filmemachers bei einem unserer Clubauftritte in Deutschland war für uns wie ein Sternzeichen. Der Kurzfilm Supertramp Portrait 1970 ist immer noch das beste filmische Dokument, das von uns existiert. Besonders hoch rechne ich dem Filmemacher an, dass er bisher alle amerikanischen Angebote zur Vermarktung dieses Streifens ausgeschlagen hat, mit der Begründung, sein Film sei ein filmisches Dokument und kein Promotionwerk. Eine weitere berühmte britische Rock-Pop-Gruppe sowie ein weltweit anerkannter Gitarrist steuerten 1971 die Musik zu einem Film bei, der keinerlei Bekanntheitsgrad erreicht hat. Fleetwood Mac und Jeff Beck. Mord ist kein Geschäft war einer der ersten Regiearbeiten von Peter F. Brinkmann an der Hochschule für Fernsehen und Film München. Das Ensemble bestand aus unbekannten Schauspielern und Karl Obermeier. Anfang 1972 wurden zwei Filmproduktionen im deutschen Fernsehen ausgestrahlt, deren Dreharbeiten Obermeier neben seiner Theatertätigkeit mit Sicherheit schon 1971 beschäftigt haben. In der Persiflage Geheimagenten unter der Regie von Eberhard Fechner, Erstausstrahlung am 13. Januar 1971 in der ARD, ist er als Schalterbeamter am Münchner Hauptbahnhof zu sehen, und in Plonk, Erstausstrahlung 5. Februar 1972, gibt er, seiner Beamtenrolle nicht entkommend, einen Gefängniswachtmeister. Das Drehbuch zu dieser Komödie schrieben der Kabarettist Dieter Hildebrandt und Regisseur Georg Marischka, der Neffe des berühmten Ernst Marischka, dessen Sissi-Filme der 50er Jahre heute Kult sind. Zum Abschluss dieses arbeitsreichen Jahres 1971 stand für Obermeier dann wieder einmal eine Nebenrolle als Polizeibeamter auf dem Programm. Das Fernsehspiel Weihnachten auf dem Markt von Traugott Krischke, dem Herausgeber der Werke Öden von Horvaths, unter der Regie von Wilm ten Haaf war, passend zum Thema, pünktlich am 24. Dezember in der ARD zu sehen.

Weichenstellungen. Dann kam das Jahr 1972, ein großes Jahr für Deutschland. Wahljahr für den Bundestag nach dem Misstrauensvotum gegen den amtierenden Bundeskanzler Willy Brandt. München war Austragungsort der Olympischen Sommerspiele und ein großes Jahr für Karl Obermeier. Mit knapp über 40 Jahren startete er seine Karriere. Zähigkeit und Beharrungsvermögen hatten sich endlich ausgezahlt. Gleich zwei berufliche Weichen stellten sich jetzt. Er sollte es vom Off-Theater zu einer Staatstheaterbühne schaffen. Und im Jahr darauf erhielt er eine kleine, aber nicht mehr zu übersehende Rolle in einem Tatort-Krimi. Im Theater 44, einem kleinen, 1959 von Schauspieler Horst A. Reichel gegründeten Privattheater in der Hohenzollernstraße 20 in Schwabing, hatten während der 50 Jahre seiner Existenz Theater- und Schauspielgrößen wie Martin Sperr, Otto Sander, Heiner Lauterbach, Katja Flint oder Margarete von Trotter ihre ersten Auftritte. Hier spielte Karl Obermeier Ende Mai 1972 zusammen mit Rolf Illig in dem Zwei-Personen-Stück München leuchtet. Wolf Olber brachte diesen Schauspieler mit dem er unbedingt München leuchtet inszenieren wollte, erinnert sich Irmhild Wagner-Reichel im Januar 2020 an die damalige Zeit. Wolf Olber kannte Karl Obermeier und wusste ihn zu schätzen. Sie hatten lange beim Bayerischen Rundfunk als Sprecher zusammengearbeitet, wobei Wolf Olber gewissermaßen als Hüter des bayerischen Dialekts galt. Mit seinen Hörfunkfeatures sorgte er bei den Hörern über Jahre für Begeisterung. Er war ab 1962, wie die Süddeutsche Zeitung bemerkte, die Stimme Bayerns. Sein Stück »München leuchtet« aber lief nicht gut. Vielleicht, weil es zu real war und der Inhalt als ein monologischer Protest gegen die immerwährende Gemütlichkeit der Weltstadt mit Herz aufgefasst werden musste? Ludwig Ernstberger ist Abteilungsleiter in einer Münchner Brauerei. Er feiert sein 25-jähriges Dienstjubiläum. Alle sind sie schon gegangen, nur Herr Demler ist da geblieben, sein Faktotum, an dem er gnadenlos seinen ganzen Hass und seine Ablehnung gegen alles und jeden auslässt. Dennoch wird das Theaterstück ein Jahr später auch als Hörspiel für den Bayerischen Rundfunk produziert. In der Rolle des leidenden Demler dieses Mal Willi Schultes, den tyrannisch unsympathischen Ernstberger, gibt wieder Karl Obermeier. Für ihn war München leuchtet dennoch ein Erfolg, wie sich herausstellen sollte, denn durch sein kurzes Engagement am Theater 44 kam er an die nächste Bühne, in der zeitgenössische Stücke inszeniert wurden. An das moderne Theater, das Uta Emmer 1968 zusammen mit Kelly Riedel in der Hesseloer Straße 3 gegründet hatte. Hier spielte Obermeier in mehreren Stücken von Franz Xaver Krötz, unter anderem 1972 in dessen sozialkritischen Dreiakter Stallerhof in der Hauptrolle des Stallerbauern. Der Theaterkritiker Ivan Nagel sah ihn auf der Bühne und verpflichtete Obermeier, als er Intendant des Deutschen Schauspiels in Hamburg geworden war, noch im selben Jahr an das altehrwürdige Staatstheater an der Elbe, wo er bis 1974 bleiben sollte. Auch privat ging es für Karl Obermeier nun ein Level auf der Lebensleiter höher, denn die kleine Familie hatte sich weiter komplettiert. 1972 wurde sein zweiter Sohn Corbinian geboren. Obermeiers richteten sich auf ein Leben in der Hansestadt ein. München musste trotz aller Zuneigung und Vorzüge erst einmal der Rücken gekehrt werden. Aber trotz der Sicherheit der Festanstellung an einer renommierten Bühne blieb Obermeier im Filmgeschäft weiter am Ball. In kleinen Rollen, oftmals in reichlich skurrilen Produktionen. Er konnte es sich eben nicht aussuchen. So ist er in Alpha Alpha, einer deutschen Science-Fiction-Serie, die übersinnliche Phänomene und Außerirdische thematisierte, als Soldat zu sehen. Wieder erscheint im Abspann der Folge 11 mit dem Titel »Heute ist damals« der falsch geschriebene Nachname Obermeier. Aber die Serie wurde sowieso nach der ersten Staffel wieder abgesetzt. Heute gibt sie es dennoch als DVD-Serie.
So gesehen war die Komödienstadl-Produktion Josef Filser, ein lustiges Spiel mit Ludwig Thoma und seinen Gestalten, Erstausstrahlung im Bayerischen Rundfunk am 5. August 1972, für Obermeier wenigstens ein Ausflug ins vertraute literarische Sprachgefilde und brachte ihn an die Seite von alten Schauspielerkollegen wie Beppo Brehm, Karl Tischlinger, Fritz Strassner, Maxl Graf, Max Grießer, Ernie Singerl oder Willi Harlander.

Händler zwischen den Welten. Ein Jahr nach dieser Komödienstadel-Episode wechselte Obermeier in einer Filmrolle die Seiten. Endlich war er kein Polizist mehr, sondern ein kleiner, mieser Krimineller. 1973, in der Tatortfolge Weißblaue Turnschuhe, mimte er nämlich den Handtaschenräuber Franz Sondermeier. Sein Auftritt markiert einen Höhepunkt dieses inzwischen in den Kultstatus erhobenen Films. Für Kommissar Melchior Feigl, dargestellt von Gustl Beierhammer, ist es der dritte Fall, der dieses Mal ausnahmsweise ganz ohne Leiche auskommt. Das Drehbuch zeichnet Feigl als einen Kriminaler, der von Skurrilität nur so strotzt. Der schon äußerlich an die Gestalt von Heinrich George erinnernde Beierhammer gibt hier einen bajuwarischen Barockmenschen durch und durch, dabei immer leicht grantelnd und brummend, aber ausgestattet mit einem weichen Kern und viel Gerechtigkeitssinn. Neben seinen Assistenten, dargestellt von Helmut Fischer und Willi Harlander, weicht ihm sein Dackel Oswald nicht von der Seite. In dieser 30. Tatort-Episode führt der Bagatellfall eines Handtaschenraubs an einer Rentnerin, bei dem der Dieb mit 10 Mark und einer Lesebrille zunächst entkommt, zur Festnahme des obdachlosen Franz Sondermeier alias Karl Obermeier und damit zu einer neuen Spur in einem bislang unaufgeklärten Entführungsfall. Während der Protokollaufnahme im Präsidium entwickelt sich ein kleiner, fast satirisch anmutender Dialog. Geboren wird Sondermeier von Kommissar Feigl gefragt. Der antwortet missmutig, 20. April 1933. Und Feigl entgegnet mit widerwilligem Bass, typisch. Drehbuchautor Herbert Rosendorfer, damals noch Amtsrichter bei der Bayerischen Justiz, aber schon erfolgreicher Schriftsteller, war ein Meister pointenreicher Dialoge. Bei besagtem 20. April handelt es sich um den Geburtstag von Führer Adolf Hitler. Die Handlung dieses Tatorts ist raffiniert aufgebaut. Selbst kleinste Rollen, wie die nur als namenloses Murterl bezeichnete alte Frau, deren Handtasche geraubt wird, sind hochkarätig besetzt. In diesem Fall mit Franziska Liebig, mit der Obermeier 1979 in Ludwig Thomas der Rupp wieder zusammenspielen wird. Auch dort versucht er, sie um ihr Geld zu bringen. Auffallend, wie viele Dialoge dabei im Gegensatz zu heutigen Tatortfolgen aus München im reinsten bayerischen Dialekt geführt werden, gesprochen von bayerischen Volksschauspieler-Urgestein wie Hans Bauer, Gerhard Lippert, Karl Hanft oder Maria Stadler. Tovia Kleiner muss allerdings hier noch einen Stummen mimen. Herrschaftszeiten, sowas Undeutliches, beschwert sich daher bei der Befragung Feigl. Regisseur Wolf Dietrich, der mit Gustl Beierhammer gleich mehrere Tatortfolgen realisierte, wusste das Talent Obermeiers offenbar sehr zu schätzen und gab dem damals noch relativ unbekannten Schauspieler viel Raum, sein ganzes Können auszubreiten. Er erkannte wohl auch Parallelen zu Karl Valentin, denn in einer Aufnahme wird Obermeier länger von der Seite gezeigt und der Zuschauer kann unweigerlich feststellen, dass die Gesichtsprofile einander außerordentlich ähnlich sind. Abgesehen davon, dass ein Valentin-Kenner selbstverständlich Kommissar Feigls Anspielung auf den Spritzbrunnenaufdreher Baron von Rembremmerding versteht oder das Grab von Liesel Karlstadt am Bogenhauser Friedhof wahrnimmt.

feine Nuancen eines Drehbuchs. Selbst aus heutiger Sicht wirkt das alles nicht langatmig, trotz der damals üblichen langen Einstellungen. Brillant vermag es Obermeier, mit seiner intensiven Darstellungskunst eine Figur Tiefe zu geben und ergreifend die Abgründigkeit eines Menschen zu vermitteln, der aus der Enge seiner provinziellen Herkunft dem schönen Bruckmühl fliehen will, um am Ende als skrupelloser Gauner in einer kleinen Gefängniszelle zu enden. Auffällig ist, dass Obermeier in dieser Rolle jünger aussieht als in den Folgen von Stahlnetz und Das Kriminalmuseum, die ja 7 bzw. 8 Jahre vorher gedreht wurden. Seine Haare waren länger, sein Spiel deutlich souveräner geworden. Neue Rollen kamen, und das hätte er wohl kaum in einer anderen Stadt geschafft. Es musste München sein. München brachte ihm Glück. Aber noch hatte er eine Festanstellung am Schauspielhaus in Hamburg und konnte lediglich zwischendurch zum Drehen nach München pendeln. Im Jahr 1973 war Obermeier neben dem Tatort Nummer 30 in mehreren Filmproduktionen zu sehen. So in Sittengemälde, das am 23. Mai 1973 erstmals ausgestrahlt wurde, wo er unter der Regie von Eberhard Itzenblitz in der Rolle als Karl neben hochkarätigen Schauspielerkollegen wie Hans Brenner, Ruth Drexel oder Ilse Neubauer agierte. Auch im anfänglich noch schwarz-weiß gedrehten Kriminalfernsehspiel »Steig ein und stirb« glänzt das Who is Who der bayerischen Volksschauspieler. Selbst in kleinen Nebenrollen. Allen voran Walter Sedlmayr, der als Kriminalbeamter Leidinger schon sehr viel von seinem Nachfolger Kommissar Schöninger in der Polizeiinspektion 1 aufweist. Für das Drehbuch war wieder einmal Bruno Hampel verantwortlich, für die Regie Günther Gräbert. Ein echtes Dreamteam, die oft zusammenarbeiteten. Dem Drehbuch liegt ein authentischer Fall zugrunde, der sich im Bayreuther Raum 1929 ereignete. Ein Mann sucht seinen Doppelgänger, bringt ihn um und verbrennt ihn in seinem eigenen Wagen, um andernorts eine neue Existenz zu beginnen.

Roland Ernst Karl Obermeier aus der Biografie des bayerischen Schauspielers Lars Christian Jungwirth. Das Buch ist im Alitera Verlag erschienen. 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
1: Um 21 Uhr mit Florian Schwarz. London. In der britischen Hauptstadt hat das Treffen zwischen Premierminister Starmer, Frankreichs Präsident Macron und Bundeskanzler Merz begonnen. Die drei wollen über das weitere Vorgehen im Ukraine-Krieg beraten. Wenig später traf auch der ukrainische Präsident Zelensky ein. Neben der Verteidigung der Ukraine soll es vor allem um eine Wiederbelebung der diplomatischen Bemühungen gehen. Kreml-Chef Putin hatte am Freitag ein von Zelensky vorgeschlagenes Gipfeltreffen abgelehnt. Zelensky bekräftigte vor dem Treffen in London, dass die Europäer an möglichen Friedensgesprächen teilnehmen sollen. Berlin. Die Bundesregierung weiß nicht, welche Auswirkungen das von ihr geplante Gebäudemodernisierungsgesetz auf die CO2-Emissionen und den Klimaschutz haben wird. Eine Abschätzung könne erst nach Abschluss des Gesetzgebungsverfahrens erfolgen, heißt es in einer Antwort der Regierung auf eine Anfrage der Grünen, über die die Funke Mediengruppe berichtet. Der baupolitische Sprecher der Grünen im Bundestag, Saleh, verwies auf das geltende Verschlechterungsverbot beim Klimaschutz. Damit der Neuregelung bereits erreichte Standards wieder abgesenkt würden, sei das von Wirtschaftsministerin Reiche geplante Gesetz verfassungswidrig. Teheran. Der Iran droht den USA und Israel mit Angriffen auf deren Stützpunkte in der Region. Hintergrund sind die erneuten israelischen Attacken auf den Libanon. Der iranische Parlamentspräsident Ghalibaf sagte, die Angriffe auf Vororte der libanesischen Hauptstadt Beirut machten amerikanische und israelische Stützpunkte zu legitimen Zielen. Israel erklärte, man habe im Libanon Hauptquartiere von Terroristen angegriffen. Die Hisbollah-Miliz im Libanon ist ein Verbündeter des Irans. Manching. Bei einer Kollision mit einer Güterlok ist in Oberbayern ein Autofahrer ums Leben gekommen. Wie die Polizei in Ingolstadt mitteilte, wurde sein Wagen an einem unbeschrankten Bahnübergang erfasst und mehrere hundert Meter weit mitgeschleift. Der Fahrer starb noch am Unfallort. Die Unglücksursache ist noch unklar. Die Bahnstrecke wurde nach dem Unfall gesperrt. Paris. Tennisprofi Alexander Zverev hat die French Open gewonnen. Der 29-jährige Hamburger setzte sich im Finale in Paris in 5 Sätzen gegen den Italiener Flavio Cobolli durch. Es ist der erste Grand-Slam-Titel für Zverev und der erste für einen deutschen Mann seit Boris Beckers Sieg bei den Australian Open vor 30 Jahren. Das Wetter in Bayern. In der Nacht zunächst überwiegend klar, später kann es örtlich Nebel geben, Tiefstwerte 12 bis 6 Grad. Morgen erst viel Sonne, gegen Abend von Westen her dann immer mehr Wolken mit Schauern oder Gewittern bei 24 bis 28 Grad. Am Dienstag und Mittwoch wieder unbeständig und regnerisch 14 bis 21 Grad. Die Zeit 21.03 Uhr.
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2: Willkommen bei uns im Wittelsbacher Schloss. Ich wünsche Ihnen einen angenehmen Aufenthalt bei uns.
3: Ja, und den wünsche ich Ihnen jetzt vor allem auch in dieser Stunde. Zeit für Bayern erzählt von Geschichten, die das Leben schreibt. Menschen bei uns im Freistaat, die eine echte Leidenschaft für ihre Sache haben. So wie Margit Möding für das Museum im Wittelsbacher Schloss. Ihr Ur-Urgroßvater hat vor 140 Jahren zusammen mit Bürgern in Friedberg den Grundstein für dieses Museum gelegt. Andere gehen in ihrem Beruf voran, können sich da verwirklichen und ihre Ideen umsetzen, so wie Lene Grösch, seit dieser Spielzeit Schauspieldirektorin am Nürnberger Staatstheater. Sie will Theater zum Anfassen machen und versucht, auf die Menschen zuzugehen.
4: Ich habe mich vor dem Sommer auf eine Hausbesuchstour begeben zu unserem Publikum. Da war ich bei ganz vielen Menschen, habe ganz tolle Gespräche geführt.
5: Ich glaube, wir machen die Kunst nicht, indem wir sie uns ausdenken und dann findet was statt, sondern ich will rauskriegen, was Menschen bewegt.
3: Ja, und Lene Grösch hat da schon einiges rausgefunden, auch vieles vor und manches bereits umgesetzt. Über ihren unkonventionellen Weg sprechen wir. Und es geht um eine junge Frau, die durch Zufall ihren Traumberuf gefunden hat. Der ist es, Kindern ein Lächeln ins Gesicht zu zaubern. Wie und was sie da macht, das erfahren Sie auch bei uns. Ich bin Simone Schülein. Herzlich willkommen. Die beiden hier waren musikalisch und privat als Paar mal so richtig auf der Erfolgsspur. Mittlerweile haben sie sich aber getrennt, dann erst ihren Bandnamen geändert in The Late Summers und schließlich vor 8 Monaten dann doch ihre Auflösung als Band bekannt gegeben. Hannah und Falco aus dem Jahr 2019, No Way to Talk.

0: Hanna und Falco, No Way to Talk auf BR Heimat. Am Montag diese Woche, also am 1. Juni, war Internationaler Kindertag. Ein Tag für die Kleinsten in der Gesellschaft. Der Tag wird heute in über 145 Ländern weltweit begangen, um eben auf die besonderen Bedürfnisse von Kindern und speziell auf Kinderrechte aufmerksam zu machen. Der Internationale Kindertag hat dabei seinen Ursprung in sozialistischen Ländern. Er wurde in der DDR als Kampftag für die glückliche und friedliche Zukunft aller Kinder gefeiert. Alle Kinder hatten dann am 1. Juni unterrichtsfrei und stattdessen wurden Kinderfeste veranstaltet. Im Gegenzug gab und gibt es bis heute in der Bundesrepublik und im Westen den UN-Weltkindertag, der im September gefeiert wird. Heute haben sich beide Kindertage bei uns etabliert und werden mit verschiedenen Aktionen in Ost und West gefeiert, weil es eben um die gemeinsame Sache geht, um Kinder und ihre Rechte, aber auch Bedürfnisse. Und da kommen wir jetzt zu einer Frau in Bayern, die sich für Kinder und eben ihre Bedürfnisse stark macht. Emilia Feuerle ist Spielplatzbauerin und sie sorgt für Spaß und Action und dafür, dass sich Kinder richtig auspowern können.
1: Bohrmaschine, Handschleifgerät und diverse Schrauben. Das alles schleppt die zierliche Frau mit den halblangen braunen Haaren auf die Baustelle. Seit gut 2 Monaten arbeitet Emilia Feuerle an diesem Spielplatz an der Waldwirtschaft in Großhesselohe im Münchner Süden. Pünktlich für die Biergartensaison soll er eröffnet werden.
2: Das größte Element, was wir heute auch fertig machen wollen, soll am Ende dann oben auf dem Podest enden. Wir hatten uns da was vorgestellt, wie eine Wanderung sozusagen. Wir wollen hier so mit Stämmen wie so eine Serpentine machen. Hauptsache, es ist irgendwie spannend für die Kinder zum Hochklettern. Chef kommt.
1: Der Chef, das ist Emilias Papa, Philipp Meyer. Der fünffache Vater liebt es, sich Spielplätze für Kinder auszudenken. Seit 20 Jahren baut er sie, aber erst seit einem Jahr zusammen mit seiner Tochter. Obwohl das nie der Plan war. Dazu aber später mehr. Erst einmal wird getüftelt, wie sie besagten Aufstieg hinkriegen. Sie halten verschiedene Stämme zum Begutachten ans Gerüst.
3: Ja, so wäre es eigentlich besser, so wäre es besser.
2: Kann ich jetzt auch.
1: Die Schwierigkeit, es gibt keinen fixen Bauplan, denn sie arbeiten meist mit Robinienholz. Einem robusten einheimischen Baum, der allerdings nicht sonderlich gerade wächst.
3: Das sieht ganz gut aus, das machen wir so hin.
1: Gesagt, getan. Emilia sägt Baumstämme zurecht. Sie bohrt Löcher, hämmert und kommt dabei ordentlich ins Schwitzen.
2: Das Schönste für mich ist einfach, ich habe was zu tun, ich habe was in der Hand zum Arbeiten, ich mache was körperlich, ich bin draußen. Wenn man was zu tun hat richtig, dann hat man nicht die Zeit, irgendwie nachzudenken oder negative Gedanken zu haben, weil man so beschäftigt ist, damit irgendein Loch zu buddeln oder irgendein Holz festzuschrauben.
1: Eigentlich lief für Emilia immer alles glatt. Nach dem Abi wurde sie Arzthelferin bei einem Allgemeinarzt. Doch dann wollte sie sich spezialisieren und wechselte in eine orthopädische Praxis.
2: Ich wurde dann am Ende von meiner Probezeit nach 5 Monaten am letzten Tag gekündigt. Und das war sehr überraschend für mich damals und wusste dann auch gar nicht richtig, was ich jetzt mache. Ich stand dann da und war etwas planlos. Und dann ging es mir in der Zeit psychisch auch ziemlich schlecht.
1: Mit ihrer Mutter fährt Emilia kurzerhand in den Urlaub. Den Kopf freikriegen und entscheiden, was jetzt der Plan sein könnte für ihre Zukunft. Doch der Gedankenstrudel kostet sie zu viel Kraft, um beispielsweise das Medizinstudium anzugehen, von dem sie früher mal geträumt hat. Sie entscheidet sich also erst einmal für den Weg, der ihr am einfachsten erscheint, und fängt bei ihrem Papa an.
2: Im Nachhinein war das so, ja, das Beste, was mir hätte passieren können, weil es mir danach richtig gut ging zum ersten Mal und es klappt besser als gedacht. Wir hatten natürlich auch Schiss mit Familie und wie das dann ist, zusammenzuarbeiten, weil jeder hat seine Ecken und Kanten. Aber es klappt sehr gut.
1: Beobachtet man die beiden bei der Arbeit, sieht man sie oft zusammen lachen und sich gegenseitig aufziehen, wenn Emilia den großen Bohrer besser im Griff hat als ihr Papa.
2: Schau, ich kann's besser als du.
1: Die Arbeit mit Papa klappt. Sie ruht selbst mehr in sich, seitdem sie körperlich anpackt. Und auch schön, Emilia weiß, dass das, was sie tut, Kinder zum Strahlen bringt. Den Spielplatz im katholischen Kindergarten Erscheinung des Herrn in München hat Emilias Papa schon vor 10 Jahren gebaut. Die Kinder turnen fleißig auf dem Gerüst herum.
4: Was schmeckt sie am liebsten?
5: Die Wurfstange, weil die so cool ist. Die Brücke, weil man da hüpfen kann.
6: Die ist ganz wackelig.
1: Eine Hängebrücke verbindet 2 Podeste. Doch die einzelnen Trittbretter sind, für kleine Kinderbeine, relativ weit auseinander. Die Spielplatzbauer haben das aus einem guten Grund gemacht.
2: Dass natürlich nicht jedes Kind am ersten Tag direkt sagt, ach, das ist mir zu langweilig, sondern dass sie auch noch ein bisschen eine Herausforderung haben. Selbstvertrauen entwickelt man ja auch dadurch, wenn man irgendwas macht, was man sich davor nicht getraut hat und es dann auch schafft.
1: Eine Woche später, zurück im Biergarten an der Waldwirtschaft. Auch hier dürfen bald die Kinder drauf, denn die Spielplatzbauer haben einen ordentlichen Zahn zugelegt. Gerade hängen Emilia und ihr Vater gemeinsam die Nestschaukel ein. Letzte kleine Handgriffe.
3: Sie ist total zuverlässig. Sie hat sich sehr gut eingefügt. Und mich macht es natürlich unheimlich stolz. Ja.
2: So richtig durchatmen kann man dann erst, wenn es abgenommen ist und wirklich alles fertig ist, sobald wir hier aufgeräumt haben. Aber genau, so das Größte an harter Arbeit ist jetzt geschafft.
1: Zur Feier des Tages kraxeln heute die Spielplatzbauer oben aufs Podest. Aber schon bald wird der Spielplatz mit Leben gefüllt und die Kinder können hier sicherlich das ein oder andere Abenteuer erleben.
0: Die Abnahme durch den TÜV ist übrigens gut gelaufen. Mittlerweile wurde der Spielplatz schon eröffnet. BR-Heimatreporterin Julia Grandner hat die Spielplatzbauerin Emilia Feuerle besucht.

0: So klingt Heimatsound aus München, die Funk-Reggae- und Bluesband Jammerem mit ihrem Miniaturwalross in Zeit für Bayern. Studien zeigen, dass etwa 30% der Bevölkerung bei uns in irgendeiner Form etwas sammeln, Münzen zum Beispiel, die fein säuberlich im Schrank untergebracht sind. Maria Engelsperger hat sich dagegen die großen Dinge vorgenommen. Sie sammelt nämlich auf ihrem Bauernhof in der Nähe von Pleiskirchen im oberbayerischen Landkreis Altötting historische Alltagsgegenstände vom Bauernhof. 3 Jahrzehnte lang hat die 84-Jährige allerlei alte Dinge aus dem bäuerlichen Leben in der Region zusammengesammelt, um sie für nachfolgende Generationen zu bewahren. Entstanden ist daraus ein privates und liebevoll eingerichtetes Bauernmuseum. Es ist wirklich ein ungewöhnliches Museum. Nur einmal im Jahr zum Hoffest im Sommer öffnet die Sammlung für Besucherinnen und Besucher. Für meine Kollegin Sandra Demmelhuber hat die Familie Engelsperger aber eine kleine Ausnahme gemacht.
1: Maria Engelsperger geht mittlerweile schon ein bisschen mühevoll die steilen Stufen zum Heuboden hinauf. Ihr Sohn Georg begleitet sie und passt genau auf, dass sie nicht ausrutscht.
2: Ja, jetzt sind wir hier oben im Museum. Das war der Heuboden. Und, na ja, und rechts bei der Tür geht's rein, da hat die alten Haushaltsgeräte drin.
1: Das Museum von Maria Engelsperger erstreckt sich über 2 riesengroße Räume oberhalb eines ehemaligen Stallgebäudes. Im Raum rechts von der Holztreppe müssen die Augen erst einmal Orientierung suchen, denn er ist vollgestellt mit Küchengeräten, Spielsachen, Kleidungsstücken. Es gibt sogar eine alte Waschmaschine aus dem Jahr 1912 und dazu noch einen Bestellkatalog aus der Zeit, den Maria Engelsperger aufgetrieben hat. Dort ist auch der damalige Preis mit abgedruckt, 46 Mark. In einer Ecke stehen historische Schulsachen, inklusive Tafel, Schulhefte und Bücher. Und in einer anderen Ecke sind Musikinstrumente ausgestellt. Gleich in den Blick fällt ein großer, massiver Hochzeitsschrank. Er ist gefüllt mit Dutzenden fein säuberlich zusammengerollten Leinen und handgestickten Tischdecken. Früher wurden solche Schränke der Braut zur Aussteuer mitgegeben. Wie viele Dinge da seit fast 30 Jahren zusammengekommen sind, kann Maria Engelsperger gar nicht genau sagen. Es müssen aber mehrere Tausend sein.
2: Angefangen habe ich 1997. Und da ist mir die Idee gekommen, ich könnte selber mal mein Zeug, was ich an allen Sachen habe, aufstellen.
1: Nach und nach haben sich dann die Bauern aus der Region an der Sammlung beteiligt und ihre Höfe nach nicht mehr gebrauchten Alltagsgegenständen abgesucht. Und Maria Engelsperger hat die Sachen dann nicht nur gereinigt und ausgestellt, sondern auch viel dazu recherchiert. Fast überall im Museum stehen handgeschriebene Schilder. Auf einem Schild neben einem Eimer erklärt sie zum Beispiel mit schöner Schrift Wassereimer. Angefertigt aus doppelten Leinen, mit Pech imprägniert, wurde früher von der Feuerwehr auch zum Löschen benutzt. Besonders interessant sind diese Informationen in dem Raum nebenan, wo die alten landwirtschaftlichen Geräte ausgestellt werden. Denn viele Menschen kennen diese heutzutage gar nicht mehr. Da stehen zum Beispiel ein alter Wettstein, eine rund 100 Jahre alte Strohschneidemaschine aus Holz oder eine Pressmaschine aus Eisen für Lederriemen. Georg Engelsperger zeigt auf ein großes Holzgerät. Wer weiß, was das ist, versteht plötzlich auch, woher der Spruch kommt, die Spreu vom Weizen trennen.
3: Das ist eine Windmühle. Da ist das Getreide, das wo es eingebracht worden ist. Getrocknete Getreide ist da getrennt worden. Spreu ist nach hinten rausblasen und unten ist das Weizen aufgefallen.
1: Das ist ja alles Massivholz, alles Handarbeit.
3: Das ist alles Massivholz, Wahnsinn. Ganz genau.
2: Eine hätte ich noch gekriegt, aber da habe ich noch abgesagt, weil wo soll es denn nicht stehen?
1: Mittlerweile hat der Sohn Georg Engelsperger den Hof und damit auch das Museum übernommen. Er will daran nichts mehr ändern, denn ihm ist es wichtig, das Werk seiner Mutter zu bewahren.
3: Mit dem Kleinen haben sie angefangen. Das Größte ist noch geworden, dass peu à peu die Leute auch noch was zurückgebracht haben. Und peu à peu sind das immer von Jahr zu Jahr größer geworden. Irgendwann waren halt jetzt die Grenzen einmal erreicht. Also die letzten Jahre ist jetzt nicht mehr erweitert worden. Aber ansonsten, also es ist halt für die Zukunft, für die jetzige Jugend, ist ja das, wo sie sich nachschauen können und sich daran beteiligen können, wie das früher mal war.
1: Das Museum ist nur einmal im Jahr zum jährlichen Hoffest im Sommer für Besucherinnen und Besucher geöffnet. Maria Engelsberger freut sich immer darüber, wie viele junge Leute sich dann auch für die alten Sachen interessieren.
2: Viele Junge kommen beim Hoffest auf zu mir und schauen sich das an. Die sind manchmal so interessiert über das, dass sie mich wundern kann.
1: Für Maria Engelsbergers mühevolle Arbeit ist diese Wertschätzung ein schöner Lohn. Dass sie einmal ein kleines, privates Museum führen würde, das hätte sie nie gedacht. Denn viele Jahre lang war ihr Leben nicht leicht. Aufgewachsen ist sie als jüngste von 6 Kindern in der Nähe von Bleiskirchen. Schon früh, mit nur 37 Jahren, starb ihr Vater an einer Krankheit. Da war sie gerade einmal ein paar Monate alt. Wie viele Landfrauen ihrer Generation hat sie schon sehr früh mit anpacken müssen. Später hat sie dann neben der Landwirtschaft auch noch als Köchin und Zimmermädchen gearbeitet. Mit ihrer Sammlung der Alltagsgegenstände aus dem früheren bäuerlichen Leben möchte sie auch zeigen, wie schwer und mühsam es damals war. Auch ihr Bruder Josef Mittermeier bewundert das, was seine Schwester in den letzten Jahrzehnten geschaffen hat. Er hätte aber einen Wunsch.
4: Dass das öffentlich und der größeren Menge zugänglich wird, weil das Museum ist so schön, das darf man nicht so verstecken.
1: Maria Engelsberger meint dazu, dass das ihr Sohn und die Schwiegertochter entscheiden sollen. Wichtig ist ihr vor allem, dass ihr Museum erhalten bleibt.
2: Das kann man auf jeden Fall sagen, dass das mein Lebenswerk geworden ist. Und mit dem möchte ich heute jetzt noch so lange leben, möchte ich die Gewissheit haben, dass das weiterläuft. Ich bin schon stolz drauf, muss ich schon sagen. Habe ich nie gemeint, dass ich sowas noch erreiche.
0: Und heute war wieder großes Hoffest bei der Familie Engelsberger. Den ganzen Tag wurde gefeiert und das Museum war dabei eben auch geöffnet. Wer das verpasst hat, der kann sich aber bei der Familie auch für einen Besuch voranmelden. Denn regelmäßige Daueröffnungszeiten, die wird's vorerst nicht geben. Das ist einfach zu viel Arbeit, sagt die Familie. Sandra Demmelhuber stellte das Museum und die Frau dahinter vor. Und wir kommen gleich zu einem weiteren Museum in Bayern, ein bedeutendes Haus mit besonderer Geschichte, 140 Jahre alt. Dazu geht's gleich nach Eichach-Friedberg in Schwaben. Aber zuvor Musik. Die Elektropop-Band

Elektropop aus Unterfranken. Hundreds waren das mit einem Titel aus ihrem aktuellen Album Sirens, der Song Five Rivers. Es ist eines der ältesten Museen bei uns in Bayern. Das Museum im Wittelsbacher Schloss Friedberg.

0: in einer außergewöhnlichen Umgebung.
1: Über den Dächern der Altstadt thront das Wittelsbacher Schloss, das eigentlich mehr einer Trutzburg gleicht als einem prächtigen Schlossbau à la Ludwig II. Es gibt nur einen Zugang über eine Brücke mitsamt Tor. Statt eines Wassergrabens ist der Bau umgeben von einem kleinen Mischwald. Historisch gesehen war das Schloss von den Wittelsbachern auch mehr als Verteidigungsbau Richtung Schwaben hingedacht. Bis zum Zweiten Weltkrieg gehörte Friedberg zu Altbayern. Die Stadt hat eine buchstäblich reiche Geschichte. Vor 140 Jahren gründeten deshalb ein paar Bürger den Museumsverein, erzählt Regine Nägele.
2: Wir haben das Museum gegründet. Das ist unser Verein gewesen. Wir haben es mehr als 90 Jahre ehrenamtlich geführt. Und unser Kind, das Museum, ist erwachsen geworden.
1: Was damals undenkbar war, ist heute mit Regine Nägele eine Tatsache geworden. Eine Frau als Vorstand. Sie lebt den Verein. Die Begeisterung ist unüberhörbar, wenn sie über das Museum und die Arbeit im Heimatverein spricht.
2: Ja, ja. Ich bin dazu gereist, wie es so ein Like schmeckte. Aber mein Mann ist Friedberger und ich habe überhaupt nicht gewusst, wie mir geschieht. Das ist eine Geschichte für sich.
3: So, herzlich willkommen bei uns im Wittelsbacher Schloss. Mein Name ist Margit Möding. Ich wünsche Ihnen einen angenehmen Aufenthalt bei uns.
1: Mit diesen Worten begrüßt Margit Möding die Besucher des Museums und öffnet ihnen die Tür. An diesem Tag trägt sie Frack, Zylinder und weiße Handschuhe.
3: Weil das Museum ist 1886 gegründet worden. Und das war mein Ururgroßvater, der da maßgeblich beteiligt war. Und das ist so eine familiäre Angelegenheit für mich. Mir ist es sehr am Herzen gelegen, dass das Museum gut besucht wird und dass es einfach weiterlebt.
1: Bei der Kleidung handelt es sich um den Hochzeitsanzug ihres Großvaters aus dem Jahr 1933. Natürlich war auch er engagiert im Museum, wie anscheinend alle in Mödings Familie.
3: Was habe ich mitbekommen? Eigentlich sehr, sehr viele Erinnerungen dank des Urgroßvaters dann wieder, der 20 Jahre lang Kustos war im Museum. Und natürlich, die Oma hat viel erzählt. Mama war sehr engagiert, hat die Erinnerungen am Leben gehalten und jetzt musste es ich machen.
1: Normalerweise übernimmt sie auch Führungen durchs Museum. An diesem Tag obliegt ihr die Begrüßung der zahlreichen Besucher. Es ist strahlend schönes Maiwetter und das Haus ist trotzdem sehr gut besucht. Und so gar nicht leise, wie man es sonst oft im Museum erlebt. Zum Glück ein lebendiger Ort, sagt Museumsleiterin Alice Arnold-Becker.
4: Also wunderbar, diese Geräuschkulisse. Könnte man natürlich immer drin baden als Museumsmitarbeiter. Also es ist ja hier kein heiliger Tempel oder so, sondern wir möchten ja, dass die Menschen auch sich drüber austauschen und was ja lernen letztlich, aber auf spielerische Art und Weise. Und man soll sich auch wohlfühlen hier in jeder Hinsicht.
1: Das Museum hat, wie das Schloss, turbulente Zeiten erlebt und erfolgreich überstanden. Das Schloss, im 13. Jahrhundert erbaut, hatte seine Blütezeit im 16. Jahrhundert. Lange Zeit war es von den Wittelsbachern als Witwenresidenz genutzt worden. Und als es selbst dazu nicht mehr taugte, weil es ziemlich marode wurde, richteten die bayerischen Kurfürsten dort kurzerhand zwei Manufakturen ein. In den einstigen Wohnräumen wurden Buntpapier und Friedberger Fayencen angefertigt. Aus Keramik hergestellte und mit einer speziellen Glasur versehene Raritäten. Später fiel das Schloss an den Freistaat Bayern. Aber auch der wusste nicht recht, damit etwas anzufangen.
4: Das Schloss hat eine sehr wechselvolle Geschichte. Hier war auch schon das Rentamt drin, also Finanzamt. Dann war mal das Vermessungsamt untergebracht. Und man muss sagen, das Museum hält sich mit seinen 140 Jahren toi toi toi am längsten. Also sehr beachtlich. Und ich meine, gut, Alter allein ist nicht das Entscheidende. Das sind ja auf jeden Fall die Bestände, die sehr spannend sind. Und wir zeigen ja auch quasi ein Stück europäischer Geschichte. Also gerade mit den Uhren, die ja in ganz Europa Verbreitung gefunden haben.
1: Das Uhrmacherhandwerk hatte der Stadt vom 17. bis zum beginnenden 19. Jahrhundert eine Blütezeit beschert. Wer etwas auf sich hielt, besaß eine Uhr aus Friedberg. Die Handwerker waren äußerst geschickt, wie zum Beispiel sogenannte Telleruhren belegen.
4: Die letztlich so heißen, weil sie aussehen wie ein Teller von der Form, von der Technik, aber sind tatsächlich solche Uhren wie diese hier. diese Nachtlicht- und auch Nachtlichtprojektionsuhren sehr, sehr raffiniert, weil die sozusagen wie ein Beamer schon im 17. Jahrhundert die Zeit an die gegenüberliegende Wand ganz groß projizieren konnten.

0: mittels Kerzenlicht. Also die waren ausgesprochen findig, die Friedberger Uhrmacher.
1: Vor rund 20 Jahren hat die Stadt das Schloss dem Freistaat abgekauft und saniert. 2019 ist auch das Museum modern aufgestellt worden. Der Charme der historischen Mauern ist dabei nicht nur erhalten geblieben, sondern aktiv ins Ausstellungskonzept eingebaut worden. Die Besucher honorieren die vielseitige und für Jung und Alt attraktiv präsentierte Stadtgeschichte.
2: Wenn man es gewusst hat, wie es früher ausschaut und wie es jetzt ausschaut, das ist gewaltig. Also das ist ein Aushängeschild für unsere Stadt.
3: Also ich finde, man kann einfach unheimlich viel entdecken. Auch wenn man eigentlich aus der Nähe ist, aber es ist mal eine Gelegenheit, das sich genauer anzuschauen.
4: Es ist eine tolle Mischung zwischen den historischen Wurzeln und in frischem Glanz, würde ich sagen.
5: Ich finde das Museum schon schön, aber es sieht nicht alt aus.
4: Sieht nicht alt aus?
5: Nee.
4: Gar nicht, gell?
5: Nee.
4: Ist
5: ja
4: schön. Wir freuen uns doch auf den Turm. Da dürfen wir heute rauf.
6: Also ich wusste nicht, dass das Museum so alt ist. Also wirklich toll. Also es ist sehr schön renoviert und die Ausstellung ist auch super, finde ich. Also ich bin sehr beeindruckt.
1: Ohne den Heimatverein und das Engagement von Menschen wie Margit Mödings Uropa gäbe es das Museum und auch das Schloss vermutlich heute so nicht mehr. Die Vorsitzende des Heimatvereins Regine Nägele ist deshalb froh um das Gebäude.
7: Dass wir es überhaupt haben, dass es der Stadt Friedberg gehört, ich finde es gut. Man sieht es ja an anderen Beispielen, wo dann die Bürger gar nicht mehr reinkommen, weil dann irgendein Betrieb oder Privatier drin ist und dann Geld verlangt ist, damit ich mal in den Hof rein kann, ne, zum Beispiel. Also ich bin schon froh, dass wir es haben.
8: Vor 140 Jahren von Bürgern der Stadt gegründet und bis heute kein bisschen altbacken. Das Museum im Wittelsbacher Schloss Friedberg. Doris Bimmer war für uns dort. Ein Besuch lohnt sich gleich mehrfach. Nach einem Rundgang durch das Haus und die Ausstellung lässt sich der Tag nämlich im hübschen museumseigenen Café mit Garten ganz entschleunigt beschließen. Und da lassen sich sicher auch schöne Momente sammeln. Genau darüber singt jetzt auch der Schmidtbauer, Momentensammler.

0: Dieser vorbei.
1: Schmidt, Bauer und Kälberer mit dem Momentensammler. Ja, die schönen Momente, die rauschen einfach oft viel zu schnell vorbei. Finanzielle Einschnitte, Kürzungen der Etats und auch eine gewisse Kulturmüdigkeit machen unseren Theatern zu schaffen. Manche kleine Häuser sind existenziell bedroht. Andere, vor allem die staatlich geförderten, können sich zwar behaupten, aber versuchen natürlich auch mit allen Kräften dagegen anzugehen, neue Wege zu finden in ihrer Kulturarbeit. Dazu zählt auch mehr Nähe zum Publikum. Viele Theater versuchen, die Region und eben auch die Menschen vor Ort mit einzubeziehen. Auch das Staatstheater Nürnberg unter seiner Intendantin Lene Grösch. Sie ist seit der aktuellen Spielzeit Schauspieldirektorin und versucht, mit ungewöhnlichen Wegen mehr Menschen fürs Theater zu begeistern. Das heißt auch, sie öffnet das Theater mit Führungen, Hausbesuchen und einer Kontaktzone gegen die Einsamkeit, um eben für mehr kulturelle Teilhabe und direkten Austausch mit dem Publikum zu sorgen.
2: Haben wir alle?
3: Ja.
2: Wunderbar. So, jetzt merkt man schon, wir nähern uns von hinten an das Theater und es schaut gleich nicht mehr so schick aus, sondern eher ein bisschen ernüchternd. Und vor allen Dingen ist total auffällig, wie wenig Platz das ist. Wir sind gleich auf der Bühne von den Kammerspielen. Und jeglichen Platz, den Sie hier sehen, der muss einfach sehr, sehr gut verwendet werden. Normalerweise steht hier auch noch was, das heißt, alle Bühnenbilder müssen natürlich auch von Inszenierungen, die gerade eben nicht auf der Bühne zu sehen sind, müssen sich hier irgendwo bewegen, müssen im Lager sein. Das heißt, es ist wirklich ein sehr effizient genutzter Platz. Sie kommen einfach hier einmal mit, dann sehen Sie das noch deutlicher.
4: Lene Grösch nimmt die Menschen gerne mit, wie beispielsweise bei Führungen durch das Schauspielhaus. Nach Stationen in Ingolstadt, Oldenburg oder Heidelberg hat die gebürtige Nürnbergerin Lene Grösch seit der Spielzeit 2025/26 die Schauspielleitung des Staatstheaters inne und ist gern nah dran an ihrem Publikum. Und das mit Erfolg, wie es Olaf Birk bestätigen kann.
5: Wir waren drauf und dran, unser Abo auch zu kündigen nach fast 12-13 Jahren, weil wir den Eindruck hatten, für uns als Zuschauer tut sich nicht mehr so viel.
4: Es sind die neuen Angebote, die dazu anregen, in Kontakt miteinander zu kommen, die ihn besonders ansprechen.
2: Wir haben grundsätzlich natürlich jetzt gerade bei uns auch relativ viele Formate, Nachgespräche und unterschiedliche Runden, wo wir uns austauschen, wo wir was mitbekommen. Aber das ist eben alles noch in der Entwicklung.
5: Dieser Versuch, wir wollen in Kontakt kommen eben mit jedem, der bereit ist, sich zu öffnen, das finde ich sehr, sehr angenehm.
2: Eine der Aufgaben war, diese Stadt wieder neu kennenzulernen.
4: Dafür ist sie zu den Menschen gegangen, buchstäblich.
2: Ich habe mich vor dem Sommer auf eine Hausbesuchstour begeben zu unserem Publikum. Das heißt, Menschen konnten mich zu sich nach Hause einladen, wenn sie eine Gruppe zusammengefunden haben. Da war ich bei ganz vielen Menschen, habe ganz tolle Gespräche geführt über das Nürnberger Theater, über das, was Menschen bewegt und was sie für Erwartungshaltungen haben an Theater und was sie sich wünschen und was ihnen wichtig ist. Ich glaube, wir machen die Kunst nicht, indem wir sie uns ausdenken und dann findet was statt und das ist irgendwie grandios oder weniger grandios, sondern ich will rauskriegen, was Menschen bewegt.
4: Und ein solches bewegendes Thema ist die Einsamkeit. Deshalb reift gerade eine neue Idee, ein Ort für Menschen, die allein ins Theater kommen. Und dieses Angebot soll im Foyer entstehen, direkt hinter dem Aufzug.
2: Ich kenne die Situation wahnsinnig gut, weil ich sehr oft alleine ins Theater gehe und dann steht man im Foyer alleine rum und denkt so, ich spreche natürlich jetzt nicht einfach irgendwelche wildfremden Menschen an. Einsamkeit ist ein riesiges Thema in unserer Gesellschaft. Das ist ein riesiges Thema nicht nur bei alten Menschen, sondern gerade auch bei Jungen. Und da ist Theater ein absolutes Angebot. Und da müssen wir, glaube ich, hinkommen, dass Menschen genau dieses Angebot eben auch alleine wahrnehmen können und das tun.
4: Gut. Dann simulieren wir einmal so eine Situation.
2: Ja, super, gerne.
6: Okay, also jetzt sind wir hier im Foyer. Okay, und jetzt stellen wir uns mal vor, wo könnte dann sowas sein?
2: Genau, hier hinterm Aufzug, ein bisschen ein geschütztes Eck. Das heißt, wenn wir jetzt hier reingehen würden, und ich stelle mir vor, ich bin Zuschauerin an einem Abend und hier sind Sofas und Tische, dann signalisiere ich den anderen Menschen, ich habe Lust auf ein Gespräch.
6: Okay, ich setze mich neben Sie.
2: Und dann würde ich vielleicht fragen, was haben Sie denn für Erwartungen an den Theaterabend, den wir gleich zusammen sehen?
6: Okay, und ich sage, ich finde es ja mutig, dass Sie sich hier hinsetzen in so eine Kontaktzone. Findest du irgendwie eine schöne Idee? Und ja, gehen Sie dann öfters hier ins Theater?
2: Dann würde ich sagen, ich bin hier sehr oft. Und vielleicht würde ich sagen, mein Mann hat aber keine Lust, so oft mit ins Theater zu gehen, deswegen gehe ich irgendwie alleine.
6: Also Sie signalisieren gleich, hier geht es nicht ums Flirten, sondern hier geht es um die Kunst.
2: Ah, ums Flirten geht es, glaube ich, gar nicht. Also das ist, glaube ich, ein Missverständnis. Wir wollen hier keine Flirtecke. Also können Menschen auch tun, aber nein, einfach ein Ort, wo Kontakt und Austausch stattfindet mit ganz unterschiedlichen Menschen. Dann ist das für mich sozusagen das, wofür ich das Ganze mache, nämlich Menschen zu erreichen und also im besten Falle natürlich Menschen genauso mit Theater anzustecken, wie ich angesteckt wurde mit 14.
4: Es ist Lene Grösch zu wünschen, dass sich ihr Enthusiasmus ansteckend verbreitet. Auch wenn es nicht immer ganz leicht ist, wie Zuschauer Olaf Birk es in der eigenen Familie erlebt hat.
5: Ich bin einer der wenigen, der von dieser Faszination erfasst worden ist. Versuche auch meine Umwelt so ein bisschen anzustecken, aber gelingt mir noch nicht mal bei meiner Frau.
1: Menschen fürs Theater zu begeistern, das ist nicht immer leicht, aber die Nürnberger Schauspieldirektorin Lene Grösch versucht es mit auch unkonventionellen Wegen. Horst Konietzny hat sie begleitet.

0: Heimatsound aus München, Army Warning mit ihrem brandneuen Song Ausgehen. Die Singleveröffentlichung war vor einer Woche. Und an dieser Stelle, da schauen wir mal auf die neuesten Ereignisse im Spessart-Mainland. Denn wie es aussieht, machen sich dort gerade nicht ganz beliebte Feldtiere breit. Die Waschbären.
1: Helle Aufregung zur Rush-Hour morgens um 7.30 Uhr bei uns zu Hause. Papi, krass, jetzt hat es deine Stiefel erwischt. Unsere Söhne sind ganz aus dem Häuschen. Einige ihrer Schuhe mussten bereits dran glauben. Und tatsächlich, aus den Wildleder-Biker-Boots meines Mannes wurden große Fetzen rausgerissen. Schon wieder. Ein Marder? Wir forschen nach. Ein Nachbar, der wie wir in Karlstein direkt am Main wohnt, lacht. Anfängerfehler. Schuhe nie draußen stehen lassen. Entweder Ratte oder Waschbär, so seine Mutmaßung. Ja, Waschbären sieht man bei uns an der bayerisch-hessischen Landesgrenze immer mal wieder überfahren an Straßenrändern. Vor knapp 100 Jahren wurden 4 Tiere in Hessen ausgesetzt, als Pelzlieferanten für Jäger und um unsere Fauna vielfältiger zu machen. Doch der Schuss ging im wahrsten Sinne des Wortes nach hinten los. Mittlerweile gibt es Schätzungen zufolge rund 1,5 Millionen Waschbären in Deutschland. Tendenz steigend. Den Freistaat bevölkern sie von uns aus, also von Unterfranken aus wandern sie in Richtung Süden. Ich bin neugierig geworden in Sachen Waschbär. Sie sind ja wirklich süß. Die kleinen nordamerikanischen Bären mit der spitzen Schnauze, der Zorro-Maske und dem buschigen Ringelschwanz. Doch viele Menschen in der Region können mir da gar nicht zustimmen. Eine Frau erzählt mir von ihrer unfreiwilligen WG mit einer Waschbärenfamilie, die offenbar in die leerstehende Scheune nebenan eingezogen ist. Ihren Kirschbaum hätten sie in einer Nacht ratzekahl gefressen. Doch das sei noch das kleinste Übel, meint die Seniorin. Neulich beim Frühstück habe sie ein Waschbär vom Flur aus beobachtet. Er bediene sich zwar noch nicht am Kühlschrank, aber komme immer wieder ins Haus. Sie lüfte nur noch, wenn sie Wache schiebt vor der Terrassentür. Ein Jäger erzählt mir, dass die Tiere eben keine natürlichen Feinde bei uns haben. Höchstens den Wolf, aber den wolle ja auch keiner haben. Etwa einmal im Monat werde er um Hilfe gerufen, weil sich Waschbären unterm Dach oder im Garten breit machen. Eine Frau habe kürzlich versucht, einen Bären davon abzuhalten, durch die Katzenklappe zu kriechen. Doch zurück in unseren Carport, wo es nach wie vor keine Beweise gibt, dass es tatsächlich ein Waschbär war, der an den Lederstiefeln meines Mannes Gefallen gefunden hat. Weggeworfen haben wir sie übrigens nicht. Sie dienen nun als Köder. Mein Mann hat endlich einen guten Grund, sich eine Wildkamera anzuschaffen mit Nachtsichtfunktion. Davon träumt er schon lange.
0: Na, und dann wird irgendwann klar sein, ob tatsächlich Waschbären ihr Unwesen treiben. Eine Beobachtung von Katrin Küchs.

Nürnberger Combo The Green Apple Sea mit einem Song aus ihrem neuen Album Dark Kid. Und der Song heißt auch so, Dark Kid. Episode 6, Life is in our way auf BR Heimat. Das war Ihre Stunde Zeit für Bayern mit Simone Schülein. Und ich bedanke mich bei Ihnen fürs Zuhören und wünsche Ihnen jetzt noch eine gute Zeit mit wunderbaren Radioentdeckungen hier auf BR Heimat. Machen Sie es gut.

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1: Um 22 Uhr mit Florian Schwarz. München. Am Flughafen in München ist wegen Brandgeruchs der Tower geräumt worden. Der Flugbetrieb wurde am Abend eingestellt. Maschinen, die in München landen wollten, werden nach Angaben des Airports auf Ausweichflughäfen umgeleitet. Über ein mögliches Feuer liegen bislang noch keine Informationen vor. Die Bundespolizei sprach gegenüber der Nachrichtenagentur dpa von einer unklaren Lage. Jerusalem. Der Iran hat Raketen auf Israel abgefeuert. Das melden sowohl die israelischen Streitkräfte als auch der staatliche iranische Rundfunk. Über Schäden durch die Raketenangriffe ist noch nichts bekannt. Die iranische Seite spricht von 2 Raketensalven, von denen eine das Zentrum Israels zum Ziel hatte. Das israelische Militär teilte mit, es seien Abwehrsysteme im Einsatz, um die Geschosse abzufangen. In mehreren Landesteilen gibt es Luftalarm. Zwischen Israel und dem Iran gilt seit April eigentlich eine Waffenruhe. Allerdings hat Teheran Israel wegen dessen Angriffe auf die pro-iranische Hisbollah-Miliz im Libanon zuletzt Konsequenzen angedroht. Berlin. Auch die SPD kann sich vorstellen, eine Pflicht zur Betriebsrente einzuführen. Fraktionschef Miersch sagte im Bericht aus Berlin im Ersten, der entsprechende Vorschlag des Deutschen Gewerkschaftsbundes gehe in die richtige Richtung. DGB-Chefin Fahimi hatte vorgeschlagen, eine verpflichtende betriebliche Alterssicherung für alle einzuführen und diese nicht allein durch die Arbeitnehmer finanzieren zu lassen. Auch der CDU-Sozialflügel ist dafür. Kritik kommt vom Wirtschaftsflügel der Union. London. In der britischen Hauptstadt hat das Treffen zwischen Premierminister Starmer, Frankreichs Präsident Macron und Bundeskanzler Merz begonnen. Die drei wollen über das weitere Vorgehen im Ukraine-Krieg beraten. Wenig später traf auch der ukrainische Präsident Zelensky ein. Neben der Verteidigung der Ukraine soll es vor allem um eine Wiederbelebung der diplomatischen Bemühungen gehen. Kremlchef Putin hatte am Freitag ein von Zelensky vorgeschlagenes Gipfeltreffen abgelehnt. Zelensky bekräftigte vor dem Treffen in London, dass die Europäer an möglichen Friedensgesprächen teilnehmen sollen. Paris. Tennisprofi Alexander Zverev hat die French Open gewonnen. Der 29-jährige Hamburger setzte sich im Finale in Paris in 5 Sätzen gegen den Italiener Flavio Cobolli durch. Es ist der erste Grand-Slam-Titel für Zverev und der erste für einen deutschen Mann seit Boris Beckers Sieg bei den Australian Open vor 30 Jahren. Das Wetter in Bayern. In der Nacht zunächst überwiegend klar, später kann es örtlich Nebel geben, Tiefstwerte 12 bis 6 Grad. Morgen erst viel Sonne, gegen Abend von Westen her dann immer mehr Wolken mit Schauern oder Gewittern bei 24 bis 28 Grad. Am Dienstag und Mittwoch unbeständig. Soweit die Nachrichten. 22.03 Uhr.
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Liebe Leute, jetzt ist soweit. Die letzte Weltmusik kommt heut. Mir hat's die letzten 20 Jahre gescheit gefreut. Aber alles hat halt seine Zeit. Ein Besuch haben wir heut keinen. Und wir nehmen auf bei mir daheim. Jetzt machen wir uns noch eine schöne gemütliche Stund. Und mit Triakel aus Schweden geht's jetzt gleich rund.

Ja, liebe Zuhörerinnen und liebe Zuhörer, grüß Gott zu meiner letzten Sendung. Freut mich, dass zu Herz. Das erste Stickel war jetzt aus meiner ersten Radiosendung, die ich je gemacht habe für den BR, im Auftrag von der Evi Strehl, die damals Volksmusikleiterin war. Geheißen hat die Sendung 3D Mix und Liedermacher. Sau gute Sendung war das. Und das war der Versuch von der Strehl-Evi damals, dass die neue Volksmusik integriert hat, schon langsam in den Bayerischen Rundfunk. Eine sehr löbliche, gute Geschichte gewesen. Und ich hab damals, weil ich gemeint habe, ich kann nicht moderieren, also ich habe mich nicht traut, so normal mit euch zu reden wie jetzt. Deswegen habe ich mich hinterm Gestanzel versteckt und ich habe alles gestanzelt praktisch, jede Moderation. Also für die Sendung jetzt übrig geblieben sind bloß noch die Anfangs- und Schlussgestanzel und wie ich einen Gast vorstelle. Aber damals habe ich jedes Lied in Reimform praktisch angesagt. Ich habe ungefähr weit über 1000 Gestanzel für den Bayerischen Rundfunk, für BR Heimat gemacht. Ja, und halt auch, weil ich es gern gemacht habe, Leute. Und deswegen habe ich mich auch ein bisschen geärgert, muss ich sagen, weil ich bestimme am liebsten selber, wann ich ein Stickel aufhöre oder wann ich mit was aufhöre. Ich wäre ungern aufgehört. Und deswegen hat es mir gestunken. Abgesehen davon finde ich Rente mit 65, 66 an Schmarrn, wenn jemand gern arbeitet, sollte meines Erachtens ruhig länger arbeiten können. Und ich finde ja ehrlich gesagt, es gibt keine alte Volksmusik, es gibt keine neue Volksmusik, es gibt eine Volksmusik. Und die ist unabhängig vom Alter von ihren Protagonisten. Also ich bin ehrlich gesagt froh gewesen, dass ich so Leute wie einen Graudensepp kennengelernt habe, im hohen Alter war der schon. Weil für mich ist das ein Brücken. Alte, ältere Herrschaften und junge Leute, die Volksmusik machen. Und das muss man irgendwie zusammenbringen, sonst ist ein Loch drinnen. Jetzt machen wir uns eine schöne Sendung. Und zwar habe ich mir gedacht, spiele jetzt extra für euch, es muss ein Sonntag gewesen sein, vom Graudensepp, weil ich gerade eben über ihm geredet habe. Also es muss ein Sonntag gewesen sein.

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1: Leiter Graudensepp, den habe ich kennengelernt, da haben wir Motorsportclub Aubing gespielt. Die Familie Well und der Graudensepp. Und damals hat er gesungen, es muss ein Sonntag gewesen sein, wie die Familie Well entstanden ist. Da habe ich mir gedacht, ja, ein Sonntag wird da nicht gelangt haben bei 15 Kindern. Leute, jetzt kommt eine Moderation von mir aus dem Jahr 2012, wo ich euch erklärt habe, wie das Kammerfenstern und vor allem wie die Lüftelmalerei entstanden ist. Ich berufe mich da auf den Drechsler Toni. Das ist der Kreisheimatpfleger von Fürstenfeldbruck-West lang gewesen. Und der Drechsler Toni ist der Namensgeber für die Biermüsselblasen gewesen. Und einfach ein ganzer, gescheiter, angenehmer Mensch. Ich habe mir auch schon mal in der Sendung, war er auch schon mal. Der eine oder andere geneigte Hörer oder Hörerin wird das damals mitgekriegt haben. Also der Drechsler Toni, wir haben den dann als Kunstfigur seit fast 50 Jahren jetzt immer wieder auf der Bühne dabei, aber der richtige Drechsler Toni ist in Hörbach. Ich weiß auch nicht, wahrscheinlich wird dem einer oder der anderen geneigten Hörerin oder Hörer nicht ganz geläufig sein, was unser Kreisheimatpfleger, der Drechsler Toni, in puncto Lüftelmalerei rausgefunden hat. Dass die Lüftelmalerei nämlich direkt aus dem Kammerfenstelbrauch raus entstanden ist. Er hat das so rekonstruiert, er hat es auch nachgespült und mit Selbstversuchen oft probiert. Er ist dann aufgeraxelt aufs Kammerfenstel und wenn jetzt oben jemand wach geworden ist, der nicht wach werden hätte sollen, der dann hat er gesehen, wie sie langsam die Finger über den Fensterstock gelegt haben. Und in dem Moment hat er dann das Fenster zugehaut oder mit einem Ochsenfiesel oder Hammer oder sonst was gescherben draufgehaut. Der Kammerfensterbauer, die Finger haben blöd natürlich sofort, das Blut ist gespritzt und ist an der Wand runtergelaufen. Er hat sich noch eingereiht und diese Kratzer sieht man auch noch manchmal dann an die Fenster rundherum. Und dieses Blutgemälde praktisch, so ist die Lüftelmalerei entstanden. Das ist praktisch eine Urform vom Graffiti. Bloody Graffiti waren das praktisch. Also man sieht, wie die alten Bräuche in direktem Zusammenhang und einen Wahnsinnseinfluss gehabt haben auf die Kunstgeschichte, auf die Fassadengestaltung auch. So war das. Also der Drechsler Toni ist natürlich nicht im Selbstversuch dann auf und hat das Kammerfenster. Jetzt kann ich es euch ja sagen, gell? Aber der Rest stimmt alles, gell? Und jetzt hören wir das Lied dazu, aber neulich, da bin ich halt, ja was, Fenstern gegangen. Und das singt der Ponga Viergesang, Sauschi.

0: leider noch die ersten Sendungen, habe ich mir gedacht, wäre es lustig, wenn ich einen Studiogast nicht bloß 10 Minuten drin hätte, sondern länger. Am Anfang habe ich ja bloß immer die Fragen zur Volksmusik gehabt, weil mich natürlich interessiert, was das Volk über die Volksmusik denkt. Gell, wie das ankommt und aus welchen Gründen auch die Leute, also das Volk, Musik machen. Also ich wollte einen Querschnitt haben, alle Schichten praktisch des Volkes, aus denen sich Volksmusik ja für sie wieder entwickelt. Von der Intendantin bis zum Metzger Vogel in Heidhausen. Und sie sind alle gern gekommen. Und irgendwann habe ich mir gedacht, wäre es lustig, wenn ich mit denen vor allem was spielen oder singen tat. Da sind ganz lustige Sachen entstanden, unwiederbringliche Raritäten für den Bayerischen Rundfunk. Und da hören wir jetzt ein paar Ausschnitte, was da in den letzten 20 Jahren entstanden ist. Und losgeh tut's mit dem Pferdl vom Nomiya, das war der bayerisch-japanische Wirtschaft in Heidhausen, das auch nicht mehr gibt. Der singt uns von der Kaiserbirn, halt immer so Ausschnitte raus, gell? Danach kommt meine ehemalige Chefin, die Strehl-Evi, das Herz schon, wo die herkommt, weil Lomas auch Rinner. Und dann, ich verrate jetzt nichts mehr, kommt selber drauf, wer da rein noch kommt. Ah, du, na, sing mir jetzt eins. Also du, hä?
1: Jetzt was? Gleich.
0: Ja, jetzt gleich, ja, freilich, da, oder? Live. Mein steirische war in D-Dur.
1: Ja, ich sing halt, ich weiß nicht, welche Tonart das ist. Es war ein Nuss einmal auf einem Bammel, in einen Apfel war sie heiß verliebt. Sie war ein Juster mit kein schierches Rammel, jedoch der Apfel hat sie tief betrübt. Was nutzt der Nuss ihr heißes Schmachten? 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Nach einer Kaiserbirn, da darf er trachten, doch die verschmäht sein armes Apfelherz.
2: Ich brauch kein Suppen, kein Kaffee, ich mach kein Wein und auch kein Tee.
3: Okay.

0: simmer miteinander.
1: Schwedisch. Aber auf Schwedisch.
2: Ja, ska vi börja med, nu ska vi börja. Fang mal an. Ja, börja heißt anfangen. Also.
1: Ja, mit dem Polt, Gerhard, das war eine sehr gemütliche Sendung, weil wir kennen uns ja wirklich gesanglich sehr gut.
3: 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Klang vår buteljer ulla i våra korgar överst fulla. 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Valhornens klang kusin.
4: Ja, Leute, wir machen mit Pappen ist ein Abbezauer.
1: Ja, sicherlich, oder? Okay. Die Sunni Mellis war unbedingt mal wie ihr Jodler.
4: Mi

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2: Du fährst vom Minger auf der Autobahn Salzburg ins Gebirge, ne?
3: Zittermanni,

Ja, jetzt muss ich euch sagen, wen sie alle versammelt, weil mir gekündigt worden ist. Also, es waren wirklich sehr gern, weil käme die Linda Vogelpohl. Das war interessant gewesen, weil die macht Alexandertechnik. Also, die hat mir praktisch gelernt, wie man beim Musikspielen steht und sitzt, ohne dass man seinen Körper überbeansprucht. Der Harald Lesch war auch gern einmal gekommen, den kennt ihr ja alle. Der Tristan Berger, der organisiert Kultur in München und München umeinander. Stefan Merki, das war mein Schauspielerkollege in die Kammerspiele. Der Harry war auch gern gekommen aus dem Fraunhofer, der Ober. Aber hat nicht mehr hingehaut. Mei und der Schopspeter, der schickt mir ungefähr alle zwei Wochen irgendein Liedl, wo er wieder aufgenommen hat. Der macht nämlich Rock auf Bayerisch und ich finde das eigentlich ganz gut und er hat eine schöne Sprache, aber Schubspeter, tut mir leid, ich habe die schon immer im Visier gehabt. Genauso den Alexander Meyer, der Parkwächter im Parkhaus beim BR unten. Immer wenn ich runtergefahren bin, hat er für mich ein schönes Parkplatzerl gehabt. Dann haben wir ein bisschen geratscht und dann hat er mir irgendwann verzeiht, dass er auch so eine kleine Band hat und dass sie da auch spielen. Dann habe ich gesagt, Mensch, das war super. Alexander, jetzt haust leider nicht mehr hin. Also es ist jetzt alles die engere Wahl, Leute. Der Harry vom Flohzirkus auf der Wiesen, der war auch gern noch gekommen. Weil man denkt, das war lustig, wenn ich euch einen Flohzirkus im Radio. Das war wie damals mit dem Heini Zapf, der wo Pantomime im Radio gemacht hat. Hat nicht mehr hingehaut. Der Christoph Völker, das ist ein sehr guter Arzt aus dem Josefinum. Und der Jörg Wittmann, das ist ein toller Komponist, den ich schon ewig lang kenne und der saugut Klarinetten gespielt. Also mit dem haben wir bestimmt ein schönes Stickel, vielleicht ein Duett, Trompeten, Klarinetten gespielt. Ringsgwandl wollte ich auch mal wieder einladen, weil mit dem habe ich damals noch nicht zusammen was gespielt im Studio. Die Hanni Maltern aus Berchtesgaden, die hat im Landratsamt gearbeitet. Kompetente, gute Kraft. Der Thomas Gottschalk war auch einmal gekommen. Und ist auch schade, der Stammtisch vom Schokolade da, das ist ein Kaffeeborzen in Heidhausen. Da hätte ich auch gerne mal einen oder eine mitgenommen. Das hätte euch gefallen. Weil es gibt noch Münchner, die richtig Dialekt drin gehen. Also die das schöne Münchnerisch drauf haben. Und die trifft man manchmal wie so die letzten Mohikaner in Heidhausen. Hilft nichts. Und letztes hätte ich noch gern eine Gruppe eingeladen. Das war Kapotaki. Die sind von der Gegend um Mammendorf, Oberschweinbach rum, wo wir her sind. Da singt auch mein Neffe, der Markus Well, der singt da. Und der Hans-Peter, der Mo von der Muni, spielt Gitarre. Also für das, dass ich es nicht mehr einladen können habe, spiele ich jetzt ein Stickel vor euch. Das ist Jules Harp. Damit meint er, jetzt hebt es euch ein, eine Maultrommel. Eine Maultrommel heißt international Jules Harp. Also das ist für mich der Beweis, dass bestimmte Instrumente evolutionstechnisch in jeder Kultur irgendwann entstehen. Das ist der Dudelsack, die Geigen und die Maultrommel. Und Schlagwerk sowieso, die gibt's in alle Kulturen. Und letztendlich kann man so auch spielen. Also das ist jetzt die Urform der Maultrommel gewesen. Au!

Die Capotacchi, kann ich noch sagen, spielen in München am 13.06. beim Stadtgründungsfest, am 21.06. in Friedberg und am 25.07. in Giersing beim Brauereifestival nochmal. Geh, wer Zeit und Lust hat, kann sie es ja auch hören. Jetzt hören wir ein schönes Lied von meinen Schwestern. Klar, in der letzten Sendung habe ich gesagt, spiele ich euch nochmal. Sonst hätte mit Mutti echt geschimpft, natürlich. Und die Schwestern waren auch wirklich, muss man schon sagen, immer VorreiterInnen für die Gleichstellung der Geschlechter in der Volksmusik. Weil da sind wirklich schwere Defizite damals vorhanden. Jetzt ist schon wirklich einiges besser geworden. Interessant ist auch, Frauen haben in der Volksmusik früher meistens bloß gesungen. Und meine Schwestern haben auch keine Instrumente gelernt am Anfang. Später hat irgendwann einmal Ursula Hackbrett gelernt und Berwi und Moni dann und Froni Harfen. Aber Blechinstrumente, Blasinstrumente sind von Haus aus nicht in Frage gekommen. Deswegen haben sie dann auch so Instrumente eingeführt bei ihnen auf der Bühne wie die Nonnentrompeten. Das sind also Trompeten, die Nonnen auch spielen haben dürfen, weil die nicht blasen worden sind, sondern die sind gestrichen worden. Zum Beispiel. Und die singen jetzt das Lied von Wildererinnen und Gendarmerinnen.

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Der Ringsgwandl Georg Leit, das ist einer von meinen ältesten Freunden überhaupt. Der Schurl, die Trud, der Schorschi, er hat ganz viele Namen. Leiter Georg, der hat so Aktionen gemacht, wie ich den kennengelernt habe. Das war ungefähr 1975 im Mu. Da hat der an so einen grünen Overall angehabt, mit hinten einer Gurken drauf. In der Zeit hat er der Gurkenkönig von Mittenwald geheißen. Und dann hat er einen Kiwi Wasser gehabt. Und dann hat er sich den auf der Bühne drüber geschüttet und hat gesungen, so Liedeln wie: Magst du meinen Körper, glaubst du, ich bin sexy, Kim, so gib mir doch Bescheid. Und übrigens, der Georg hat damals in der Sendung gesagt, warum er keine Lederhosen hat. Er hat gemeint, das schaut einfach scheiße aus mit seinen Spossenhaxen. Was ich eine total ehrliche Selbstbetrachtung gefunden habe. Und er hat eine wunderbare Stimme. Der hat ein Lied vom Bob Dylan adaptiert, Nix mitnehmen. Natürlich, man kann einfach nichts mitnehmen. Und ich sag's euch, der Trump, der kann sein goldener Saal, kann der nicht mitnehmen. Und sein Triumphbogen kann er auch nicht mitnehmen. Und der Musk, der kann seine Raketen zum Mars auch nicht mitnehmen. Aber seine ganzen Milliarden kann er zum Mars mitnehmen und sich da drum was kaufen dafür, gell? Also, Leute, lebt's jetzt, verbraucht's das Geld, wenn's eins habt. Man kann nichts mitnehmen.

mit dem Radl und der andere Jaguar. Auf die Japanese bitte nimmer. Nein, in Japanese bitte nimmer.

Und jetzt habe ich mir gedacht, Leute, unser Studio Stumm Musik spiele ich euch heute mein Lieblingslied aus der Volksmusik, aus der Bayerischen. Und überhaupt ist eigentlich eins von den wichtigsten Lieder von der Familie Well, wo wir wirklich immer alle sehr gern gesungen haben. Und für mich ist das einfach eine unglaublich schöne Erinnerung an meine Kindheit. Da habe ich sofort ein Bild, wie wir am Anger beim Himmelbauern unten alle miteinander, also ein Großteil von den Geschwistern mit der Mutti und dem Vati, zum Beispiel Kimchi Heimli die Nacht gesungen haben. Und dann haben wir Kartoffelbraten, weil wir Kirche gehört haben und es sind gerade Kartoffeln gegärnt worden. Und dann haben wir die restlichen noch zusammengelaubt und ins Feuer. Und also das ist alles die Erinnerung an Kimchi Heimli die Nacht. Und jetzt muss ich euch sagen, das Lied ist ja vom Fandalweißl. Und der Fandalweißl, der war übrigens Leiter der Volksmusikabteilung beim Bayerischen Rundfunk und für mich wirklich eine absolute Größe. Also Kimchi Heimli die Nacht ist mein Tagwerk vollbracht, singe gern, wenn ich alleine bin, steht ein Liedl für mich. Und wer gut ist die Ruhe, geh es feidwegerl zu, sogar das Fischerl drin im Wiesenboch, springt kein Fliegerl mehr nach. Und als Kind habe ich immer überlegt, wieso sollte ein Fisch am Flieger nachspringen? Wenn ich noch gerade eine Stunde bei der Herzliebsten sei Kund oder beim Herzliebsten sei Kund, habe im Herzen ja keinen anderen drin oder keine andere drin. Das riecht's euch ein, so wie es ihr drauf seid. Ob ihr glücklich, ich bin. Und das ist einfach ein toller Schluss, Leute. Ein schöner, optimistischer Schluss, da schimpft einmal einer nicht, sondern er ist glücklich und teilt es über Töne und einen schönen Gesang und einen schönen Text mit. Und jetzt habe ich mir gedacht, Leute, nur für euch, nicht für den BR, das ist nur für euch. Und ich habe es in F-Dur aufgenommen, weil F-Dur ist einfach die entspannteste Tonart, Leute. Und ihr wisst ja, F-Dur hat das Volk auch spielen dürfen, weil es eine B-Tonart ist. Okay? Die Kreuztonarten und C-Dur war der Kirche vorbehalten.

das ist schon für mich der Klang von Bayern. Also auch Franken, Schwarm, also ihr seid da alle dabei. So klingt für mich Bayern. Und wem es gut gefallen hat, der kann sich das auch auf der Seite von BR Heimat, kann er sich das auch nochmal anhören. Weil es ist, ich sag's euch, das ist eine sehr entspannte Musik und F-Dur, das, da kommt man einfach gut runter. Das ist sehr gesund. Und deswegen komme ich jetzt zum Mozart, zur Volksgesundheit. Weil, Leute, das ist mir wirklich ein Anliegen. Ich sag's euch, ich glaub's ja wirklich, dass Musik eine heilende Wirkung hat. Und Mozart in jedem Fall, also gesünder geht's nicht, wie ein Mozart. Und für die letzte Sendung habe ich mir meine Lieblingssonaten rausgesucht, und zwar ist das Mozart, Köchelverzeichnis 331, die Sonaten in A-Dur. Ganz können wir es nicht spielen, also den türkischen Marsch am Schluss, der sehr bekannt ist, wisst ihr, das lassen wir weg, aber wir spielen den ersten Satz, und zwar spielt es die Mitsuko Ukida. Das ist ein Dreivierteltakt, das ist wie ein langsamer Ländler. Und der Gerhard hat auch zu mir gesagt, der Mozart redet in seiner Musik Dialekt. Und das finde ich wunderbar. Deswegen versteht ein Mozart auch jeder. Vom kleinen Kind bis zum ganz alten, pensionierten BR-Moderator. Bleibt's gesund, und wer nicht gesund ist, wird hoffentlich gesund. Mit dem Mozart in A-Dur.

Jetzt wollte ich noch sagen, zur Definition von Volksmusik. Also Volksmusik ist für mich in erster Linie, das muss Spaß machen, das muss eine Gaudi sein, das muss unkommerziell sein, ohne finanziellen Hintergedanken, regional gebunden, nichts scheißert, sich selber nicht wichtig und nicht zu ernst nehmen. Und es ist vor allem ein Miteinander in Tönen, also in Wellenform praktisch. Volksmusik ist erklingende Demokratie, Leute. Und es ist der Klang der Region. Man hört einfach viel, man kriegt viel über den anderen mit. Und es ist nie ein Gegeneinander. Volksmusik ist immer miteinander und nie ausschließend. Es ist immer Leute, man muss zusammenspielen. Und jetzt bedanke ich mich in erster Linie zuerst einmal bei der Strehl-Evi, die mich entdeckt hat, praktisch für euch und für den BR. Bei der Katrin Stadler, ihrer Nachfolgerin, mit der ich wirklich mit großem Vergnügen, genauso wie mit der Evi natürlich, mich immer auf die Sendungen gefreut habe. Und bei alle Gäste, die bei mir waren, die übrigens umsonst auftreten sind, alle, also dem Bayerischen Rundfunk, sind überhaupt keine Kosten entstanden. Ich habe ihnen dann immer von mir eine CD geschenkt. Dann bedanke ich mich bei allen Techniker und Technikerinnen, mit denen ich früher im Studio drinnen noch aufgenommen habe, im alten BR. Und natürlich bedanke ich mich bei euch, liebe Zuhörerinnen und bei den Zuhörern, dass mir so lange die Treue gehalten habt. Allen voran natürlich die Oma in Anschersing, die wo mir immer so schöne Geschichten von ihren Hähnen verzählt hat. Die Ellen Seufert, das ist eine Reimerin aus Niederwern. Leute, die hat mir 10 Seiten in Gedichtform geschrieben, wie es so geht und so weiter. Wirklich sau nett. Der Felix in London hat mir ab und zu geschrieben, wenn ihm was gefallen hat, auch wenn ihm was nicht gefallen hat. Und die Andrea in Australien, die Gabriele Wallace aus den USA und die Adelheid in Köln, der Bernhard Staller aus Brandenburg-Inntal, ganz nett. Und der John in New York hat einmal zugehört. Und man denkt, mein Leute, das ist schon lustig, wenn das die Mutti mitgekriegt hätte, meine Mutter, dass ihr Bub eine Sendung im Bayerischen Rundfunk moderiert, wo sie noch eventuell drin vorkommt mit ihrer Zither und die Bees in New York gehört wird. Also das ist schon, gell? Sie wird schon irgendwo mitgekriegt haben. Na, der Gerhard Polt hat immer zugehört in Schliersee und die Ilse Michel in Reichenhall. Leute, es ist jetzt bloß ein Teil von denen, die mir immer geschrieben haben und wo ich weiß, dass sie gern zugehört haben. Und das mag ich jetzt auch noch sagen. Leute, mich hat's wirklich gefreut und ich habe mir gedacht, das ist nach unserer verheerenden Vorgeschichte beim Bayerischen Rundfunk, dass wir nie gespielt worden sind, war das wirklich eine schöne Sache, dass ich 20 Jahre lang jetzt die Möglichkeit gehabt habe, mich über Stravanzen, also Fernsehsendungen oder Wellmusik, euch mitzuteilen beim Bayerischen Rundfunk. Es war wirklich schön und ein Vergnügen. Es war mir ein Hochamt für euch, die Sendung zu machen.

0: Liebe Leute, das war's für heute. 20 Jahre mit euch, das war eine ganz schöne Zeit. Der Abschied ist mir zwar schon zuwider, aber vielleicht sehen wir uns ja irgendwie, irgendwann, irgendwo live einmal wieder. Lasst euch nichts gefallen, ja, das war doch zum Lachen. Ich werde auch weiter aufspielen und mein Mai aufmachen. Wie der Herr ja so als Geschirr, aber nie mehr im BR. Ja, aus ist und gut ist und schon ist das Wort ist. 14 gut, ich wünsch euch viel Glück. Das war im BR meine letzte Wellmusik. Am Ton war meine Frau, die Beate Well, natürlich wieder umsonst, dass am BR keine Kosten entstehen. Redaktion, die werde ich schwer vermissen, die Katrin Stadler. Leid, ich hatte die Ehre.
1: Alles ist bloß.

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1: Um 23 Uhr mit Florian Schwarz. München. Am Flughafen in der bayerischen Landeshauptstadt läuft der Betrieb wieder. Zuvor war der Tower aufgrund von Brandgeruch evakuiert worden. Feuer oder Rauch wurden jedoch nicht festgestellt, wie ein Sprecher des Airports sagte. Maschinen, die in München landen wollten, wurden auf Ausweichflughäfen umgeleitet. Inzwischen seien aber wieder erste Flugzeuge abgehoben und auch Landungen geplant. Jerusalem. Der Iran hat Raketen auf Israel abgefeuert. Das melden sowohl die israelischen Streitkräfte als auch der staatliche iranische Rundfunk. Über Schäden durch die Raketenangriffe ist noch nichts bekannt. Die iranische Seite spricht von 2 Raketensalven, von denen eine das Zentrum Israels zum Ziel hatte. Das israelische Militär teilte mit, es seien Abwehrsysteme im Einsatz, um die Geschosse abzufangen. Zwischen Israel und dem Iran gilt seit April eigentlich eine Waffenruhe. Laut den iranischen Streitkräften habe Israel mit seinen Angriffen im Libanon jedoch alle roten Linien überschritten. Berlin. In der Debatte über die geplante Rentenreform hat SPD-Fraktionschef Mirsch Sympathie für eine verpflichtende Betriebsrente für alle signalisiert. In der ARD sagte Mirsch, der Vorschlag des Deutschen Gewerkschaftsbundes gehe in die richtige Richtung. Zustimmung kommt auch vom CDU-Sozialflügel. Der Wirtschaftsflügel der Union lehnt den Ansatz dagegen ab. Die Vorsitzende der Mittelstandsunion, Konnemann, sagte dem Handelsblatt, eine verpflichtende Betriebsrente für alle würde Betriebe zur Unzeit zusätzlich belasten. Pristina. Bei der vorgezogenen Parlamentswahl im Kosovo hat die Partei von Ministerpräsident Kurti Hochrechnungen zufolge die meisten Stimmen erhalten. Nach Auszählung fast aller Wahlzettel kommt seine linksnationalistische Selbstbestimmungspartei auf 43% der Stimmen. Damit könnte sie aber nicht mehr allein die Regierung bilden. In dem Balkanstaat war es bereits die 3. Parlamentswahl in nur 16 Monaten. Sie musste angesetzt werden, nachdem das Parlament bei der Wahl eines neuen Staatsoberhaupts im April gescheitert war. Paris. Tennisprofi Alexander Zverev hat die French Open gewonnen. Der 29-Jährige besiegte im Finale den Italiener Flavio Cobolli in 5 Sätzen. Es ist nach bisher 3 Finalniederlagen der erste Grand-Slam-Titel für Zverev und der erste für einen deutschen Mann seit Boris Becker, der zuletzt vor 30 Jahren die Australian Open gewann. Das Wetter in Deutschland? In der Nacht trocken und häufig klar bei 14 bis 5 Grad. Morgen im Süden und Osten oft sonnig, sonst von Westen her dichte Wolken und ab dem Nachmittag zwischen Nordsee und Oberrhein Schauer und Gewitter. Höchstwerte im Norden und Westen bis 24, sonst bis 30 Grad. Am Dienstag Sonne und Wolken, vor allem im Norden kann es Gewitter geben, am Mittwoch wechselhaft und kühl. Die Zeit 23.03 Uhr.
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1: Um 24 Uhr mit Florian Schwarz. Jerusalem. Israel ist am Abend mit Raketen aus dem Iran beschossen worden. Im Norden und in der Mitte des Landes wurde Luftalarm ausgelöst, unter anderem in den Städten Haifa, Caesarea und Hadera. Das israelische Militär erklärte, es habe alle Raketen abgefangen. Der Iran begründete seine Angriffe mit den israelischen Attacken auf den Libanon. Die Revolutionsgarden drohten mit weiteren Militärschlägen, sollte Israel den Libanon weiterhin attackieren. US-Präsident Trump rief Israels Ministerpräsident Netanyahu auf, keine Vergeltungsaktion gegen den Iran zu starten. Er hofft darauf, sich in den nächsten Tagen endgültig mit dem Iran zu einigen. Berlin. Auch die SPD kann sich vorstellen, eine Pflicht zur Betriebsrente einzuführen. Fraktionschef Mirsch sagte im Bericht aus Berlin im Ersten, der entsprechende Vorstoß des Deutschen Gewerkschaftsbundes gehe in die richtige Richtung. Kritik kommt vom Wirtschaftsflügel der Union. Die Vorsitzende der Mittelstandsunion, Konnemann, sagt, eine verpflichtende Betriebsrente für alle und zusätzliche Finanzierungspflichten für Arbeitgeber würden Betriebe zur Unzeit zusätzlich belasten. Stockholm. Das Friedensforschungsinstitut SIPRI warnt vor einer wachsenden Bedeutung von Atomwaffen in der internationalen Sicherheitspolitik. Anlässlich der Veröffentlichung seines neuen Jahrbuchs erklärte das Institut, Staaten setzten Atomwaffen zunehmend als Instrumente nationaler Machtpolitik ein. Laut SIPRI haben die neun Atommächte der Welt, darunter die USA, Russland, China und Nordkorea, ihre Nuklearprogramme fortentwickelt. München. Am zweitgrößten deutschen Flughafen ist am Abend der Flugbetrieb vorübergehend eingestellt worden. Der Grund war Brandgeruch im Tower. Der Kontrollturm wurde geräumt und um ca. 20.30 Uhr wurde der Flugbetrieb ausgesetzt. Maschinen, die in München landen sollten, wurden umgeleitet. Am späten Abend wurde der Flugbetrieb wieder aufgenommen. Nach der Ursache für den Brandgeruch wird weiter gesucht. Paris. Als erster männlicher deutscher Tennisspieler seit fast 90 Jahren hat Alexander Zverev die French Open gewonnen. Der Weltranglisten-Dritte besiegte am Abend im Finale den Italiener Flavio Cobolli in 5 Sätzen. Für Zverev war es der erste Sieg bei einem Grand-Slam-Turnier überhaupt. Zuvor hatte er seit 2020 3 Grand-Slam-Endspiele verloren. Das Wetter in Deutschland. In der Nacht trocken und häufig klar bei 14 bis 5 Grad. Am Tag im Süden und Osten oft sonnig, sonst von Westen dichte Wolken und ab dem Nachmittag zwischen Nordsee und Oberrhein Schauer und Gewitter. Höchstwerte im Norden und Westen bis 24, sonst bis 30 Grad. Am Dienstag Sonne und Wolken, vor allem im Norden, kann es Gewitter geben. Am Mittwoch wechselhaft. Die Zeit 0.03 Uhr. Der Blick auf die Straßen. Normaler Verkehr auf den Fernstraßen in Bayern. Ihnen weiterhin eine gute Fahrt.

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1: Um 1 Uhr mit Katja Kindermann. Der Iran hat gestern Abend mehrere Raketen auf Israel abgefeuert. Teheran reagierte damit nach eigenen Angaben auf israelische Angriffe auf einen Vorort der libanesischen Hauptstadt Beirut. Aus Istanbul, Phyllis Kükükol.
2: In Israel lösten die Angriffe Alarm in mehreren Städten aus, darunter Haifa und Caesarea. Das israelische Militär teilte mit, das Luftabwehrsystem habe die Bedrohung identifiziert und fange die Raketen ab. US-Präsident Trump kritisierte den Angriff scharf. Im Fernsehsender Fox erklärte er, das werde sicher nicht bei den Verhandlungen helfen. In Richtung Iran fügte er hinzu, ihr habt eure Raketen abgeschossen, das reicht. Geht zurück an den Verhandlungstisch und macht einen Deal.
1: In London haben gestern Abend der britische Premierminister Starmer, Kanzler Merz und Frankreichs Präsident Macron mit dem ukrainischen Präsidenten Zelensky beraten. Danach riefen sie den russischen Staatschef Putin auf, Verhandlungen über ein Ende des Kriegs zu führen. An den Verhandlungen müssten auch die USA und Europa aktiv beteiligt werden, hieß es in einer gemeinsamen Erklärung. In der Erklärung werden auch mehrere Voraussetzungen für einen dauerhaften Frieden formuliert, zum Beispiel umfassende Sicherheitsgarantien für die Ukraine. Am Flughafen München läuft der Betrieb nach einem Feueralarm wieder an. Allerdings kann es noch Verzögerungen und Einschränkungen geben. Am Abend waren alle Starts und Landungen wegen eines Brandgeruchs am Tower für rund 2 Stunden ausgesetzt worden. Der Sprecher des Flughafens München sagte, die Fluglotsen hätten zwar Brandgeruch festgestellt, es sei aber kein Feuer und auch kein Rauch gesehen worden. Die Feuerwehr suche jetzt nach der Ursache. Tennisprofi Alexander Zverev hat seinen ersten Grand-Slam-Titel gewonnen. Der Hamburger bezwang im Finale der French Open in Paris den Italiener Flavio Cobolli in 5 Sätzen. Aus der Sportredaktion Hendrik Lückhoff.
3: Im Moment des Sieges fiel Zverev auf den Rücken, auf den roten Sand. Die Tränen schossen ihm in die Augen. Das Ziel endlich erreicht. Und es war harte Arbeit im Finale. Den ersten Satz holte sich Zverev mit 6:1. Danach verlor er aber seine Souveränität. Cobolli wurde stärker und gewann auch Satz 2. Durchgang 3 ging dann wieder an Zverev. Den vierten verlor er dramatisch im Tiebreak. Trotzdem behielt der Hamburger im entscheidenden 5. Satz die Nerven, zog schnell davon und verwandelte nach über 4 Stunden seinen 2. Matchball. Der Traum vom Grand Slam Titel ist wahr geworden für Alexander Zverev.
1: Das waren die Nachrichten. Das Wetter in Deutschland. Überwiegend trocken, im Nordosten letzte Schauer, später teilweise neblig. Tiefstwerte zwischen 14 und 6 Grad. Tagsüber heiter bis wolkig, im Südosten mehr Sonne, von Westen einzelne Schauer oder Gewitter. Höchstwerte 20 bis 28 Grad. Am Dienstag zeitweise Schauer und Gewitter, später freundliche Abschnitte. Die Temperaturen liegen dann bei 15 bis 22 Grad. Die Zeit, es ist jetzt 1:03.
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1: Um 2 Uhr mit Katja Kindermann. Der Konflikt zwischen dem Iran und Israel droht wieder zu eskalieren. Nach den neuen iranischen Raketenangriffen auf Israel hat der israelische Armeechef eine harte Reaktion angekündigt, sobald dafür grünes Licht erteilt werde. Aus der Nachrichtenredaktion Nele Hüpper.
2: Mehrere Medien melden, dass US-Präsident Trump gegen israelische Vergeltungsschläge ist und mit Ministerpräsident Netanyahu sprechen will. Die USA und der Iran seien auf dem Weg zu einem guten Abkommen. Er wolle nicht, dass das wegen aktueller Ereignisse scheitere, so Trump. Der Iran hatte gestern erstmals seit Beginn der Waffenruhe Anfang April wieder Raketen auf Israel abgefeuert. Eine Frau wurde verletzt. Das Regime in Teheran bezeichnete den Angriff als Warnung nach israelischen Luftanschlägen auf Vororte der libanesischen Hauptstadt Beirut.
1: In London haben gestern Abend der britische Premierminister Starmer, Kanzler Merz und Frankreichs Präsident Macron mit dem ukrainischen Präsidenten Selenskyj beraten. Danach riefen sie den russischen Staatschef Putin auf, Verhandlungen über ein Ende des